0: des rechten Lungenflügels entfernt worden, heißt es. Aus Rom berichtet Cornelia Wospanik.
1: Im Nachhinein weiß man, der Verdacht bestand schon zuvor. Die histologische Untersuchung nach dem Eingriff, so schreibt der Vatikan am späten Abend, hat etwas bestätigt, was schon die Untersuchungen vor der Operation nahegelegt hätten. Es handelt sich um ein sogenanntes Adenokarzinom. Um den Eingriff radikal zu machen, so die Pressestelle, sei dem Papst der untere rechte Lungenflügel entfernt worden. Leo habe sich 3 Stunden lang im Operationssaal befunden, der Eingriff selbst habe 90 Minuten gedauert. Der Papst sei wie geplant aufgewacht und nach einer kurzen Beobachtungszeit in sein Zimmer im 10. Stock der Gemelli-Klinik gebracht worden. Über weitere Schritte oder nötige Therapien findet sich in der Stellungnahme nichts. Vor dem Eingriff hat es geheißen, dass der Papst etwa eine Woche lang im Krankenhaus werde bleiben müssen.
0: In Österreich soll Latein als Zugangsvoraussetzung für viele Studien gestrichen werden. Das fordern die Universitäten. Derzeit muss Latein in rund 50 Studienfächern nachgewiesen werden. Das Bildungsministerium zeigt sich über den Vorstoß erfreut. Im Tiroler Sellrheintal ist am Abend das Mobilfunk- und Festnetz ausgefallen. Grund dürfte ein gerissenes Leitungskabel sein. Betroffen sind Sellrhein, Gries im Sellrhein, St. Sigmund und Kütei. Auch der Notruf funktioniert dort nicht. Im Notfall sollen die örtlichen Feuerwehren aufgesucht werden, heißt es vom Land Tirol. Im Frauenfußball erreichen die Österreicherinnen die 2. und letzte Playoff-Runde durch einen überraschend hohen 4:0 Heimsieg gegen Kosovo. Martin Lang.
2: Am Wiener Sportclubplatz sorgen Höbinger, Buntigam, Kirchberger und Kempel durch ihre Tore für den 4:0 Heimsieg des ÖFB-Frauennationalteams gegen die Kosovarinnen. Gesamtscore in diesem WM-Qualifikations-Playoff 6:1 für das ÖFB-Team, das unter Teamchef Lars Söndergaard seinen 3. Sieg im 4. Spiel feiert. ÖFB-Teamstürmerin Nicole Biller.
3: 4:0 war jetzt sehr deutlich am Ende und ich glaube, so wie wir auftreten sind, gegen einen sehr tiefstehenden Gegner haben wir halt mehr gezeigt wie im Auswärtsspiel.
2: Um die Teilnahme an der Weltmeisterschaft in Brasilien nächstes Jahr treffen die Österreicherinnen jetzt Ende November, Anfang Dezember in der 2. und letzten Playoff-Quali-Runde auf die Schweizerinnen.
0: Und jetzt zum Wetter mit Michi Mattern.
4: Der Mittwoch beginnt heute oft trüb und stellenweise regnerisch. Im Lauf des Tages klingen die leichten Schauer jedoch ab, zuletzt zwischen Kufstein und Mariazell. Die Wolken lockern allmählich auf und damit gehen sich im Westen und Süden sowie nördlich der Donau ein paar Sonnenstunden aus, die meisten vom Montafon bis nach Kärnten. Bei lebhaftem Nordwestwind wird es für Mitte Oktober recht warm. Die Temperaturen erreichen 12 bis 20 in 2000 Meter um 6 Grad. Morgen Donnerstag ähnlich warm und einiges an Sonne, in den Niederungen aber stellenweise länger nebelig.
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1: Am Mikrofon Adam Michalech. Es ist 3 Uhr. Der Kauf der neuen Leonardo-Jets für das Bundesheer sorgt für Aufregung in der Politik. FPÖ und Grüne kritisieren den Kaufvertrag mit Italien. Wichtige Fragen rund um Gewährleistung und Gerichtsstand seien darin nicht geregelt, heißt es. Das Bundesheer weist die Kritik aber zurück, berichtet Peter Dasser.
2: Es geht um die Rohfassung eines Berichts jener Kommission, die Beschaffungen des Bundesheeres prüft. Unter anderem den Kauf von 12 Jets des italienischen Herstellers Leonardo, die das Bundesheer vor allem zum Training der Piloten braucht. Laut dem in der Presse heute zitierten Bericht seien im Kaufvertrag Fragen um Gewährleistung und Gerichtsstand nicht geregelt. Allerdings, so reagiert das Bundesheer, seien genau diese Fragen sehr wohl und direkt mit Italien als Vertragspartner geregelt. Bundesheersprecher Michael Bauer sagt:
3: Wir haben einen Vertrag zwischen Österreich und Italien und all jene kritisierten Dinge, wie zum Beispiel Gerichtsstand oder eine mögliche Gewährleistung, sind bereits abschließend in anderen Verträgen, in vorherigen Verträgen zwischen Österreich und Italien abgeschlossen.
2: Das alles sei ähnlich geregelt wie bei den neuen Hubschraubern des Bundesheeres. Die sind auch vom Hersteller Leonardo und auch hier hat Österreich das Geschäft mit Italien abgeschlossen.
1: Für Signa-Gründer René Benko entscheidet sich heute, ob er eine Fußfessel bekommt und in den elektronisch überwachten Hausarrest kommt. Sein Verteidiger hatte einen Antrag gestellt. Benko sitzt derzeit in der Innsbrucker Justizanstalt in U-Haft. In der Fußball-Champions League sind die ersten Duelle des zweiten Spieltags über die Bühne gegangen. Einige Top-Clubs wie Bayern München oder Barcelona geraten in ihren Partien in Rückstand. Besonders bei den Bayern geht es drunter und drüber, Emily Weber.
4: Viking Stavanger hat die Deutschen in der ersten Halbzeit mit 2 Treffern geschockt. Die Bayern mit Konrad Leimer kommen dann zur 3:2 Führung zurück, aber dann holen sich die Norweger, nachdem Michael Olise mit Gelb-Rot vom Platz musste, in der 90. Minute noch den 3:3 Ausgleichstreffer. Der FC Barcelona liegt zu Beginn ebenfalls zurück, dreht die Partie gegen Galatasaray dann aber auf ein klares 4:1. Der FC Brügge gewinnt das Torregenduell gegen Inter Mailand mit 4:3 und RB Leipzig mit dem eingewechselten Nicolas Seiwald gewinnt gegen PSV Eindhoven mit 1:0. Insgesamt sind 32 Tore in der Champions League-Nacht gefallen. Heute Abend geht es aber schon weiter mit der Champions League der Männer und noch dazu mit dem Topspiel aus österreichischer Sicht. Der LASK empfängt den 20-fachen englischen Meister Liverpool in Linz. Angepfiffen wird das Spiel um 18.45 Uhr und ist schon restlos ausverkauft.
1: Und jetzt zum Wetter und zu Michi Mattern.
5: Heute gibt es zunächst verbreitet dichte Wolken und noch ein paar Regenschauer, die sich vom Unterinntal bis ins Mostviertel bis in den Nachmittag hineinhalten. Sonst klingen sie ab und es lockert auf. Damit scheint im Westen und Süden sowie nördlich der Donau zeitweise auch die Sonne am längsten von Vorarlberg bis nach Kärnten. Bei lebhaftem Nordwestwind wird es ein bisschen wärmer. Höchstwerte heute 12 bis 20 in 2000 Meter um 6 Grad. Morgen Donnerstag ähnliche Temperaturen und meist recht sonnig, in den Niederungen aber stellenweise länger Nebel.
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1: Es ist 4 Uhr im Studio Adam Michalech. Noch ist Latein in gut 50 Studienfächern Pflicht. Die Rektoren der österreichischen Universitäten wollen das jetzt aber ändern. Sie empfehlen, die Lateinpflicht in vielen Studien abzuschaffen. Viktoria Waldecker berichtet.
2: Von Medizin bis Jus. Für den erfolgreichen Studienabschluss muss derzeit in gut 50 Studienfächern Latein nachgewiesen werden. Die Universitätenkonferenz will die Lateinpflicht jetzt in vielen dieser Studiengänge abschaffen, auch bei den Lehramtsstudien. Das berichtet der Standard. Nur in etwa 20 Studienrichtungen, darunter Philosophie oder Kunstgeschichte, soll der Lateinnachweis weiterhin notwendig sein, empfehlen die Rektoren der Universitäten. Sie begründen das mit Erfahrungswerten. Die Lateinprüfung sei oft eine der letzten Prüfungen, die Studierende abschließen. Daran zeige sich, dass viele der Studien auch ohne formale Lateinprüfung zu schaffen sein. Aus dem Büro des zuständigen Bildungsministers Christoph Wiederkehr von den NEOS heißt es, man begrüße diesen Vorstoß. Es sei wichtig, Anforderungen regelmäßig auf ihren Nutzen hin zu hinterfragen. Das wolle Wiederkehr auch mit Wissenschaftsministerin Eva-Maria Holzleitner von der SPÖ besprechen.
1: Seit dem Abend gibt es im Tiroler Sellrheintal einen Ausfall des Mobilfunks und des Festnetzes. Es funktionieren derzeit weder Telefon noch Internet. Betroffen sind die Gemeinden Sellrhein, Gries im Sellrhein, St. Sigmund sowie das Kütai. Auch der Notruf funktioniert dort nicht. Im Notfall sollen die örtlichen Feuerwehren aufgesucht werden, heißt es vom Land Tirol. Ein gerissenes Leitungskabel dürfte der Grund für den Ausfall sein. Der Netzbetreiber arbeite an der Behebung, heißt es. 40 Jahre Haft lautet das Urteil für den Drahtzieher des Mordes an US-Rapper Tupac Shakur. Der Ganganführer Dwayne Davis muss ins Gefängnis, Nina Walli.
3: Bei dem Prozess in Las Vegas haben es die Geschworenen als erwiesen angesehen, dass Davis für den Tod von Tupac verantwortlich war. Davis ist der Ex-Boss der Gang Southside Compton Crips. Er war Anfang September schuldig gesprochen worden, nachdem er in seiner Autobiografie mit dem Mord an Tupac Shakur geprahlt hatte. Der damals 25 Jahre alte Rapper wurde im September 1996 in einem Auto in Las Vegas angeschossen und ist später im Krankenhaus seinen Verletzungen erlegen. Tupac war einer der einflussreichsten und erfolgreichsten Rapper der 1990er Jahre und gilt mit Hits wie California Love oder Changes bis heute als Hip-Hop-Ikone.
1: Und jetzt zu den Wetteraussichten und zu Michi Mattern.
4: Der Mittwoch beginnt heute oft trüb und stellenweise regnerisch. Im Lauf des Tages klingen die leichten Schauer jedoch ab, zuletzt zwischen Kufstein und Mariazell. Die Wolken lockern allmählich auf und damit gehen sich im Westen und Süden sowie nördlich der Donau ein paar Sonnenstunden aus, die meisten vom Montafon bis nach Kärnten. Bei lebhaftem Nordwestwind wird es für Mitte Oktober recht warm. Die Temperaturen erreichen 12 bis 20 in 2000 Meter um 6 Grad. Morgen Donnerstag ähnlich warm und einiges an Sonne, in den Niederungen aber stellenweise länger nebelig.
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1: Im Studio ist Felix Schneider-Storm. Die schlimmsten Befürchtungen haben sich bestätigt. Papst Leo XIV. Hat Lungenkrebs. Wie der Vatikan am späten Abend mitgeteilt hat, musste dem Papst der untere rechte Lungenflügel entfernt werden. Aus Rom berichtet Cornelia Wospanik.
2: Im Nachhinein weiß man, der Verdacht bestand schon zuvor. Die histologische Untersuchung nach dem Eingriff, so schreibt der Vatikan am späten Abend, hat etwas bestätigt, was schon die Untersuchungen vor der Operation nahegelegt hätten. Es handelt sich um ein sogenanntes Adenokarzinom. Um den Eingriff radikal zu machen, so die Pressestelle, sei dem Papst der untere rechte Lungenflügel entfernt worden. Leo habe sich 3 Stunden lang im Operationssaal befunden, der Eingriff selbst habe 90 Minuten gedauert. Der Papst sei wie geplant aufgewacht und nach einer kurzen Beobachtungszeit in sein Zimmer im 10. Stock der Gemelli-Klinik gebracht worden. Über weitere Schritte oder nötige Therapien findet sich in der Stellungnahme nichts. Vor dem Eingriff hat es geheißen, dass der Papst etwa eine Woche lang im Krankenhaus werde bleiben müssen.
1: Der ukrainische Präsident Zelensky wird heute zu einem Besuch in Großbritannien erwartet. Premier Andy Burnham wird Zelensky am Regierungssitz in der Londoner Downing Street empfangen, um dort die felsenfeste Unterstützung Großbritanniens für die Ukraine zu bekräftigen, teilt die britische Regierung mit. Konkret soll es etwa um die beschleunigte Lieferung wichtiger Luftabwehrraketen gehen. Indes teilt Zelensky auf Facebook mit, dass eine russische Rakete gestern Abend ein Heizkraftwerk in Kiew getroffen habe. Westliche Verbündete hätten die Ukraine davor nicht gewarnt. Beim selben Angriff wurde auch ein Wohnhaus getroffen. 2 Menschen wurden getötet, rund 20 weitere verletzt. In Wien haben gestern tausende Studentinnen und Studenten gegen Kürzungen an den Universitäten protestiert. Die Universitätenkonferenz Unico befürchtet Einschnitte von rund 1 Milliarde Euro bis 2030 und warnt vor einem massiven Stellenabbau. Die Regierung berät am Wochenende über das neue 3-Jahres-Budget für die Unis. Bis Ende des Monats muss es feststehen. Die österreichische Frauenfußballnationalmannschaft zieht beim europäischen WM-Playoff in Runde 2 ein. Am Wiener Sportclubplatz haben die ÖFB-Frauen gegen den Kosovo 4:0 gewonnen. Schon im Auswärtsmatch hatten sie zuvor einen 2:1-Sieg gefeiert. Im Playoff um ein WM-Ticket für die Endrunde, kommendes Jahr in Brasilien, treffen die Österreicherinnen als nächstes auf die Schweiz. Das waren die Nachrichten mit Felix Schneider-Storm.
3: Und da stehen wir mit einigen Wolken auf. Das sind die herbstlichen Wetteraussichten für den Mittwoch.
4: Ein bisschen Mischmasch heute am Wetter. Wolken, ein paar Regenschauer sind vor allem am Vormittag noch dabei. Aber über Mittag beginnt es bei uns im Burgenland heute aufzulockern. Am Nachmittag können Sie sich dann über ein paar Sonnenstrahlen freuen. Bei 15 bis maximal 19 Grad, also am mildesten wird es natürlich, wenn die Sonne heraus ist. Momentan stehen Sie bei 6 Grad auf in den Bezirkshauptstädten von Burgenland, von Neusiedl bis Jennersdorf. Da sind wir uns momentan recht einig.
3: Damit ab. Auf die Straßen mit dem Radio Burgenland Verkehrsservice. Das haben wir schon wieder fertig. Sie kommen gut in den Mittwoch ohne Probleme rein. Gute Fahrt.
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3: Einen wunderschönen guten Morgen zur Wochenmitte. Was schön. Jetzt um diese Uhrzeit einmal heißt, aktivieren Körper und Hirn, damit es richtig starten kann.
4: Es muss alles aktiviert werden, damit wir diesen Mittwoch gut beginnen. Aber das machen wir gemeinsam mit den Pointer Sisters. Die helfen uns dabei, dass wir wirklich alles
3: durchstrecken.
4: Zehen bis zum Hirnkastel.
3: Losspringen einmal. Hampelmänner können wir dazu machen. Wir aktivieren uns.
4: Sie merken, die Corinna ist schon sehr motiviert in dieser Uhrzeit. Also.
3: Rein in den Mittwoch. Schönen guten Morgen.
4: Morgen.

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lustigen Flügel. Johann K. Burgenländisch aufgemotzt. Schönes Aufstehen am Mittwoch mit Radio Burgenland. Da kann nichts schief gehen mit dem besten Austropop. Und mit dem Lieblingssitz, das ist jetzt die Boys on. Es ist 10 nach 6.

0: Also wenn der Tag süß beginnt, dann kann eigentlich gar nicht mehr viel schief gehen. Vor allem heute am Weltdesserttag. Schönen guten Morgen, kurz nach 5:45 ist es.
1: Und heute ist auch dieser Tag, deswegen wollen wir von Ihnen wissen, was ist denn Ihr liebstes süßes Frühstück? Wir haben in Oberwart nachgefragt.
2: Ein Schlüssel mit Marmelade, gepfannt mit Honig.
3: Zum Frühstück esse ich am liebsten meine eigene Marmelade.
4: Das sind die Pancakes von meinem Sohn.
5: Ich glaube eher Schokoladekuchen oder so.
6: Ein Müsli.
5: Lieblingssüßes Frühstück ist ein Marillenmarmeladesemmel.
7: Frühstück habe ich gern Schokocroissant oder so.
8: Wenn es ums Frühstück geht, auf jeden Fall Topfengulatschen mit einem schönen Cappuccino.
0: Auf Wort, dass endlich einer sagt, Topfengulatsche.
1: Was hat er mitgebracht, oder?
0: Ein Traumfrühstück. Eine Topfengulatsche mit viel Zucker obendrauf.
1: Das wäre herrlich, oder? Genießen Sie Ihr Frühstück heute.

So eine schöne Nummer. Die Volkshilfe, das Beste von daheim auf Radio Burgenland zum Start in den herbstlichen Mittwoch. Die Wetteraussichten gemeinsam mit den Nachrichten aus dem Burgenland. Dazu den Verkehr gibt's nach Fleetwood Mac und Tom Jones. Schönen guten Morgen. Es ist kurz vor 5:30.

0: Fleetwood Mac zum Buttersemmerl und zum Kaffee. Zum Frühstück gibt es jetzt auch die ersten Nachrichten des Tages aus dem Burgenland.
1: Mit Mario Kanitz, schönen guten Morgen. Neue medizinische Infrastruktur gibt es im Krankenhaus der Barmherzigen Brüder in Eisenstadt. Mit dem neuen Herzkatheterlabor möchte das Krankenhaus auf steigende Patientenzahlen und die zunehmende Zahl chronischer und akuter Herzerkrankungen reagieren. Und ein zweites MRT-Gerät soll die Wartezeiten für Termine verringern. In Betrieb geht das neue Gerät damit Anfang November. Im Rahmen des 150. Firmenjubiläums hat die Firma Bertrams 150 Öfen an Menschen, die an Energiearmut leiden, gespendet. In Österreich gibt es rund 1 Million Menschen, die sich heizen bzw. den Strom dafür nicht leisten können, so die Caritas. Der Ofenrohrspezialist Bertrams hat seinen Produktionsstandort seit 2012 in Jois. Dort sind derzeit 45 Mitarbeiterinnen und Mitarbeiter beschäftigt. Und Österreichs Fußballerinnen stehen in der zweiten und finalen europäischen Playoff-Runde um die erstmalige Weltmeisterschaftsteilnahme. Die Mannschaft von Teamchef Lars Söndergaard hat am Abend gegen den Kosovo das Rückspiel souverän mit 4:0 gewonnen und trifft im Kampf um ein WM-Ticket für die Endrunde 2027 in Brasilien jetzt auf die Schweiz. Bei uns folgt jetzt der Blick auf das Wetter.
2: Sehr einheitliche Frühwerte bei uns im Burgenland. 6 Grad messen wir zum Beispiel in Podersdorf, im Seewinkel. Wulka-Brodersdorf hat auch 6 Grad. Neckenmarkt, Oberschützen, Rudersdorf, also eigentlich überall im Burgenland momentan so 5, 6 Grad. Die Temperaturen erreichen heute 15 Grad bei 10 Wolken. Sollte sich die Sonne durchsetzen, was sehr wahrscheinlich ist heute bei Ihnen, dann sind bis zu 19 Grad möglich. Über Mittag beginnt es dann aufzulockern, also jetzt in der Früh und am Vormittag sind noch einige Wolken und Regenschauer möglich. Am Nachmittag haben Sie dann sehr gute Chancen auf ein paar Sonnenstrahlen.
0: Sehr gute Nachrichten. Damit ab auf die Straßen mit dem Radio Burgenland Verkehrsservice um kurz nach 17:30. Und das sind auch feine Aussichten. Sie kommen überall ohne Probleme voran.

0: Mit Cool and the Gang flutscht sich's ein kleines bisschen leichter rein in den Mittwoch. Schönen guten Morgen, es ist kurz nach 5:30 mit Radio Burgenland und vielleicht geht's Ihnen manchmal auch so. Sie stehen in der Früh vorm Kleiderschrank und da gibt's das Lieblingsleiberl, die Lieblingsjeans, man überlegt sich, was man anzieht.
1: Und die Veronika Thaler von der Diözese Eisenstadt, die hat eine besondere Verbindung mit einem ihrer Kleidungsstücke zu zwei Kontinenten aufgebaut und macht sich da so ihre Gedanken mit diesem Kleidungsstück, die sie gerne mit Ihnen teilen möchte.
2: Woher kommst du? Durch die globalisierte Modeindustrie kann man über die Kleidung einer Person kaum mehr herauslesen, aus welchem Land und aus welcher Volksgruppe der jeweilige Mensch stammt. Auf burgenländischem Boden habe ich die Tradition des Handblaudrucks wiederentdeckt, die heute zum immateriellen Weltkulturerbe gehört. Die blaue Farbe wird traditionell aus dem Indigo-Strauch gewonnen. Im Herkunftsland meines Mannes in El Salvador verwendeten seine Ureinwohnerinnen bereits vor der Eroberung durch die Spanier den Farbstoff für Textilien, Keramik und Wandmalerei. Die auf Zwangsarbeit beruhende Produktion von Indigo entwickelte sich in Kolonialzeiten zu einem bedeutenden Wirtschaftszweig. Das blaue Gold wurde ab dem 16. Jahrhundert auch nach Europa exportiert. In unserem Kleiderschrank hängen nun eine Schürze und ein Schürzenkleid in Indigoblau. Mein Mann kocht gerne in dieser Schürze und ich trage das geschneiderte Kleid gerne an Festtagen. Über diese schönen Kleidungsstücke werden zwei Länder, deren Geschichte und die Lebensgeschichten von vielen Plantagenarbeiterinnen und Färberinnen ineinander verwebt. Unter einem erneuerten Bewusstsein erlebt nun der ökologische Indigo-Anbau in El Salvador wie auch seine Verwendung im burgenländischen Handblaudruck eine Renaissance. Auf die Frage nach der Herkunft meines blauen Schürzenkleides gibt es mehr zu erzählen, als es die eingenähten Label allgegenwärtiger Modegiganten tun.

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1: Wird's die allererste Fußball-WM für unser Frauennationalteam sein? Schönen guten Morgen mit Radio Burgenland. Um 17:45 mit einem Kantersieg sind wir dem Ganzen einen kleinen Schritt näher gekommen.
2: Das war schon eine richtig überzeugende Leistung von unseren Fußballerinnen beim 4:0 Heimsieg gegen den Kosovo, Martin Lang.
3: Schon nach 7 Minuten trifft Marie Höbinger zum 1:0 für die Österreicherinnen Wolle gegen die Kosovarinnen. Am Ende treffen Buntigam, Kirchberger und Aline Kempel zum 4:0 Heimsieg. Gesamtscore 6:1. Das ÖFB-Frauennationalteam ist damit in der zweiten WM-Quali-Playoff-Runde. Und vor allem ÖFB-Teamkapitänin Sarah Buntigam, die das 2:0 köpfelt, wird ihren 34. Geburtstag, den sie praktisch am Sportclubplatz feiert, in Erinnerung behalten.
4: Das mit Sicherheit. Ja, ich habe noch nie beim Nationalteam gehabt in den doch vielen Jahren. Deshalb war es ein ganz besonderer Geburtstag.
3: In der nächsten Playoff-Runde um die WM-Teilnahme in Brasilien 2027 treffen die Österreicherinnen jetzt Anfang Dezember ein Hin- und Rückspiel auf die Schweizerinnen. Keine leichte, aber vielleicht doch eine machbare Aufgabe, Marie Höbinger und Barbara Dunst.
4: Ja, ich bin sehr, sage ich mal, ein bisschen verhalten mit meinen Aussagen, weil wir haben es jetzt noch nicht geschafft. Es ist noch viel Arbeit, es war jetzt mal der richtige Schritt und Step by Step und dann schauen wir, was dabei rauskommt.
5: Ja, wir sind sehr überzeugt, dass wir zur WM fahren. Wir haben noch 2 Spiele und ich glaube, es sind K.O.-Spiele, deswegen zählt nur, wer es mehr will, in meinen Augen.
2: Ich glaube, das wollen wir unbedingt.
1: Ja, wir sind auch
2: natürlich
1: überzeugt,
2: wollen wir
1: dass wir das schaffen.
2: Weltmeisterschaft nehmen den Schwung quasi, den die Herren gebracht haben durch die WM mit. Wir gehen jetzt gleich weiter zu den Damen und die werden uns hoffentlich eine richtig coole Weltmeisterschaft ermöglichen. Also,
1: wir drücken die Daumen.
2: Im Dezember ist es dann soweit.

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1: Im Studio ist Felix Schneider-Storm. Signa-Gründer René Benko will aus der Untersuchungshaft in den elektronisch überwachten Hausarrest. Dazu hat er einen Antrag auf Fußfessel gestellt, über den heute ein Richter am Landesgericht Innsbruck entscheiden muss. Beate Tomasowitsch aus unserer Chronikredaktion, weiß man schon, wann diese Entscheidung fallen wird?
2: Die genaue Uhrzeit kennt man nicht, denn eine solche Haftprüfung ist nicht öffentlich. In der Regel finden diese aber am Vormittag statt. Ob das heute auch so ist, das kann ich allerdings nicht sagen. Das Landesgericht Innsbruck wird aber eine Medieninformation ausschicken, wenn die Entscheidung gefallen ist. Sollte Benko die Fußfessel bekommen, dann wird er den Hausarrest in einer eigens angemieteten 60 Quadratmeter Wohnung in Innsbruck verbringen. Die WKStA, die Wirtschafts- und Korruptionsstaatsanwaltschaft, hat 6 Seiten Stellungnahme gegen die Gewährung einer Fußfessel eingebracht. Anfang November steht dann Benko in jedem Fall erneut vor Gericht. Die WKStA wirft ihm da Betrug vor. Er soll die Haselsteiner Familienstiftung um 5 Millionen Euro geschädigt haben. Benko weist die Vorwürfe zurück.
1: Berichtet Beate Tomasowitsch. Papst Leo XIV. Hat Lungenkrebs. Der Knoten, der am Abend bei einer Operation bei ihm entfernt wurde, ist laut seinen Ärzten bösartig. Ein Teil seines rechten Lungenflügels wurde entfernt. Eine Gewebeuntersuchung im Anschluss an die OP habe den Verdacht auf ein Adenokarzinom bestätigt, eine häufige Lungenkrebsform. Die OP sei aber gut verlaufen. Unklar ist noch, ob sich der Krebs bereits ausgebreitet hat. Seit dem Abend gibt es im Tiroler Sellrheintal einen Ausfall des Mobilfunks und des Festnetzes. Es funktionieren derzeit weder Telefon noch Internet. Betroffen sind die Gemeinden Sellrhein, Gries im Sellrhein, St. Sigmund sowie das Kühtai. Auch der Notruf funktioniert dort nicht. Im Notfall sollen die örtlichen Feuerwehren aufgesucht werden, heißt es vom Land Tirol. Ein gerissenes Leitungskabel dürfte der Grund für den Ausfall sein. Der Netzbetreiber arbeite an der Behebung, heißt es. Österreichs Frauenfußball-Nationalteam darf weiter auf seine erste WM-Teilnahme hoffen. Nach einem 4:0 gegen Kosovo gestern Abend treffen die Österreicherinnen in der letzten Playoff-Runde auf die Schweiz. In dem Duell dürften beide Teams wohl großes Selbstvertrauen mitbringen. Martin Lang.
3: Nach dem 3. Sieg im 4. Spiel unter Teamchef Lars Söndergaard trifft man jetzt mit den Schweizerinnen auf ein Team, das immerhin schon 2-mal WM-Achtelfinale-Erfahrung gemacht hat. Also die Österreicherinnen können keineswegs fix buchen, aber vielleicht zumindest in Gedanken planen. ÖFB-Teamkapitänin Sarah Puntigam.
4: Ein bisschen zu früh noch, wir haben noch eine große Hürde vor uns. Ich würde sagen 50-50. Die Schweizer, die haben eine hohe Qualität im Kader und generell so Playoff-Spiele. Ja, da kann alles passieren. Ich glaube, es wird ausgeglichen.
3: Die Österreicherinnen liegen auf Platz 25 in der FIFA-Rangliste, die Schweizerinnen auf 26. Anfang Dezember fällt die Entscheidung in Hin- und Rückspiel, ob es Österreich erstmals zu einer Frauenfußball-WM schafft.
1: Das waren die Nachrichten mit Felix Schneider-Storm.
5: Und wir schauen uns jetzt die Wetteraussichten an. Da starten wir auch heute recht frisch in den Tag.
6: Bei diesen Frühtemperaturen, da ist fast schon Zeit für die Daunenjacke. 6 Grad messen wir in Dobersdorf, 7 sind es in Tschurndorf und nur 5 in Mönchhof. Die Wolken dominieren heute beim Aufstehen. Die Chance auf Regen, ich sag's ganz vorsichtig, die gibt's auch. Größere Mengen sind aber unwahrscheinlich. Über Mittag beginnt es aufzulockern. Am Nachmittag ist es dann zeitweise sonnig und weitgehend aber auch trocken. Maximal 15 mit der Sonne schaffen wir dann sogar 19 Grad.
5: Also ein bisschen Regen wäre gar nicht so schlecht. Ne?
6: Wird uns sicher gut tun.
5: 6:03, hier ist der Radio Burgenland Verkehrsservice. Kurz und knackig, es ist alles frei, wo Sie uns hören.
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5: Und schon langsam ist es soweit, dass der Herbst das Burgenland mit einer bunten Farbpalette überzieht.
6: Der nimmt so richtig Fahrt auf und Farbe auf, der Herbst, mit bunten Blättern, einfach richtig magisch, wenn
5: da
6: man rausgeht. Da gibt
5: es ein Platzerl im Burgenland, wo es im Herbst besonders ist und wirklich besonders Gold. Dorthin nehmen wir Sie mit in Guten Morgen Burgenland in der kommenden Viertelstunde.
6: Guten Morgen.

0: Sonnenaufgang in circa einer Stunde bei uns im Burgenland, 50 Minuten, dann ist es soweit und dann leuchten sie wieder, die bunten Herbstfarben im Burgenland.
1: Besonders im Nationalpark Neusiedlersee-Seewinkel, da herrscht eine ganz besonders goldene Herbststimmung. Rosa Nutz hat von einem echten Insider-Herbst-Highlight im Nationalpark, Nationalpark-Ranger Andreas Zach, gesprochen.
2: Im Herbst gibt es einiges im Leben. Meine Top 3 wären einmal, dass sich die Natur ein bisschen verändert, also das Farbenspiel des Herbstes, die Blätter werden rot, werden gelb, die Stimmung ist eine ganz eine andere. Dann natürlich die Kraniche, der Kranichzug, wenn sie herkommen und hier Rast machen zwischen einer Woche, zwei Wochen, drei Wochen. Das ist ein Naturschauspiel, auch die Leute. Und dann im November kommen dann die Blässgänse. Die kommen vom Norden her und überwintern hier.
3: Dann wird es ein bisschen ruhig im Nationalpark.
2: Die Gänse machen einen Lärm, also sie sind schon laut, aber generell...
3: Doch nichts mit Ruhe.
2: Ja, die Ruhe ist, ruhig ist es nie. Aber dann hat man als Nationalpark-Ranger Saisonpause. Ja. Das ist es.
0: Ruhig ist es nie, aber genau das macht ja diese Atmosphäre im Nationalpark so besonders. Also Sie merken, nicht nur im Sommer tut sich dort einiges.
1: Ich finde vor allem auch in der Früh ist es dort so richtig schön.
0: Da warten Sie nur, wenn die Sonne aufgeht.
1: Einfach herrlich.
0: Guten Morgen und willkommen im Mittwoch jetzt mit den Eurythmics.

entspannten Start in den Mittwoch. Guten Morgen mit Chicago auf Radio Burgenland. Jetzt 6:53 bringt uns die Steffi Berger zu den aktuellen Nachrichten aus dem Burgenland. Die gibt's gleich. Schönen Mittwoch.

0: 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Hier ist Radio Burgenland. Schönen guten Morgen. Da gibt es auch alle wichtigen Infos. Jetzt ist es Punkt 6:30.
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2: Mit Mario Kanitsch, schönen guten Morgen. Im Krankenhaus der Barmherzigen Brüder in Eisenstadt wird die medizinische Infrastruktur jetzt weiter ausgebaut. Im März sind 2 neue Computertomographen in Betrieb gegangen. Gestern ist ein neues MRT-Gerät präsentiert worden und auch ein neues Herzkatheterlabor. Andreas Berger mit den Einzelheiten.
3: Mit dem Herzkatheterlabor reagiert das Eisenstädter Krankenhaus auf steigende Patientenzahlen und der zunehmenden Zahl chronischer und akuter Herzerkrankungen. Herzstück ist eine neue Herzkatheteranlage mit 2 Röntgenröhren. Sie ermöglicht Aufnahmen aus 2 unterschiedlichen Blickwinkeln.
4: Das Arbeiten ist natürlich schneller möglich mit 2 Röhren, weil man mit einem Kontrastmittelschuss immer 2 Bilder statt einem Bild hat,
3: sagt Rudolf Berger, Vorstand der Abteilung für Innere Medizin. Ebenfalls neu ist ein 2. zusätzliches MRT-Gerät. Damit soll sich die Wartezeit für MRT-Termine im Burgenland verkürzen, sagt der ärztliche Leiter Martin Wehrschütz.
5: Die Wartezeit auf diese Untersuchung ist zweifelsohne da oder dort lang. Das ist unser Anspruch, entsprechend signifikant hier zu verkürzen. Wir hätten den Anspruch, von 25 Werktagen auf 10 Werktage zu kommen.
6: Da haben wir sicherlich noch einen gewissen Aufholprozess. Es geht nicht alles von heute auf morgen, aber wir sind sicher auf einem guten Weg.
3: Ergänzt Landeshauptmann und Gesundheitsreferent Hans-Peter Doskozil, SPÖ. Das neue MRT-Gerät soll Anfang November in Betrieb gehen.
2: Der Ofenrohrspezialist Bertrams hat an seinem Produktionsstandort in Jois das 150-jährige Jubiläum gefeiert. Das nimmt das Unternehmen auch zum Anlass, um im wahrsten Sinne des Wortes Wärme zu schenken. 150 Öfen samt deren Installation wurden jetzt gespendet. Sonja Herbst.
7: Die 150 Öfen werden in Zusammenarbeit mit der Caritas österreichweit bei Familien installiert, die die hohen Energiekosten selbst nicht mehr tragen können, erklärt Norbert Filipitsch, Direktor der Caritas Burgenland.
8: Österreichweit haben wir etwa 1 Million Menschen, die tatsächlich an Energiearmut leiden.
7: SPÖ-Landesrätin Daniela Winkler betont, dass die Politik mit Förderungen unterstützt und Organisationen dabei helfen kann, Netzwerke zu bilden.
9: Wir müssen dann unsere Kooperationen, auch Netzwerke, nutzen und schauen, damit wir den Familien helfen können. Ob das jetzt natürlich auch mit Förderungen wieder, wir haben den Wärmepreisdeckel, wir haben aber auch Heizkostenzuschüsse.
7: Der berühmte Kniebogen im Ofenrohr wird bei Bertrams auch nach 150 Jahren noch immer so hergestellt wie anno dazumal. Was sich verändert hat, sind die Materialien, erklärt Geschäftsführer Martin Wolfram.
10: Lack verwenden wir an UHD-Hydro, also wasserbasierenden Lack. Das bedeutet, es gibt kein Ausdampfen, keine Emissionen mehr zu Hause beim

0: im Rückspiel in Wien zu Hause deutlich mit 4:0 gegen den Kosovo durch. Nur eine Hürde ist auf dem Weg Richtung Weltmeisterschaft jetzt noch zu meistern. Dazu Marie Höbinger.
1: Ich bin davon überzeugt und ich finde, man muss das auch einfach aussprechen. Ja, ich finde, wir müssen super selbstbewusst in die Spiele gehen, uns nicht kleiner machen, als wir sind und zeigen, dass wir das verdient haben und dass wir zu dieser WM unbedingt hinwollen.
0: Sagt Höbinger, in der entscheidenden zweiten Playoff-Runde geht es für die Österreicherinnen jetzt dann Ende November voraussichtlich gegen die Schweiz. Bei uns geht es jetzt weiter mit den Wetteraussichten.
2: Und das wird so, wie sich's für den Oktober gehört. Ein Mix aus Sonne und Wolken erwartet uns. Auch Regentropfen können dabei sein, dazu maximal 14 bis 19 Grad. Jetzt in der Früh braucht es jedenfalls noch was Dickeres drüber. Wir haben es frisch und teils dicht bewölkt. 6 Grad in Güssing. Regentropfen gibt es jetzt in Mattersburg bei 7 Grad. Wolkenlos haben sie es in Podersdorf bei 6 Grad. Gleiches Spiel auch in und um Lutzmannsburg. Und nebelig und nur 4 Grad messen wir aktuell in Kleinzicken.
3: Schauen wir noch zu Ihnen auf die Straßen. Jetzt kurz nach 6:30 mit dem Radio Burgenland Verkehrsservice. Bei uns daheim im Burgenland schaut es gut aus. Da kommen Sie ohne Probleme voran. Bei der Einreise ins Burgenland dauert es allerdings eine Viertelstunde länger vor dem Grenzübergang Klingenbach. Und viel los ist jetzt auch schon in Wien.
2: Auf der A23 Südostangente Richtung Graz, da gibt es ein Plus von 15 Minuten im Frühverkehr von Hirstetten bis zum Knoten Prater.
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0: Mit so viel guter Laune und mit Donna Summer geht es rein in den Mittwoch. Wunderschönen guten Morgen mit Radio Burgenland. Der Monat Oktober, der gehört sich sicher zu den absoluten Lieblingen, denn wir werden reichlich beschenkt mit geschmackigen Kastanien, Kürbissen, mit Äpfeln. Es kommt alles im Oktober auf uns zu.
1: Hat schon was, gell? Dieser Herbstmonat. Im Burgauberg im Bezirk Güssing, da stehen die Äpfel momentan im Mittelpunkt. 150 Apfelsorten gibt es beim Apfelkulinarium zu verkosten. Und irgendwie habe ich sogar das Gefühl, auch wenn es da kann es noch so viele Apfelsorten geben, aber irgendwie die Klassiker, die gehen halt immer. Oder? Auch beim Apfelkulinarium.
2: Wahrscheinlich eine Sorte. Grand Prinz Rudolf. Das ist meine Sorte. Ich habe auch im Obstgarten 20 Stück von dieser Sorte.
3: Haben Sie eine persönliche Lieblingssorte?
4: Ja, das war immer der Grand Prinz Rudolf. Oh. Das war so ein Kindheitsapfel. Haben wir immer gehabt daheim und der war einfach fein zum Essen. Und jetzt merke ich aber, dass ich auch andere Sorten gern mag.
3: Was liebt man so an diesen Streuobstäpfeln und schmecken die besser?
4: Unbedingt, ja. Also auf jeden Fall schmecken die besser, die schmecken nach was. Und es schmeckt ja jede Sorte anders. Das ist kein Vergleich, finde ich.
1: So schmeckt der Herbst, so schmeckt das Burgenland. Schönen guten Morgen jetzt mit einem gesunden Frühstück hoffentlich bei Ihnen. Kurz vor 6:45 ist es, das ist der Udo Jürgens.
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0: Schönen guten Morgen, schönen Mittwoch mit Radio Burgenland. 7:10 ist es und da hat das Bauchgefühl gestern so richtig geholfen.
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2: Zumindest der Miriam vom Volleyballverein Vamos aus Mattersburg hat gestern ausgleichen können gegen den Jürgen vom Rotary Club aus Oberpullendorf auf dem Weg zum Vereinstausender.
0: Heute die nächste Spielrunde, unsere Musikschnellraterunde, und da kommt es wenig aufs Bauchgefühl an, laut den beiden.
3: Bei der Musik weiß ich nicht, wie sehr mir mein Bauchgefühl hilft, aber bei den Schätzsachen schon.
4: Ja, ich glaube auch bei der Musik geht es eher darum, kennt man das Lied oder kennt man es nicht? Da hilft dann das Bauchgefühl relativ wenig.
0: Ja, statt Bauchgefühl wären die Lieblingsmusikgenres angesagt heute.
4: Ja, Austropop wäre ganz okay.
5: Ja. Das ist sicher dabei. Miriam?
3: Ich muss sagen, beim Austropop bin ich nicht so dabei. Ich bin mehr beim, sagen wir, beim Rock daheim.
5: Beim Rock?
3: Eher.
5: Okay, das könnte aber auch dabei sein.
2: Ja, super, definitiv. Aber mehr wissen wir dann, wenn es losgeht mit der gefürchteten Musik-Schnellraterunde. Punkt mit Musik ab 8.

So schaut's aus. Guten Morgen mit Radio Burgenland am Mittwoch. In 2 Minuten ist es 7.

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1: Am Mikrofon ist Felix Schneider-Storm. Guten Morgen. Latein spielt an Österreichs Universitäten noch immer eine große Rolle. Für gut 50 Studiengänge ist derzeit noch ein Lateinnachweis notwendig. Aber das sollten deutlich weniger werden, wenn es nach den Unirektoren geht. Sie wollen Latein in vielen Studien abschaffen. Viktoria Waldegger aus unserer Innenpolitikredaktion. Warum dieser Sinneswandel?
2: Die Unirektoren berufen sich da auf ihre Erfahrungen, denn viele Studierende würden die Lateinprüfung erst kurz vor dem Abschluss machen und das zeige, dass Latein für den erfolgreichen Studienabschluss gar nicht notwendig sei. Deshalb empfehlen die Unis jetzt in vielen Studiengängen von Jus über Medizin bis hin zu den Lehramtsstudien die Lateinpflicht abzuschaffen. Aktuell muss Latein in gut 50 Studienfächern nachgewiesen werden und neben den bekannten sind das auch Studienfächer wie Musikwissenschaft oder Skandinavistik. Also da würde Latein wohl nicht unbedingt fehlen. Im Bildungsministerium zeigt man sich erfreut über den Vorstoß und will das auch besprechen.
1: Berichtet Viktoria Waldegger. Für Signa-Gründer René Bengo entscheidet sich heute, ob er eine Fußfessel bekommt und in den elektronisch überwachten Hausarrest kommt. Sein Verteidiger hatte einen Antrag gestellt. Bengo sitzt derzeit in der Innsbrucker Justizanstalt in U-Haft. Wie seit gestern Abend klar ist, hat Papst Leo XIV. Lungenkrebs. Ein bösartiger Gewebeknoten sei gestern entfernt worden, teilt das Ärzteteam der Gemelli-Klinik nach der planmäßigen Operation des 71-Jährigen mit. Dabei sei auch der gesamte untere Lappen der rechten Lunge entfernt worden. Die Schulproteste in Frankreich sind erneut von Gewalt und großen Polizeieinsätzen überschattet worden. In Paris und anderen Großstädten setzte die Polizei Tränengas ein. Ansgar Gersmann berichtet.
3: In der Hauptstadt haben Randalierer die Polizei angegriffen. Sie beschädigten Geschäfte und legten Brände. Auch aus Lyon, Straßburg und weiteren Städten wurden Zusammenstöße gemeldet. Mehrere Beamte wurden verletzt. Laut Medien ging die Gewalt aber meist von kleinen Gruppen aus, nicht von den protestierenden Schülern. Die Polizei setzte Tränengas und Wasserwerfer ein. Landesweit haben laut den Gewerkschaften hunderttausende Jugendliche an den Demonstrationen teilgenommen. Sie fordern mehr Lehrkräfte und eine Verbesserung der Schulgebäude und der Lernbedingungen. Die Regierung hat zusätzliche Vertretungslehrer und mehr Geld zugesagt, steht aber wegen hoher Schulden unter Sparzwang.
1: Der NASA-Rover namens Perseverance hat eine längere Strecke auf der Oberfläche eines anderen Planeten zurückgelegt als jedes andere menschengemachte Fahrzeug zuvor. Seit seiner Landung auf dem Mars vor 5,5 Jahren sei der Rover jetzt 45,22 Kilometer gefahren, wie die US-Raumfahrtbehörde NASA mitteilt. Bis mindestens 2028 soll Perseverance noch mit seinen 6 Rädern weiter über den roten Planeten rollen und ihn erforschen. Das waren die Nachrichten mit Felix Schneider-Storm.
4: Und da braucht die Sonne immer länger, bis sie aufgeht. Sie blinzelt aber schon ein bisschen raus aus den dichten Wolken.
5: Ja, sehen tun wir eben nicht viel von der Sonne, weil doch viele Wolken übers Burgenland ziehen. Sonnenaufgang in 8 Minuten um 7.11 Uhr heute. Und es wird ein herbstlicher Mittwoch bei 15 bis 19 Grad. Also bei den 10 Wolken bleibt es eher bei den 15 Grad. Sollte sich die Sonne durchsetzen, am ersten dann am Nachmittag sind bis zu 19 Grad möglich. Momentan stehen wir bei 6 Grad in Neusiedl und in Oberwart. Auf 7 hat es in Eisenstadt, in Oberpullendorf und in Jennersdorf und auch bei unseren Nachbarn in Schwechat und in Hartberg hat es momentan 7 Grad. Bis Mittag bleibt es noch recht bewölkt und dann könnt ihr ein bisschen auflockern.
4: Und wir schauen jetzt noch auf die Straßen mit dem Radio Burgenland Verkehrsservice um kurz nach 7. Vor dem Grenzübergang Klingenbach brauchen Sie 15 Minuten länger bei der Einreise nach Österreich. Und länger dauert es auch im Frühverkehr auf der Südosttangente Richtung Graz. Da gibt es ein Plus von 10 Minuten von Hirstetten bis zum Knoten Prater. Stau gibt es auch auf der A22 Richtung Tangente ab dem Tunnel Kaisermühlen und auf der Nordbrücke stadteinwärts. Gute Fahrt!
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4: Und für den Start in den Mittwoch braucht es ein bisschen Gehirnschmalz. Wir werden kreativ wieder auf der Suche nach ganz viel Burgenland in unseren Lieblingshits.
5: Wake me up before you go gobbling.
4: Na, zum Beispiel, schlechte oder? Idee.
5: Und hören Sie mal, was die Beach Boys da singen. I can hear music, oder?
4: Hirn.
5: Eindeutig. Die singen doch I can hear music.
4: Eindeutig. Schicken Sie gerne auch Ihre Ideen zu ihren Lieblingshits, wo das Burgenland drinnen ist.
5: Was ist denn das Burgenland in ihren Lieblingshits? Ich glaube, da ist einiges drinnen, zum Beispiel auch bei Belinda Carlisle. Lief Leiter on, machen wir einfach. Belinda Carlisle jetzt auf Radio Burgenland mit ganz viel Burgenland drin.
4: Schönen guten Morgen.
5: Guten Morgen.

Die 90er haben angeklopft. Wir machen natürlich die Tore auf für die absoluten Lieblingshits. Wunderschönen guten Morgen mit Radio Burgenland und Mr. Big. Es ist kurz vor 7:45. Auch für den besten Outdoor-Bob sind unsere Tore immer offen. Mini-6 gibt's gleich. Davor noch Earth, Wind and Fire.

0: ganz besonderer Fußballabend wartet da heute auf uns. Der Meister LASK und damit natürlich auch der Erfolgscoach der Linzer, Didi Kübauer.
1: Das erste Champions League Heimspiel in der Clubgeschichte des LASK und da kommt ein echter Kracher nach Linz. Es ist der FC Liverpool. Didi Kübauer, das ist ein harter Brocken.
2: Ich würde das eigentlich heute nicht so aussprechen, aber wenn man jetzt einfach die Marktwerte hernimmt, das geht über Milliarden, muss man sagen. Und wenn man jetzt einfach nur die offensive Linie hernimmt von innen, Barcola, Ekitike verletzt, ja, Isaac, Wirtz, was die gekostet haben. Ja, wir reden da über mehrere hundert Millionen.
0: Ja, aber wie der LASK hat es derzeit auch der englische Rekordmeister schwer, sucht nach der Form und Kübauer, der glaubt an die Sensation natürlich.
2: An dem Tag musst du Auge in Auge mit denen stehen. Das ist wichtig. Also jetzt nicht für mich, für die Jungs. Entscheidend wird Zeit, dass wir den Gegner so aufnehmen morgen, dass wir sagen, wir wissen, dass sie besser sind. Aber wir wissen auch, dass wir im Prinzip nur diese eine Chance haben, wo wir die Sensation schaffen können. Ich weiß, dass es pathetisch ist, aber es ist leider nicht.
1: Aber alles. Ja, David gegen Goliath. Das Duell für Kübauer und für die Linzer, ganz besonders natürlich gegen Liverpool, heute um 18.45 Uhr in Linz. Und das wird, ich glaube, eine Überraschung ist möglich, ein Unentschieden zumindest.
0: Jetzt heißt einmal gemeinsam reinstarten in den Tag. Geht super mit Wham. Wake me up before you go, go. Guten Morgen.

So hört sich der perfekte Start in den Mittwoch an. Die Beach Boys sind das. Und er zeigt uns, wie man einen Song Contest gewinnt. Johnny Logan, es ist gleich 7:30.

0: Song Contest-Sieger aus dem Jahr 1980, Johnny Logan auf Radio Burgenland zum Aufstehen. Wir haben Mittwoch, den 14. Oktober. Es ist genau 7:30.
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2: Mit Mario Kanitsch, guten Morgen. Vor mittlerweile 5 Jahren wurde die Baulandabgabe beschlossen. Sie trifft Eigentümer, die Bauplätze als Wertanlage aufheben, also weder bauen noch verkaufen wollen, wobei es zahlreiche Ausnahmen gibt. Seit heuer wird die Abgabe eingehoben, und zwar zunächst für das Jahr 2024. Eine Zwischenbilanz zeigt, der Anteil der brachliegenden Bauplätze ist von 38% auf 30% gesunken. Die Einzelheiten von Norbert Lehner.
3: Von der Baulandmobilisierungsabgabe ausgenommen sind etwa Bauplätze, die für ein Kind oder Enkelkind aufgehoben werden oder die einer Bausperre unterliegen. Zieht man die Ausnahmen ab, bleiben rund 12.000 Grundstücke, für die die Abgabe fällig wird. Eigentümer dieser Bauplätze sind ca. 7.500 natürliche Personen und 240 juristische Personen wie GmbHs. Die Abgabe habe bewirkt, dass der Anteil der Baulandreserven von 38% auf 30% gesunken ist, sagt der zuständige Landesrat Heinrich Dorner, SPÖ.
4: Wenn man den politischen Anspruch hat, dass man Burgenländer im Burgenland halten will, dass man Burgenländer, die vielleicht nicht im Burgenland verweilen, wieder ins Burgenland bringt und damit verbunden auch verfügbare Grundstücke notwendig sind, dann hat sich das auf jeden Fall ausgezahlt. Jede einzelne Familie, junge Familie, die durch diese Maßnahme ein Grundstück zur Verfügung gestellt bekommen hat, das ist zu begrüßen.
3: Rund 400 Eigentümer haben mit den Gemeinden Mobilisierungsvereinbarungen abgeschlossen. Sie verpflichten sich, innerhalb von 3 Jahren zu bauen oder das Grundstück zu verkaufen. Findet man keinen Käufer, kann die Gemeinde einen vorschlagen. Die 3 Millionen Euro, die bisher eingenommen wurden, werden für Infrastruktur verwendet. Die Hälfte fließt an die Gemeinden, so Dorner.
4: Es ist uns von Anbeginn an nicht um die Einnahme gegangen, sondern wenn hier eine Null stehen würde, wäre es mir auch recht. Es geht wirklich um die Mobilisierung der schon aufgeschlossenen Grundstücke, die nicht genutzt werden.
3: 80 Betroffene gehen rechtlich gegen die Abgabe vor, so Dorner. In 20 Fällen habe das Landesverwaltungsgericht bereits entschieden, und zwar immer zugunsten des Landes.
2: Neue medizinische Infrastruktur gibt es jetzt im Krankenhaus der Barmherzigen Brüder in Eisenstadt. Mit dem neuen Herzkatheterlabor möchte das Krankenhaus auf steigende Patientenzahlen und der zunehmenden Zahl an chronischen und akuten Herzerkrankungen reagieren. Und ein zweites MRT-Gerät soll die Wartezeiten für MRT-Termine verringern. In Betrieb geht das neue Gerät dann mit Anfang November. Österreichs Fußballmeister der LASK will in der Champions League heute das scheinbar Unmögliche schaffen und dem großen FC Liverpool Punkte abknöpfen. Für Trainer Didi Kübauer geht damit auch ein kleiner Traum in Erfüllung. Es ist nämlich das Duell mit seinem Lieblingsclub, Fabian Schneider.
5: Es sind Spiele wie diese, auf die Didi Kübauer seine ganze Trainerkarriere lang hingearbeitet hat.
6: Liverpool kommt jetzt nicht jede Woche. Es ist für mich das erste Mal und ist natürlich ein großes Spiel. Liverpool hat eine unglaubliche Tradition, eine History und eine Mannschaft, die

0: Soboslai, Alexander Isak und Cody Gakpo.
1: Es ist mir schon bewusst, dass sie vielleicht im Moment nicht so performen und trotzdem haben sie noch immer unglaublich gute Fußballspieler und das wissen wir alle. Wir wollen da wirklich eine Sensation schaffen. Du brauchst halt wirklich dann 11, die was ein Topspiel machen, plus die Leute, die noch reinkommen. Also du musst auf dem höchsten Level spielen.
0: In der Bundesliga ist den Linzern das zuletzt nicht gelungen, aber Wunder gibt es im Fußball immer wieder. Der LASK hat mit dem 5:1 gegen Celtic Glasgow im Champions League Playoff vor gar nicht allzu langer Zeit erst eines erlebt.
2: Und bei uns geht es jetzt weiter mit den Wetteraussichten.
3: Es ist auch heute ein frischer Herbstmorgen im Burgenland. 6 Grad hat es jetzt im Seewinkel zum Beispiel in Wallern, 7 Grad am Wochenmarkt in Oberwart, auch in Steinbrunn, in Frankenau und in Kofidisch hat es jetzt 7 Grad. Temperaturen erreichen heute ca. 15 Grad. Mit der Sonne, die dann so ab der Mittagszeit durchkommt, sind bis zu 19 Grad möglich. Jetzt starten wir mal mit vielen Wolken. Ein paar Regenschauer können auch übers Burgenland ziehen, aber wie gesagt, ab Mittag dann ein bisschen lockerer die ganze Situation.
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5: Und damit ab auf die Straßen mit dem Radio Burgenland Verkehrsservice um kurz nach 7:30 im Burgenland bei uns daheim. Kommen Sie überall ohne Probleme voran. In Wien hat es gekracht, auf der Heiligenstädterlände bei der Zufahrt zum Gürtel. Da gibt es Behinderungen nach einem Unfall. Es geht links vorbei und länger dauert es auch in Wien im Frühverkehr.
3: Auf der Südosttangente Richtung Graz, von Hierstetten bis zum Knoten Prater, brauchen Sie eine Viertelstunde länger und es staut auch auf der A22 Richtung Tangente ab dem Tunnel Kaisermühlen.
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3: Schönen Mittwoch.
5: Morgen.

0: Hat man das einmal im Kopf, weil die Mogersdorf, dann kriegt man es irgendwie nicht mehr so richtig raus. Schönen guten Morgen, hier ist Radio Burgenland um kurz vor 7:45. Wir kennen es alle, wenn der Alltagsstress so ein bisschen kickt. Wenn einfach alles so ein bisschen zu viel wird, egal ob im Job oder auch daheim.
1: So dieser innere Druck, den viele spüren, den wir bekommen. Und diesem Thema widmet sich der aktuelle ORF Bewusst Gesund Schwerpunkt. Patricia Schuller ist dazu in Neusiedl am See unterwegs gewesen.
2: 70% der Österreicherinnen und Österreicher fühlen sich regelmäßig gestresst. Zählst du dazu?
3: Wir haben ja Ziegen zu Hause und einen landwirtschaftlichen Betrieb. Und wenn dann mit der Uni auch zum Lernen und nach Wien fahren, dann ist schon ab und zu, dass man schon ein bisschen gestresst ist. Aber dann irgendwie findet man sich dann so Ruhepausen während der Arbeit, wenn man bei den Ziegen ist oder was. Und am Sonntag kann man auch gut rosten.
2: Was stresst Sie und was machen Sie dagegen?
4: Ich denke dann auf was anderes oder was, wenn ich bei der Arbeit stressig bin oder was. Ich mache einen Ausgleich mit Sport und gehe schwimmen oder Radfahren. So.
2: Und das hilft?
4: Und das hilft mir, ja, auf andere Gedanken zu kommen. Ja.
2: Was uns allen oft nicht bewusst ist, Stress kann krank machen. Fühlen Sie sich oft gestresst?
5: Hin und wieder schon, freilich, obwohl ich schon in Pension bin.
2: Und haben Sie Mittel und Wege gefunden, dagegen irgendwas zu tun?
5: Ich nehme mir hin und wieder die Zeit für mich, dass ich rast und dann mal nichts tue.
6: Wirklich gestresst fühle ich mich selten und wenn, dann hole ich dreimal Tiefluft.
2: Mhm. Und das reicht?
6: Ja, das reicht. Ich gehe regelmäßig zum Yoga.
1: Das ist einmal der Anfang. Dreimal Tiefluft holen, aber was wir gehört haben, Sport und Tiere, ja, die entspannen natürlich. Also vielleicht jetzt einmal kurz vor 7:45 Hund, Katze streicheln.
0: Das hilft sicher.
1: Entspannt total und mit der richtigen Musik im Hintergrund. Dann läuft sowieso alles viel, viel leichter.
0: Guten Morgen jetzt mit Christy und Yellow River.
1: Morgen.

0: Entspannt geht's rein in diesen Mittwoch mit Woman in Love. Schönen guten Morgen heute am 14. Oktober. Ein Tag, der vieles zu bieten hat. Wolken, Regenschauer jetzt in der Früh, Sonne am Nachmittag und vielleicht ja auch ein süßes Frühstück.
1: Ein Streusel mit Marmelade.
2: Ja. Gepfannt mit Honig.
3: Zum Frühstück esse ich am liebsten meine eigene Marmelade.
4: Das sind die Pancakes von meinem Sohn.
5: Ich glaube eher Schokoladekuchen oder so.
6: Ein Müsli.
5: Lieblingssüßes Frühstück ist eine Marillenmarmeladesemmel.
7: Frühstück habe ich gern Schokocroissant oder so.
8: Wenn es ums Frühstück geht, auf jeden Fall Topfengulatschen mit einem schönen Cappuccino.
9: Hört sich großartig an. Egal was es sein darf zum Lieblingsfrühstück am Weltdesserttag. Ich finde, der Kaffee, der passt einfach immer und überall dazu. Den servieren wir jetzt.
0: Wirklich zu jedem Dessert heute am Weltdesserttag passt. Espresso und Chianti von Josh.
9: Schönen guten Morgen.
0: Morgen.

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0: Chip-Song von
1: The Share.
0: Ja, würde einen Punkt bringen für die Corinna, gleich bei den Vereinsfestspielen, wo es um ihre Lieblingshits geht, bei Punkten mit Musik, dazu natürlich auch der beste Austropop. Falco ist dabei und eine wunderschöne Nummer von Aerosmith. Einfach herrlich, so aufzustehen. Aerosmith gibt's gleich nach 8 und auch Shakin' Stevens gemeinsam mit Bonnie Tyler. Gleich nach den Nachrichten um 8, die gibt's jetzt.
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3: Im Studio ist Felix Schneider-Storm. Guten Morgen. Die schlimmsten Befürchtungen vieler Katholiken haben sich bestätigt. Papst Leo XIV. Hat Lungenkrebs. Wie der Vatikan am späten Abend mitgeteilt hat, musste dem Papst der untere rechte Lungenflügel entfernt werden. Aus Rom berichtet Cornelia Wospanek.
4: Im Nachhinein weiß man, der Verdacht bestand schon zuvor. Die histologische Untersuchung nach dem Eingriff, so schreibt der Vatikan am späten Abend, hat etwas bestätigt, was schon die Untersuchungen vor der Operation nahegelegt hätten. Es handelt sich um ein sogenanntes Adenokarzinom. Um den Eingriff radikal zu machen, so die Pressestelle, sei dem Papst der untere rechte Lungenflügel entfernt worden. Leo habe sich 3 Stunden lang im Operationssaal befunden, der Eingriff selbst habe 90 Minuten gedauert. Der Papst sei wie geplant aufgewacht und nach einer kurzen Beobachtungszeit in sein Zimmer im 10. Stock der Gemelli-Klinik gebracht worden. Über weitere Schritte oder nötige Therapien findet sich in der Stellungnahme nichts. Vor dem Eingriff hat es geheißen, dass der Papst etwa eine Woche lang im Krankenhaus werde bleiben müssen.
3: Nach Österreich. Zum ersten Mal hat sich der designierte SPÖ-Vizekanzler, Finanzminister Markus Materbauer, zum Umbau der SPÖ geäußert. Schlechte Umfragewerte unter 15% haben Anfang Oktober zu dem Richtungswechsel geführt. Ob Materbauer, der derzeit gegen eine Krebserkrankung kämpft, neben dem Vizekanzleramt auch den Parteivorsitz übernimmt, sei offen.
5: Ich denke darüber im Moment nicht nach. Meine Prioritäten sind so, wie ich es ihm angekündigt habe, für die nächsten Wochen und Monate. Bis Jahresende geht es mir darum, gesund zu werden. Ich bin auf dem besten Weg der Genesung und die Ärzte und Ärztinnen sind sehr zufrieden mit dem Heilungsverlauf meiner Krankheit. Ich habe als Finanzminister im Moment jede Menge Aufgaben. Die Budgetsanierung muss weiterkommen. Ich werde dann zu einem Zeitpunkt zu Beginn nächsten Jahres das Vizekanzleramt von Andreas Babl übernehmen. Das war sein Vorschlag auch und Schritt für Schritt sieht man dann weiter.
3: Auch ob noch Vizekanzler Andreas Babl einen Ministerposten bekommen wird, lässt Materbauer im ORF-Interview offen. Wer das Gefühl hat, gerade besonders viele kranke Menschen um sich zu haben, liegt richtig. Denn mit den kühler werdenden Temperaturen ist auch die Erkältungswelle in Österreich angekommen. Welche Krankheiten gerade kursieren und was in nächster Zeit noch auf uns zukommt, berichtet Raphael Krapscher.
6: Rund 260.000 Menschen sind bei der österreichischen Gesundheitskasse derzeit als arbeitsunfähig gemeldet, hauptsächlich wegen Erkältungsviren. Coronaviren spielen zurzeit eine deutlich geringere Rolle als im Vorjahr. Dafür sind aber Influenzaviren heuer, gemessen am langjährigen Durchschnitt, bereits recht früh unterwegs, sagt die Virologin Monika Redelberger-Fritz von der Med-Uni Wien.
7: Wir haben da eine sporadische Influenza-Virus-Aktivität, die wir im Moment beobachten können. Und das ist an und für sich eine Situation, wie wir sie normalerweise erst so Ende November, Anfang Dezember haben. Also wir sind da gute 6 Wochen früher dran.
6: Handhygiene und Abstand können vor den aktuellen Atemwegsviren aber schützen. Und auch Impfungen gegen Corona und etwas später auch die Grippe können laut Redelberger Fritz vor allem Risikogruppen dabei helfen, gut durch die kommenden Wochen zu kommen.
3: Das waren die Nachrichten mit Felix Schneider-Storm.
0: Na, dann schauen wir uns jetzt das Wetter an. Das ist ein grauer und herbstlicher Start in den Mittwoch.
8: Ja, mit dichteren Wolken starten wir da rein. Zeitweise kann da auch Regen dabei sein. Ich sage es aber vorsichtig. Jedenfalls würde sich die Natur sehr freuen. Ein paar Regentropfen sind dabei. Ab Mittag beginnt es dann aufzulockern. Am Nachmittag ist es dann zeitweise auch sonnig und weitgehend trocken. Die maximalen Werte 15 bis 19 Grad. Aktuell haben wir es noch frisch und bewölkt in Kleinzicken bei 5 Grad. Stark bewölkt aktuell in Eisenstadt bei 7 Grad. Und leichten Regen gibt es in Neudorf bei Landsee bei 9 Grad.
0: 4 Minuten nach 8. Hier ist der Radio Burgenland Verkehrsservice in Eisenstadt. Vor allem bei der Einfahrt Eisenstadt Ost brauchen Sie derzeit 10 Minuten länger von der S31 kommend. Dann schauen wir jetzt nach Niederösterreich auf die S4, die Mattersburger Schnellstraße Richtung Wiener Neustadt. Bei Bad Sauerbrunn dauert es 10 Minuten länger im Frühverkehr und B10 Budapester Straße Richtung Wien. Bei Rauchenwart melden uns Radio Burgenland-Hörer 2 Kilometer Stau und 20 Minuten mehr nach einem Unfall. In Kürze wird die B10 laut Polizei gesperrt. Ausweichen geht über die A4. Wir halten Sie natürlich auf dem Laufenden, wie es da weitergeht jetzt im Frühverkehr. Dann schauen wir noch nach Wien. Da ist momentan auch viel los.
8: Aktuell 10 Minuten Zeitverlust haben Sie auf der Tangente Richtung Graz von Nierstetten bis zum Knoten Prater. Stau gibt es außerdem auf der A22 Richtung Tangente ab dem Tunnel Kaisermühlen, auf der Nordbrücke stadteinwärts und auf der Breitenfurter Straße stadteinwärts vor der Wielergasse.
0: So, packen wir es wieder.
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0: Schönen guten Morgen am Musikmittwoch in unserer Vereinsarena.
1: Mit Musikaufschlägen, die wir Richtung Volleyballverein Vamos Mattersburg unter Miriam schießen.
0: Und mit Musikspenden, die wir nach Oberpullendorf hin zum Jürgen vom Rotary Club senden. Guten Morgen, ihr zwei.
9: Guten Morgen.
10: Guten Morgen.
0: Und schönen guten Morgen auch an unseren Spielleiter Marin.
1: Guten Morgen. Wie schaut's aus? Habt ihr geübt und die Radio Burgenland Playlist auswendig gelernt?
9: Ungefähr.
1: Ungefähr.
10: Ja.
1: Miriam, du auch?
10: Ja.
1: Sehr brav. Miriam, du sollst angeblich sehr gut in Sachen Musik sein, habe ich gehört, weil du bist deswegen auch ausgesucht worden, um den Verein zu vertreten.
10: Ja, wir werden sehen. Schauen wir mal. Sehen.
0: Die Lorbeeren hängen hoch. Der Druck ist da. Jürgen, so eine schier unschlagbare Gegnerin neben dir.
9: Ja, da wird es mir jetzt nicht einfach gemacht.
0: Aber Musik, du hast da Musikexpertenwissen.
9: Oh, so. Hoffentlich.
0: Musikwissen hoffentlich. Zumindest. Kein Expertenwissen, aber Musikwissen. Ob der Volleyballverein oder der Rotary Club besser mit Musik punktet, das hören Sie gleich. Wir spielen gleich los.

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1: Life is Life von Opus, das wäre ja vielleicht ein passender Sportmotivationssong für den Volleyballverein aus Mattersburg, oder Miriam? Habt ihr so einen Song?
2: Nicht wirklich.
1: Naja, vielleicht kommt ja einer im Laufe unserer Musikrate-Runden, weil das dein Lieblingssong wird.
3: Vielleicht, und beim Rotary Club vielleicht. Thank you for being a friend als Vereinssong.
4: Könnte auch gut passen, ja.
3: Könnte gut passen, aber ich kann entwarnen, diese Songs sind jetzt nicht dabei.
1: Schade, Marin. Aber schauen wir uns mal den Hit Nummer 1 an. Ihr seid bereit?
4: Jawohl.
1: Na dann.
3: Also bin mir sicher, diesen Hit kennt ihr beide.
1: Miriam nickt, gell? Ja, vom Sound, vom Gesang her, aber wie heißt er? Wer singt ihn?
3: Hat keiner einen Tipp von euch? Niemand einen Tipp abgeben? Dann lösen wir auf, bitte.
1: Das wäre von CCR, Creedence Clearwater Revival, Proud Mary.
3: Okay, kennen vielleicht die meisten von Tina und Ike Turner, kommen keine Punkte hinzu, weiterhin 1-1.
1: Schade, oder? Hätte man kennt, gell? Jetzt, wo man es weiß, am Ende, ja. Miriam nickt auch. Ja. Gut, Hit Nummer 2.
4: Jürgen. Final Countdown Europe. It's the
1: final countdown. Das ist absolut richtig.
3: Stimmt. Kommen 2 Punkte hinzu auf das Konto vom Rotary Club Oberpollendorf. Jetzt in Führung gegangen mit 3-1.
1: Ärgert sich jetzt die Miriam wahrscheinlich ein bisschen, weil das jetzt auch gewusst, gell?
2: Ja, ich bin beim Sagen zu langsam.
1: Naja, vielleicht ja jetzt bei Hit Nummer 3.
4: Jürgen.
2: Miriam.
3: Jürgen war ein bisschen schneller.
4: Griechischer Wein Udo Jürgens.
1: Na bitte.
3: Ja. Stimmt natürlich. Kommen weitere 2 Punkte hinzu beim Rotary Club Oberpullendorf. Führung ausgebaut. Es steht jetzt 5-1. Oberpullendorf führt.
1: Und die Miriam hat jetzt eine Taktik. Die muss jetzt sofort Miriam rufen, gell?
2: Ja.
1: Du musst schneller sein als
2: der Jürgen. Ich denke immer ein bisschen zu langsam.
3: Einfach trauen, Miriam.
1: Und das macht sie bestimmt in Runde 2. Vielleicht kommen da ein paar Punkte dazu beim Volleyballverein. Wir spielen gleich.

0: Aerosmith für einen perfekten Start in den Mittwoch. Schönen guten Morgen mit Radio Burgenland, jetzt 8.20 Uhr.
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0: Habt ihr genug oder wollt ihr noch mehr? Mehr, oder mehr, Miriam? Mehr. Miriam,
2: ja.
0: Miriam braucht Punkte, hallo.
3: Aber Miriam, jetzt vamos. Ja?
2: Ja. Vamos.
0: Na gut, dann spielen wir gleich. Hier kommt Hit Nummer 4.
3: Jürgen. Schon wieder der Jürgen schneller als die Miriam.
0: Aber er hat die Augen geschlossen. Ich glaube, er hat jetzt einfach riskiert und Jürgen geschrien.
3: Oder?
0: Schau.
3: Jürgen, wir brauchen bitte eine Antwort jetzt.
2: Jetzt stehe ich auf der Leitung.
0: Zu hoch gepokert der Jürgen damit.
3: Kriegt die Miriam die Antwortmöglichkeit?
4: Brother Louis.
3: Das stimmt schon mal. Wie heißt der Interpret?
4: Weiß ich leider nicht.
0: Gar kein Tipp? Nein? Überhaupt keine Ahnung?
4: Nein.
3: Richtig! Kommt ein Punkt dazu für Vamos, 2-5. Modern Talking wäre die Band gewesen.
4: Ich wäre gleich nicht draufgekommen.
0: Aber in Dieter Bohlen kennst du schon.
4: Ja.
0: Ja, genau. Gut, nächste Punktechance mit Hit Nummer 5.
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3: Ein bisschen was Älteres.
0: Jürgen schüttelt den Kopf, die Miriam sitzt mit offenem Mund da, schaut nach oben in den Himmel, dass vielleicht irgendwie Hilfe von oben kommt, aber ich glaube, Miriam, da kannst du lang warten.
3: Kennt man aber auch eigentlich. Keiner will antworten.
2: Keiner.
3: Dann lösen wir auf, bitte.
0: Das wäre gewesen. That's Amore von Dean Martin.
3: Ja.
0: Jeder greift sich auf die Stirn.
3: Ah, ja,
0: hättest
3: ne?
0: du es gewusst, gell?
4: Ja.
3: Tja, weiterhin Punktestand 5-2. Es führt der Rotary Club.
0: Eine Chance gibt's noch mit Hit Nummer 6.
2: Jürgen.
3: Boah, jetzt bin ich gespannt.
2: Major Tom.
3: Das stimmt schon mal. Wie heißt der Interpret?
2: Peter Schilling.
0: Wow, folge Punkte.
3: Kommen weitere 2 Punkte hinzu für den Rotary Club und der hat heute ordentlich abgeräumt. Es steht nach Tag 3 7-2, der Rotary Club führt.
0: Miriam, da können wir noch den Hut ziehen, oder? Vom Jürgen.
4: Ja, definitiv Respekt.
2: Danke, danke.
0: Jürgen, das waren einfach deine Jugendsongs?
2: Ja, stimmt. Das waren die ersten Songs in der Disco in Lutzmannsburg. Peter Schilling.
3: Miriam, welcher Song tut am meisten weh? Weil Softrock war auch dabei mit Europe zum Beispiel.
4: Ja, am Anfang habe ich einfach zu lange gedacht, bevor ich was gesagt habe.
3: Ja. Aber das macht ja gar nichts. Um 5 Punkte spielen wir morgen. Die könnten ja das Ganze wieder komplett ausgleichen.
0: Morgen wird nämlich geschätzt ab 7.
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0: Mit ihren Lieblingshits geht's rein in den Mittwoch. Guten Morgen mit Rhythm of the Night auf Radio Burgenland. Es ist jetzt Punkt 8:30. Zeit für die aktuellen Nachrichten.
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2: Mit Mario Karnitsch. Schönen guten Morgen. Im Krankenhaus der Barmherzigen Brüder in Eisenstadt wird die medizinische Infrastruktur weiter ausgebaut. Im März sind zwei neue Computertomographen in Betrieb gegangen. Gestern ist ein neues MRT-Gerät präsentiert worden und auch ein neues Herzkatheterlabor. Andreas Berger berichtet.
3: Mit dem Herzkatheterlabor reagiert das Eisenstädter Krankenhaus auf steigende Patientenzahlen und der zunehmenden Zahl chronischer und akuter Herzerkrankungen. Herzstück ist eine neue Herzkatheteranlage mit zwei Röntgenröhren. Sie ermöglicht Aufnahmen aus zwei unterschiedlichen Blickwinkeln.
4: Das Arbeiten ist natürlich schneller möglich mit zwei Röhren, weil man mit einem Kontrastmittelschuss immer zwei Bilder statt einem Bild hat,
3: sagt Rudolf Berger, Vorstand der Abteilung für Innere Medizin. Ebenfalls neu ist ein zweites zusätzliches MRT-Gerät. Damit soll sich die Wartezeit für MRT-Termine im Burgenland verkürzen, sagt der ärztliche Leiter Martin Wehrschütz.
5: Wir hätten den Anspruch, von 25 Werktagen auf 10 Werktage zu kommen.
6: Da haben wir sicherlich noch einen gewissen Aufholprozess. Es geht nicht alles von heute auf morgen, aber wir sind sicher auf einem guten Weg.
3: Ergänzt Landeshauptmann und Gesundheitsreferent Hans-Peter Doskozil, SPÖ. Das neue MRT-Gerät soll Anfang November in Betrieb gehen.
2: Vor mittlerweile 5 Jahren wurde die Bauland-Mobilisierungsabgabe beschlossen. Sie trifft Eigentümer, die Bauplätze als Wertanlage aufheben, also weder bauen noch verkaufen wollen, wobei es zahlreiche Ausnahmen gibt. Seit heuer wird diese Abgabe eingehoben, und zwar zunächst für das Jahr 2024. Eine Zwischenbilanz zeigt, der Anteil der brachliegenden Bauplätze ist von 38% auf 30% gesunken, sagt der zuständige Landesrat Heinrich Dorner von der SPÖ.
7: Wenn man den politischen Anspruch hat, dass man Burgenländer im Burgenland halten will, dass man Burgenländer, die vielleicht nicht im Burgenland verweilen, wieder ins Burgenland bringt und damit verbunden auch verfügbare Grundstücke notwendig sind, dann hat sich das auf jeden Fall ausgezahlt. Jede einzelne Familie, junge Familie, die durch diese Maßnahme ein Grundstück zur Verfügung gestellt bekommen hat, das ist zu begrüßen. Es ist uns von Anbeginn an nicht um die Einnahme gegangen, sondern wenn hier eine Null stehen würde, wäre es mir auch recht. Es geht wirklich um die Mobilisierung der schon aufgeschlossenen Grundstücke, die nicht genutzt werden.
2: Sagt Dorner, 3 Millionen Euro, die bisher eingenommen wurden, werden für Infrastruktur verwendet. Die Hälfte davon soll an die Gemeinden zurückfließen, so Dorner. Österreichs Fußballmeister LASK will in der Champions League heute das scheinbar Unmögliche schaffen und dem großen FC Liverpool Punkte abknöpfen. Für Trainer Didi Kübauer geht damit ein kleiner Traum in Erfüllung. Es ist das Duell mit seinem Lieblingsclub. The Reds haben am Wochenende gegen Man City verloren. Verletzungsbedingt könnten bis zu 8 Spieler heute fehlen. Aber trotzdem will man den Gegner nicht unterschätzen, sagt Kübauer.
8: Es ist mir schon bewusst, dass sie vielleicht im Moment nicht so performen. Und trotzdem haben sie noch immer unglaublich gute Fußballspieler. Und das wissen wir alle. Wir wollen da wirklich eine Sensation schaffen. Du brauchst halt wirklich dann 11, die was ein Topspiel machen, plus die Leute, die noch reinkommen. Also du musst auf dem höchsten Level spielen.
2: Sagt Kübauer. Spielbeginn in der Oberösterreich Arena ist heute um 18.45 Uhr. Österreichs Fußballerinnen stehen in der zweiten und finalen europäischen Playoff-Runde um die erstmalige Weltmeisterschaftsteilnahme. Die Mannschaft von Teamchef Lars Söndergaard hat am Abend gegen den Kosovo das Rückspiel souverän mit 4:0 gewonnen und trifft damit im Kampf um ein WM-Ticket für die Endrunde 2027 in Brasilien jetzt auf die Schweiz. Bei uns folgt jetzt der Blick auf das Wetter.
9: Herbstlich grau geht's in den Mittwoch, teils hängen dichtere Wolken vom Himmel, auch mystische Nebel.

0: sind das aktuell in Ballern.
1: Schauen wir noch, was sich jetzt auf den Straßen tut mit dem Radio Burgenland Verkehrsservice. Im Burgenland schaut es gut aus, da kommen Sie ohne gröbere Verzögerungen in den Mittwoch. Ihr Weg nach Wien dauert etwas länger momentan auf der A2 der Südautobahn ab Traiskirchen. Brauchen Sie 20 Minuten mehr und eine gute Nachricht haben wir von der B10 der Budapester Straße zwischen Schwadorf und Schwechat Ost. Da ist die Sperre seit kurzem aufgehoben und die Unfallstelle geräumt. Schauen wir jetzt nach Wien.
0: Ein Plus von 10 Minuten haben Sie im Frühverkehr auf der Südostangente Richtung Graz von Nierstetten bis zum Knoten Prater. Stau gibt's auch auf der Nordbrücke stadteinwärts und auf der Prinz-Eugen-Straße stadteinwärts.
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1: Und mit einem unserer allerliebsten aus Österreich, der Reinhard Fendrich, ist auch dabei.
0: Schönen guten Morgen am Mittwoch.
1: Morgen.

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0: Da steht heute jemand mit einem besonders breiten Grinsen auf und das aus gutem Grund. Schönen guten Morgen.
1: Guten Morgen, hier sind die Sarah Zadrazil
2: und Marie Höbinger.
1: Hi. Vielen Dank für eure Unterstützung gestern vor den Bildschirmen und auch im Stadion.
2: Wir haben euch gehört und wir haben die Unterstützung gespürt. Ihr habt uns motiviert zu 4 Toren, aber wir brauchen euch im Dezember gegen die Schweiz.
1: Genau, ab in die nächste Playoff-Runde. Wir haben ein großes Ziel, die WM. Wir wünschen euch einen schönen Tag.
2: Einen sehr schönen Tag und bis bald.
0: Na, dann werden wir hoffentlich haben diesen schönen Tag. Fußballfrauen haben begeistert bei der Qualifikation für die Fußball-Weltmeisterschaft. Könnte die erste in der Geschichte
3: der Damen sein. Das wäre absoluter Wahnsinn.
0: Großartig. Also die Damen haben gestern vorgelegt und heute
3: geht's weiter.
0: Werden die Herren des LASK hoffentlich die Sensation schaffen in der Champions League gegen Liverpool.
3: Geht schon, Männer.
0: Idik Hübauer.
3: Nachziehen.

0: Die Wäsche bügelt sich von selbst.
1: Ja, ja.
0: Der Kühlschrank ist plötzlich wieder prall gefüllt im Hotel Mama.
2: Ah, schön wär's, gell?
0: Da gibt's so manchen Luxus im Hotel Mama, gell, auf den man nur ungern verzichtet.
2: Wir haben in Eisenstadt mal nachgefragt, welche All-Inclusive-Leistungen im Hotel Mama fallen Ihnen da so ein?
3: Dass es immer offen hat.
4: Essen.
5: Also, man hat einfach eine Rundumversorgung, wo man meistens 0 Euro zahlt.
6: Der Sport ist ja gut.
7: Dass die Mama alles macht, ne?
8: Größter Luxus am Hotel Mama. Ja, das Gratisleben.
9: Ja, alles.
10: Der Luxus, Essen, Trinken, Schlafen, Internet, alles umsonst.
11: Was ist der größte Luxus, dass die Mama alles macht? Von vorne bis hinten. Von Kochen über Putzen, über Lehrerin sein, über alles.
12: Meiner war sehr kurz, intensiv, ja, und sehr schön.
0: Die Mama, ganz besonderer Mensch, die natürlich viel leistet, aber trifft natürlich genauso aufs Hotel Papa zu. Aber warum wir jetzt über Hotel Mama gesprochen haben, hat ja einen bestimmten Grund.
2: Es geht nämlich im Song vom Rian, da geht es genau darum, ein bisschen sarkastisch angesprochen, geht es ums Hotel Mama.
0: Hören wir jetzt, Radio Burgenland Premiere von Rian mit Hotel Mama.
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0: Morgen am Mittwoch, Radio Burgenland hier, jetzt 9:03.
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1: Am Mikrofon ist Felix Schneider-Sturm. Die Regierung bringt am Vormittag die sogenannte Made-in-Europe-Deklaration auf den Weg. Im Zuge der Industriestrategie will die Koalition verstärkt auf europäische Anbieter und Produkte Rücksicht nehmen und damit auch die internationale Abhängigkeit verringern. Volker Obermeier berichtet.
2: Als größter Hebel gelten Projekte, an denen etwa Bund oder Länder beteiligt sind. Ob Bahn, Straßen oder Infrastruktur für Energie und Telekommunikation. Das Volumen der öffentlichen Beschaffung sowie Investitionen beträgt pro Jahr an die 70 Milliarden Euro. Neben dem Preis sollen daher etwa auch regionale Wertschöpfung und schnelle Materialversorgung bei der Vergabe eine Rolle spielen, sagt der Lieferkettenexperte Peter Klimek.
3: Europa hat hier Verwundbarkeiten und am Ende kosten die unseren Wohlstand, das kostet unseren Wirtschaft. Das bringt eine höhere Inflation. Und das geht es hier, dass man diese Schwachstellen damit adressiert.
2: Die Industrie begrüßt grundsätzlich den Kurs. Er dürfe aber nicht zu einer Abschottung führen und die Wettbewerbsfähigkeit einschränken.
1: Finanzminister Markus Materbauer will erst zu einem späteren Zeitpunkt über eine etwaige Übernahme des SPÖ-Parteivorsitzes nachdenken. Aktuell stellt sich diese Frage aus seiner Sicht nicht, wie er im ORF-Interview heute früh sagt. Er habe den neuen SPÖ-Landesvorsitzenden zugesagt, mit Jahresbeginn das Amt des Vizekanzlers zu übernehmen, mehr nicht. Bis dahin widme er sich weiter der Behandlung seiner Krebserkrankung und seinen Aufgaben als Finanzminister. Der deutsche Autohersteller BMW baut sein Werk in Steyr weiter aus. Mehr als 100 Millionen Euro fließen in eine neue Produktionsanlage, konkret in den Bau von Elektromotoren. Isabella Köck berichtet.
4: Im BMW-Werk in Steyr soll künftig mehr Technik aus eigener Hand kommen. Es geht um das Herzstück des Elektromotors, das sogenannte Leistungsmodul. Es sorgt dafür, dass der Motor die richtige Menge Strom bekommt. Bis jetzt war der Autohersteller auf externe Zulieferer angewiesen. Das soll sich ändern, sagt Harald Gottsche, Leiter des BMW-Group-Werks in Steyr.
5: Das Leistungsmodul ist die teuerste Komponente des Inverters. Und mit der Eigenfertigung haben wir die Kostenstellhebel unter eigener Kontrolle. Denn künftig können wir notwendige Chips flexibel auf den Weltmärkten einkaufen.
4: Mehr als 100 Millionen Euro investiert der Autobauer dafür in eine eigene Produktionsanlage. 2029 soll sie in Betrieb gehen. Auch die Politik begrüßt die Investition. Kritik hagelt es gegen die EU. Wirtschaftsminister Wolfgang Hartmannsdorfer von der ÖVP fordert mehr Technologieoffenheit. Landeshauptmann Thomas Stelzer, ebenfalls ÖVP, betont auch, Verbrennermotoren auf lange Sicht zuzulassen.
1: Sehr heiße Getränke wie Tee oder Kaffee können das Risiko für Speiseröhrenkrebs erhöhen. Das zeigt eine britische Studie. Forscherinnen und Forscher aus Oxford bestätigen Beobachtungen aus Asien und Südamerika, jetzt auch in Europa. Die Internationale Krebsforschungsagentur in Lyon stuft Getränke über 65 Grad Celsius als wahrscheinlich krebserregend ein. Besonders betroffen sind Menschen, die regelmäßig sehr heiß trinken. Das waren die Nachrichten mit Felix Schneider-Storm. Zum Wetter.
6: Meist bewölkt und zum Teil regnerisch geht es bis ungefähr Mittag weiter von Vorarlberg über Salzburg bis nach Niederösterreich. Im Süden hingegen setzt sich die Sonne durch. Regen, Wolken, Nebel und Hochnebel verschwinden hier bald. Im Großteil des Landes zeigt sich die Sonne dann erst am Nachmittag. Am Nordrand der Alpen womöglich überhaupt nicht. Hier kann es auch bis weit in den Nachmittag hinein noch ein wenig regnen. Je nach Sonne und Wolken erreichen die Temperaturen heute 12 bis knapp 20 Grad. Das war das Wetter mit Daniel Stanker.
7: Dann noch auf die Straßen. Es ist gleich 9:04. Im Burgenland kommen Sie jetzt gut voran, keine Störungen. In Wien dauert es noch 15 Minuten länger auf der Südosttangente Richtung Hagran von Inzersdorf bis zum Knoten Prater Richtung Graz ab Stadlau. In Niederösterreich dauert es 15 Minuten länger auf dem Weg nach Wien, und zwar auf der A2 und zwar ab Dreiskirchen. In der Steiermark gibt es auch ein Problem auf der A2 zwischen Gleisdorf Süd und Gleisdorf West. Im Baustellenbereich steht schon länger ein Defekt. Das Fahrzeug, das wird jetzt geborgen, daher wird der Verkehr angehalten. Es gibt aktuell 5 Kilometer Stau. Wir halten Sie am Laufenden.
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7: Ja, wir haben es in den Nachrichten gehört. Der Kaffee, der sollte nicht zu heiß sein, aber die Musik, die darf heiß sein. Mature kommt gleich und der beste Austropop. Kurt Ostbahn ist auch Teil unserer 4 nach 9. Jetzt gibt's mal in der nächsten Zeit. Nur Musik, ohne Unterbrechung. Eben unsere 4 nach 9. Das ist Eddy Grant. Ich wünsche einen angenehmen Mittwoch mit Radio Burgenland.

0: Das ist der Vormittag bei Radio Burgenland am Mittwoch.
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0: Die BIBI, die Bildungs- und Berufsinformationsmesse Burgenland, die bringt ab heute bis inklusive Freitag im Messezentrum Oberwart Bildungswege und Berufswelt und zwar an einem Ort zusammen. Neben Schulen, Hochschulen und Unternehmen sind auf der BIBI auch Beratungsstellen vertreten, die bei der Entscheidung unterstützen sollen. Tanzen ab der Lebensmitte ist angesagt in Oberleusdorf. Auf dem Programm steht eine abwechslungsreiche Mischung aus Kreistänzen, Kontras, Rounds, Lines und Squares. Ab morgen 17.30 Uhr im Pfarrzentrum in Oberleusdorf. Masche und Nadel, so lautet das Motto morgen in Tauka. Bei der Handarbeitsgruppe wird gestrickt, gehäkelt und vieles mehr. Erfahrene Handarbeiterinnen bitte helfen und geben Tipps zum besseren Gelingen. Ab 14 Uhr im Gasthaus Happer.
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0: das bleibt.
1: Silbermond waren das hier bei Radio Burgenland am Mittwoch. Das ist ungewohnt, oder? Feucht ist es draußen, es regnet im Burgenland. Aber herrlich. Details dazu gleich hier um 9:30.
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0: Das ist der Vormittag am Mittwoch bei Radio Burgenland. Jetzt bei uns die Schlagzeilen.
1: Mit Mario Kanitz, schönen Vormittag. Die österreichische Gesundheitskasse warnt aktuell vor betrügerischen Anrufen, SMS und E-Mails. Betrüger versuchen derzeit mit gefälschten Versprechen wie Geldgutschriften oder vermeintlichen Gratistherapien an sensible Bank- oder Personendaten heranzugelangen. Die ÖGK rät dringend davon ab, Links anzuklicken oder persönliche Daten weiterzugeben. Im Rahmen des 150. Firmenjubiläums hat die Firma Bertrams 150 Öfen an Menschen, die an Energiearmut leiden, gespendet. In Österreich gibt es rund 1 Million Menschen, die sich heizen bzw. den Strom dafür nicht leisten können, so wie Caritas. Bertrams hat den Produktionsstandort seit 2012 in Jois. Dort sind derzeit 45 Mitarbeiterinnen und Mitarbeiter beschäftigt. Jährlich werden die besten Hotels Österreichs vom Connoisseur Circle, dem führenden Reisemagazin europaweit, ausgezeichnet. Erneut landet dabei das Hotel Larimar aus Stegersbach auf dem 2. Platz und zählt damit zu den besten Medical Spas in ganz Österreich. Das Rating setzt sich aus einem Publikumsvoting und den Stimmen einer Fachjury zusammen. Und bei uns geht's jetzt weiter mit den Wetteraussichten.
0: Es ist ja nicht wirklich viel, ja. Aber es regnet jetzt im Burgenland und die Natur, die freut sich wirklich über jeden Tropfen. Aktuell die Temperaturen zum Regen dazu, so 7 bis 10 Grad. Ein richtig schöner herbstlicher, einmal ein feuchter Tag. Kann man auch genießen. 15 bis 19 Grad kriegen wir aber am Nachmittag, weil die Sonne, die kommt zurück. Ab Mittag beginnt es aufzulockern und am Nachmittag bleibt es dann wieder weitgehend trocken. Auch wieder ein Thema, der Nordwestwind. Morgen am Donnerstag gibt es Sonne, einige Wolkenfelder und in der Früh kann es schon einige Zeit neblig sein. Die Tageshöchstwerte aber ganz ähnlich wie heute mit der Sonne. Erwärmt sich die Luft auf 14 bis 19 Grad morgen. Es ist gleich 9.32 Uhr. Schauen wir auf die Straßen. Im Burgenland kommen Sie gut voran. Ein Hinweis für die Steiermark. A2 Südautobahn Richtung Klagenfurt zwischen Sinnabelkirchen und Gleisdorf West. 2 Kilometer Stau vor einer Baustelle. Wir halten Sie am Laufenden.
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Ja, damals 1976 war das wirklich eine kleine Welt noch für mich, vielleicht auch für Sie. Habe ich auswendig können. Gut, ich war erst 10. Und dieses Lied hat immerhin Platz 5 erreicht beim Eurovision Song Contest für Waterloo und Robinson und natürlich für Österreich. Das nächste, ein verboten gutes Stück Austropop. Damit hätten wir uns nicht zum Eurovision Song Contest getraut. Mit dem Text, aber ja. Boris Bukowski. Schönen Vormittag mit Radio Burgenland.

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1: Im Studio ist Felix Schneider-Storm. Signa-Gründer René Benko dürfte noch diese Woche das Gefängnis in Innsbruck verlassen. Er bekommt eine Fußfessel und soll in dieser Form die Untersuchungshaft fortsetzen. Das hat ein Richter am Landesgericht Innsbruck vor kurzem entschieden. Erste Informationen von Bernd Koschuh.
2: René Benko dürfte zumindest die Wochen bis zum nächsten Prozess mit Fußfessel in einer 60 Quadratmeter Wohnung in Innsbruck verbringen. Sie war schon im Vorfeld der heutigen Gerichtsentscheidung von den Behörden vermessen worden. Die Wirtschafts- und Korruptionsstaatsanwaltschaft hat sich allerdings gegen den elektronisch überwachten Hausarrest ausgesprochen. Schließlich bestehe Tatbegehungsgefahr. Beispielsweise könnte Benko Dokumente fälschen, so die Annahme. Das könne im Hausarrest kaum überwacht werden. Die Staatsanwaltschaft will Beschwerde gegen die Entscheidung einlegen. Benkos Anwalt geht aber davon aus, dass er noch diese Woche das Gefängnis verlassen kann.
1: Österreichs Unirektoren wollen die Lateinpflicht laut dem Standard in vielen Studienfächern abschaffen. Auch bei den Lehramtsstudien, abgesehen vom Fach Latein. Derzeit ist das Latinum noch in rund 50 Studien notwendig. In Zukunft sollen es nur noch etwa 20 Fächer sein, empfehlen die Rektoren, darunter etwa Philosophie, Geschichte, Kunstgeschichte und katholische Theologie. 4 Jahre ist es inzwischen her, dass Nord Stream Pipelines gesprengt wurden. In Hamburg beginnt in einer knappen Stunde der Prozess gegen den mutmaßlichen Anführer jener Gruppe, die für die Sprengung verantwortlich sein soll. Der Ukrainer Serhii K., damals Offizier der ukrainischen Armee und Kommandant einer Einheit, die auf Sabotage spezialisiert war. Aus Hamburg berichtet Maria Knips-Witting.
3: Es klingt wie ein Spionage-Thriller. Im September 2022 soll der ukrainische Offizier Serhii K. zusammen mit einem Team eine Yacht gechartert und durch Tauchen Sprengstoff an den Nord Stream-Leitungen platziert haben. Mit Serhii K. steht indirekt aber auch die Ukraine vor Gericht, so der Journalist Bojan Panczewski, der von Anfang an zu dem Fall recherchiert hat.
4: Die Bundesstaatsanwaltschaft behauptet, er hat den staatlichen Auftrag gehandelt. Also es ist schon so, dass Ukraine auch mit angeklagt wird quasi, weil eben die Behauptung ist, das war eine militärische Operation und daher von staatlichen Stellen gesteuert wurde.
3: Sollte bewiesen werden, dass die ukrainische Armee den Anschlag beauftragt hat, könnte das in Deutschland Diskussionen über die Ukraine-Unterstützung auslösen.
1: In Griechenland wird vor schweren Unwettern gewarnt. Für manche Regionen hat das Bürgerschutzministerium bereits Alarm-SMS versendet, darunter für die Inseln Euböa, Skopelos, Kreta, Samos und die Halbinsel Peloponnes. Es drohen stürmische Winde, Starkregen und teilweise sogar Hagel. In den betroffenen Regionen bleiben viele Schulen heute geschlossen. Beeinträchtigt ist doch der Fährverkehr. Viele Inseln waren gestern bereits von der Außenwelt abgeschnitten. 850 neue Arbeitsplätze entstehen in Vorarlberg. Der Seilbahnhersteller Doppelmayr baut aus und investiert 200 Millionen Euro in neue Produktionshallen und Lager. Die Bauarbeiten laufen schon und sollen bis Ende 2029 abgeschlossen sein. Das waren die Nachrichten mit Felix Schneider-Storm. Zum Wetter.
5: Es regnet momentan in einigen Regionen, zum Beispiel in Salzburg, in Oberösterreich, im Ennstal oder im Wiener Becken. Im Süden ist es bereits recht sonnig. Um die Mittagszeit lockern die Wolken dann generell mehr und mehr auf, somit kommt die Sonne im Großteil des Landes noch für die eine oder andere Stunde zum Vorschein. Einzig vom Brixental über den Pongau bis ins Bergland im Mostviertel tut sich die Sonne heute schwer. Und je nach Sonne erreichen die Temperaturen 13 bis 20 Grad am Nachmittag und nur teilweise ist es windig. Das war das Wetter von Daniel Stanker.
6: Und das ist der Verkehrsservice bei Radio Burgenland. Es ist gleich 10:04 und da kommen Sie jetzt überall ganz gut voran. Nur ein Hinweis für die Steiermark: A2 Südautobahn Richtung Klagenfurt. Zwischen Sinnabelkirchen und Geisdorf West gibt es 2 Kilometer Stau vor einer Baustelle. Wir halten Sie natürlich am Laufenden.
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6: Hier gibt es Ihre Lieblingshits und das gehört wahrscheinlich dazu. Oder Frank Sinatra, Strangers in the Night. Schönen Mittwoch.

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0: Die Jackson 5 waren das aus den 60er Jahren. I want you back. Und vielleicht ist es Ihnen aufgefallen, die Kollegen, da husten und schnupfen schon einige. Mit dem Herbst ist auch die Erkältungszeit wieder da. Und wenn man so an ein starkes Immunsystem denkt, ja, dann denkt man vielleicht an Vitamine, Bewegung, gesunde Ernährung, ja, ja. Aber auch unsere mentale Verfassung spielt dabei eine Rolle. ORF-Mentalexperte Manuel Horeth hat dazu drei einfache Tricks.
1: Dann darf ich Ihnen jetzt mentale Power für Ihr Immunsystem zeigen. Und zwar Tipp Nummer 1 ist der Sorgencheck. Ständige Sorgen können unsere Abwehrkräfte schwächen. Schreiben Sie mal 3 Sorgen auf einen Zettel und schauen Sie nach einer Woche, was davon wirklich passiert ist. Sie werden vielleicht sogar überrascht sein, wie oft Sie sich ganz umsonst Sorgen gemacht haben. Denn zumindest statistisch treten rund 90% aller Sorgen nicht ein. Tipp Nummer 2 ist der Schlafvorsprung. Wer zu wenig schläft, wird leichter krank. Schenken Sie sich ganz bewusst einen kleinen Schlafvorsprung und gehen Sie einfach früher ins Bett. Und während wir schlafen, können unsere Abwehrkräfte wieder neue Kraft tanken. Und Tipp Nummer 3 sind die Lachvitamine. Lachen macht fröhlich und kann sogar unseren Abwehrkräften echt gut tun. Tun Sie Ihrem Immunsystem also was Gutes und nehmen Sie den Alltag vielleicht ein bisschen öfter mit Humor. Denn wer danach sucht, findet eigentlich immer wieder mal was zum Lachen.

Die Flying Pickets für Mittwochvormittag. Und mit den Regenschauern ist es fast auch schon wieder vorbei in manchen Regionen. Es regnet noch leicht hier bei uns in Eisenstadt bei 8 Grad. Aber zum Beispiel ist es in Podersdorf schon wieder trocken bei 8 Grad. Hören Sie mehr vom Wetter für den heutigen Mittwoch und auch für morgen hier um 10:30 Uhr.

0: Es ist genau 10.30 Uhr, halb elf. Wir schauen, was sich im Burgenland so getan hat. Hier sind die Schlagzeilen.
1: Mit Mario Kanitz, schönen Vormittag. Neue medizinische Infrastruktur gibt es jetzt im Krankenhaus der Barmherzigen Brüder in Eisenstadt. Mit dem neuen Herzkatheterlabor möchte das Krankenhaus auf steigende Patientenzahlen und der zunehmenden Zahl chronischer und akuter Herzerkrankungen reagieren. Auch ein zweites MRT-Gerät soll die Wartezeiten für Termine verringern. In Betrieb geht dieses neue Gerät dann mit Anfang November. Durch die Baulandmobilisierungsabgabe will die Landesregierung, dass Bauland bebaut und nicht als Wertanlage genutzt wird. Wer also nicht bauen will, soll entweder verkaufen oder eine Abgabe zahlen. Seit 2021 ist der Anteil von brachliegenden Bauplätzen damit von 38% auf 30% gesunken. Bisher wurden so rund 3 Millionen Euro eingenommen, die wieder in die Infrastruktur zurückfließen sollen, heißt es seitens des Landes. Und Österreichs Fußballmeister LASK will in der Champions League heute am Abend das scheinbar Unmögliche schaffen und dem großen FC Liverpool Punkte abknöpfen. Die Roten haben am Wochenende gegen Man City verloren. Verletzungsbedingt könnten bis zu 8 Spieler fehlen. Die Chancen stehen also nicht schlecht. Spielbeginn in Linz ist um 18.45 Uhr. Und bei uns geht es jetzt weiter mit den Wetteraussichten.
0: Die Natur, die saugt die Feuchtigkeit auf, die es endlich wieder mal gibt bei uns im Burgenland, auch wenn es wenig ist. Und es beginnt ja auch teilweise schon wieder aufzuhören mit dem Regnen. Am Nachmittag wird es zeitweise sonnig sein und schon wieder trocken. Der Wind ist nach wie vor ein Thema, besonders im Nord- und Mittelburgenland wird der Nordwestwind blasen. Und das Ganze bei 15 bis 19 Grad. An den Temperaturen wird sich morgen Donnerstag auch nichts ändern, da gibt es aber wieder mehr Sonnenschein. 10 Uhr und gleich 32 Minuten. Schauen wir noch auf die Straßen und es ist sehr erfreulich, keine Verkehrsstörungen aktuell zu vermelden.
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0: Paul Anka am Mittwoch hier im Radio Burgenland Vormittag. Die Beschäftigung mit dem Klima und seinen Veränderungen, die prägt seine berufliche Laufbahn. Er sagt, wir können es nur schaffen, ein gutes Leben für die nachfolgenden Generationen zu bieten, wenn wir uns anpassen und wenn wir aufhören, unseren Planeten auszunutzen. In dieser Richtung berät er Unternehmen, übersetzt wissenschaftliche Erkenntnisse für Normalsterbliche, sodass man dann die richtigen Entscheidungen trifft. Als Manager bei EY Denkstadt, Stefan Ropatsch ist bei uns zu Gast in Mahlzeit Burgenland, gleich ab 11.
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Schönen Mittwoch mit Radio Burgenland. In dieser Stunde noch ein Schauschatzi von Georg Danzer. Und das ist was so richtig schön zum Durchatmen. An einem arbeitsreichen Mittwoch, Neil Diamond. Schönen Vormittag.

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1: Im Studio ist Felix Schneider-Storm. Die heimische Wirtschaft erholt sich langsam. In ihrer jüngsten Prognose erwarten die beiden Institute IHS und WIFO heuer sowie im kommenden Jahr ein leichtes Wachstum. Volker Obermeier aus unserer Wirtschaftsredaktion, wie kommt es zu dieser Erholung?
2: Der Industrie geht es wieder besser, die Exporte ziehen an und das ist der wichtigste Bestandteil des Wachstums. IHS und WIFO rechnen damit, dass die Wirtschaftsleistung heuer um knapp 1% zulegen wird. Im kommenden Jahr soll es etwas mehr sein. Ein Bremseffekt ist der Konsum im Inland. Nach wie vor üben sich die Menschen in Kaufzurückhaltung. Ein weiterer Bremseffekt sind die geringen Lohnsteigerungen und die weiterhin hohe Inflation. Die Teuerung, die wird erst in den kommenden Monaten spürbar sinken, sofern es eine Entspannung bei den Energiekosten gibt.
1: Berichtet Volker Obermeier. Nach dem 90-Minuten-Eingriff zur Entfernung eines Lungentumors hat Papst Leo XIV. Eine ruhige Nacht in seinem Zimmer in der Gemelli-Klinik in Rom verbracht. Das teilt der Vatikan heute mit. Weitere Informationen zum Zustand des 71-Jährigen werden im Laufe des Tages veröffentlicht, heißt es. Bei dem Eingriff ist beim Oberhaupt der römisch-katholischen Kirche ein Lungenadenokarzinom festgestellt worden. Das ist die häufigste Form bösartiger Lungentumoren. Signa-Gründer René Benko bekommt die Fußfessel. Das ist am Landesgericht Innsbruck vor kurzem entschieden worden. Bisher ist er in der Innsbrucker Justizanstalt in Untersuchungshaft gesessen. Jetzt darf er in den elektronisch überwachten Hausarrest. Dafür sei in Innsbruck bereits eine eigene 60 Quadratmeter große Wohnung angemietet worden. Zuletzt war Benko Ende September in einem Prozess am Landesgericht wegen betrügerischer Krieder rechtskräftig zu 30 Monaten unbedingter Haft verurteilt worden. Seit Jänner 2025 sitzt der Unternehmer in Untersuchungshaft. Am 4. und 5. November muss sich der 49-Jährige in Innsbruck in einem weiteren Krieder- und Betrugsprozess verantworten. Gestern Abend ist das Programm der diesjährigen Biennale vorgestellt worden. Einer der Gaststars heuer ist die französische Filmdiva Isabelle Huppert. Das Wiener Filmfestival startet nächste Woche. Daniel Pichler berichtet.
3: Beim größten österreichischen Filmfestival ist wieder viel Rot-Weiß-Rot im Programm. Eröffnet wird das Festival am 22. Oktober zum Beispiel mit Forever Forever, ein Kurzfilm über den Stausee Ottenstein. Einer der Höhepunkte wird das Drama Everytime der Steirerin Sandra Wollner mit Birgit Minichmayr. Der Film geht auch für Deutschland ins Rennen um den Auslands-Oscar. Minichmayr hat dann noch einen weiteren Auftritt zusammen mit der französischen Schauspieldiva Isabelle Huppert im Film Die Blutgräfin. Huppert wird einer der Gaststars beim heurigen Festival sein. Die Festivalzentrale befindet sich heuer im Funkhaus. Dort gibt es Konzerte, Gespräche und Partys. Um neues Publikum zu generieren, gibt es heuer auch die Biennale Debütcard. Jugendliche ab 14 können sich damit zum Sonderpreis speziell ausgesuchte Filme anschauen.
1: Das waren die Nachrichten mit Felix Schneider-Storm. Zum Wetter.
4: In nächster Zeit regnet es noch häufig vom Tiroler Unterland über Salzburg und die nördliche Obersteiermark bis ins Burgenland. Am frühen Nachmittag wird der Regen aber weniger und klingt meistens ganz ab. Einzig an der Alpen-Nordseite kann es bis zum Abend ein wenig regnen. Im Süden ist es bereits recht sonnig. Im Laufe des Nachmittags kommt die Sonne in den meisten Regionen zumindest für wenige Stunden heraus. Um ein paar Grad wird es noch milder heute. Die Höchstwerte 13 bis knapp 20 Grad. Nur teilweise macht sich der Wind bemerkbar, etwa in Ober- und Niederösterreich. Das war das Wetter von Daniel Stanker.
5: Es ist 11:03 und wir schauen noch auf die Straßen. Das ist entspannend für alle Autofahrerinnen und Autofahrer. Keine Störungen momentan.
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5: Angesichts immer heißerer Sommer, trockenere Böden, extremerer Wetterlagen, was müssen wir tun, um klimafitter zu werden? Was muss jeder Einzelne tun? Was müssen Unternehmen tun, Staaten und ihre Institutionen? Er hat Antworten, entwickelt Strategien in Sachen Klima und Nachhaltigkeit. Er ist Manager bei EY Denkstadt in Wien und heute bei uns zu Gast Stefan Ropatsch. Freue mich, dass Sie da sind. Hallo.
7: Guten Morgen, hallo.
5: Wir reden und wann der große Hunger kommt, dann machen wir Krautfleckerl, Mahlzeit am Mittwoch.

0: Mahlzeit Burgenland am Mittwoch. Wenn man heute so rausschaut beim Fenster hier bei uns in Eisenstadt, es regnet schön. Man könnte glauben, eigentlich ist eh alles in Ordnung mit unserem Klima. Es gibt einen schönen Regen, es ist wunderbar grün draußen. Aber wir haben es nicht vergessen, den extrem heißen Sommer, der hat schon Spuren hinterlassen. In den Ernten, in den Wäldern und natürlich am Neusiedlersee. Unseren Gast beschäftigt der Klimawandel sein ganzes Berufsleben lang. Er berät Firmen in Sachen Klimaschutzmaßnahmen, Dekarbonisierungsstrategien. Stefan Ropatsch ist bei mir zu Gast. Sie sind Manager bei EY Denkstadt in Wien. Bitte erklären Sie das für Laien, was Sie da machen.
1: Ja, im Großen und Ganzen kommen österreichische und internationale Firmen zu uns, wenn Sie wissen wollen, wie sich der Klimawandel auf Ihr Geschäft, auf Ihre Firma, auf Ihren Standort auswirkt. Mhm. Habe ich noch Wasser, um meine Rohstoffe anzubauen? Kriege ich noch genug Weizen? Gibt es genug Kakao für die Mannerschnitten beispielsweise?
0: Okay, also aus allen möglichen Branchen und Bereichen gibt es da Firmen, die zu Ihnen kommen?
1: Genau, also es gibt ein paar offensichtliche Sektoren wie eben die Landwirtschaft, wo auch alle Bauern und Bäuerinnen das heutzutage schon spüren, dass es wenig Wasser gibt oder Wasser zur falschen Jahreszeit oder zur falschen Wachstumszeit. Und ja, alle die kommen irgendwann zur Beratung oder auch zur Forschung und zur Wissenschaft und wollen sie natürlich informieren, ob das Geschäft in 20, 30 Jahren so überhaupt noch funktionieren kann.
0: Mhm. Bei den meisten wird es wahrscheinlich heißen, so wie es jetzt ist, kann es in 20, 30 Jahren nicht funktionieren, oder?
1: Das ist absolut richtig. Einerseits natürlich, weil die Naturgefahren mehr werden und das natürlich unsere Wirtschaftskreisläufe stört, wenn nichts mehr wächst oder zur falschen Zeit oder das Falsche. Und andererseits müssen wir natürlich auch die Emissionen reduzieren. Wir wollen zur ominösen Netto Null, das heißt ein Gleichgewicht zwischen Treibhausgasemissionen und dem, was die Natur aufnehmen kann. Und das ist eben die große Herausforderung, vor der wir die nächsten 20, 30 Jahre stehen werden als Gesellschaft.
0: Mhm. Sie beschäftigen sich schon, glaube ich, Ihr ganzes Berufsleben lang mit diesem Thema. Hat es für Sie so ein Schlüsselerlebnis gegeben, dass Sie gesagt haben, ich mag meine Zeit und meine Energie in Sachen Klimastrategien, Klimafitness einsetzen?
1: Also in dem Sinne ein Erweckungserlebnis hat es nicht gegeben. Ich habe eigentlich nie so genau gewusst, Wo ich hin will.
0: Sie haben Geografie studiert, lustigerweise.
1: Ich habe Geografie studiert, Stadt, Land, Fluss, Allgemeinbildungsstudium, ja. Eben weil ich nicht genau gewusst habe, wo ich hin will und habe mich dann halt durch Zufall und glückliche Fügung dorthin entwickelt und habe meine Leidenschaft und mein Interesse halt dafür auch entdeckt. Mhm. Und im Endeffekt die Konsequenz war für mich, wir müssen irgendwas tun in unserem Handeln, weil sonst früher oder später kein gutes Leben mehr für unsere Kinder und unsere Nachkommen übrig sein wird. Keine natürlichen Ressourcen, kein schöner Sommer.
0: Wenn das nicht reicht als Motivation, dann weiß ich nicht. Stefan Ropatsch hat jetzt auch noch einen Grund mehr, warum er sich da sehr engagiert. Wir reden gleich drüber. Mahlzeit.

0: Er berät Firmen in Sachen Klimarisiko. Was ist zu tun angesichts der Klimaveränderungen? Stefan Ropatsch ist bei mir zu Gast. Wir haben schon gehört, er hat da wirklich eine Leidenschaft, sich dafür einzusetzen, eben auch beruflich. Sie haben jetzt seit kurzem noch eine weitere Motivation, dafür zu kämpfen.
1: Ja, meine Freundin kriegt im März das erste Kind. Also ich werde Papa und das, sagen wir mal, dramatisiert die Lage oder macht man nochmal klarer, warum ich mich eigentlich für eine lebenswerte Zukunft einsetzen möchte.
0: Ja, wir werden ein bisschen nachfragen, was Firmen, aber auch was wir Einzelne so tun können. Ich höre das sehr oft im Bekanntenkreis, wir sind ja so ein kleines Land, wir sind ja so unwichtig, sagen wir mal, im Sinne Klimaveränderung, was sollen wir schon tun? Das sind wahrscheinlich Sätze, mit denen Sie auch konfrontiert sind, oder? Oder auch Firmen, die sagen, naja, bringt das überhaupt was, wenn ich da was Geld investiere? Ne?
1: Ja, es sind tatsächlich das eine der häufigsten Fragen, die einem so im Alltag begegnen. Und ich stelle oft eine Gegenfrage, und zwar, was verkauft denn Österreich? Wir verkaufen so gern Technologieführerschaft, Maschinenbau, die ganzen Halbfertigprodukte, also das Ganze, was das Industrieland Österreich auch ausmacht. Und da ist es natürlich wichtig, wenn man in der Entwicklung vorne dabei ist und auch die Technologien entwickelt und anbieten kann, die am Weltmarkt nachgefragt sind. Und das werden über kurz oder lang alle diese grünen Technologien sein, die wir brauchen, um den Klimawandel aufzuhalten. Das heißt, die Herstellung von Wärmepumpen, Komponenten für elektrische Autos, all das ist was in Österreich durchaus hergestellt werden kann und wo wir auch große Kompetenzen haben in der Produktion von solchen Gütern. Mhm. Und das jetzt aufzugeben und da nicht am Wachstumsmarkt dran zu bleiben, kann sich mittelfristig und langfristig dann auch verheerend auswirken.
0: Diese Förderungen raus aus Öl und Gas sind ja zurückgefahren worden. Ist das aus Ihrer Sicht der falsche Schritt?
1: Man kann über die Ausgestaltung von einer jeden Förderung natürlich diskutieren, ob so oder so anders wäre. Aber für mich ist das natürlich ein großer Rückschritt, weil ich schon persönlich auch überzeugt bin davon, dass wir gerade die Heizsysteme in urbanen Räumen, in Städten, in Gemeinden dekarbonisieren müssen, dass wir dort irgendwo nachhaltig unsere Energie und unsere Raumwärme erzeugen können, damit wir auch von diesen ganzen geopolitischen Unruhen, die heutzutage vorherrschen, irgendwie auch abgekoppelt unseren Wohlstand und unsere Lebensqualität erhalten können. Und darum geht es im Endeffekt.
0: Ja, man merkt es ja auch an der Tankstelle, ne? Dass es doch fein wäre, wenn wir ein bisschen unabhängiger wären vom Erdöl.
1: Ja, also mit einem Elektroauto wäre ich heute billiger hergefahren.
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0: überall.
1: Aber auch das Gute ist immer und überall. Das wollen wir nicht vergessen. Stefan Ropatsch von EY Denkstadt, einer, der Klima schützt beruflich, Klimarisikoanalysen verfasst für seine Kunden, und zwar national und international, heute bei mir zu Gast. Verantwortlich für diverse große Nachhaltigkeitsprojekte für Firmen. Und da reden wir zum Beispiel auch über Firmen in Dubai oder Vietnam. Und Sie müssen dort nicht einmal hinfliegen, was ja wieder für einen CO2-Abdruck schlecht wäre.
2: Ja, also was wir uns ja grundlegend anschauen, sind Daten, die irgendwo öffentlich verfügbar sind. Wir schauen uns die Klimamodellprognosen an, was tut sie mit der Temperatur, was tut sie mit dem Niederschlag. Und dann müssen wir uns natürlich die Region anschauen. Ist dort ein Tal, steht das dort am Berg oder in der flachen Ebene? Und all diese Punkte geben uns dann die Hinweise darauf, wie sich das dort in Zukunft mit den Naturgefahren entwickeln wird. Wird es genug Wasser geben? Wird es viel Wasser geben? Wird es zu heiß sein für bestimmte Prozesse?
1: Und Sie müssen dort nicht einmal wirklich hinfliegen. Also Sie machen das sehr viel online.
2: Wir machen das sehr viel online, weil einfach das ein bisschen auch eine wissenschaftliche Arbeit ist mit der Datenauswertung und der Datenanalyse. Also ist jetzt nicht immer alles super spannend, dass wir am Berg gehen und dort die Steine prüfen, sondern es ist schon sehr viel auch Arbeit mit Zahlen. Zahlen in großen Dateien.
1: Also Sie übersetzen sozusagen diese Zahlen in Maßnahmen für Menschen, für Unternehmen, was die dann tun sollen aufgrund dieser Erkenntnisse.
2: Genau, also wir leisten täglich Übersetzungsarbeit zwischen dem, was ein Unternehmen, was ein Manager versteht oder verstehen will, und das ist sehr oft nur der Euro, und dem, was die Realität oder die Umwelt auf uns einprasseln lässt. Und da sind wir immer dabei, möglichst klar, also auch die Schnittstelle zu finden zwischen dem, was die Zahlen sagen und dem, was der Mensch versteht oder auf was er reagiert und was er handeln will. Und da ist jeder ein bisschen anders gestrickt. Und die Kunst in unserem Job ist immer, den richtigen Hebel zu finden, um dann auch zu erklären, dass klimafreundliches Handeln dann auch ökonomisch wertvoll sein kann.
1: Stefan Ropatsch ist da. Wir reden weiter nach 11:30. Das ist Billy Joel.

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0: Kim Wilde war das. 11.30 Uhr mittlerweile, 11:30, Zeit für die Nachrichten aus dem Burgenland.
1: Mit Mario Kanic, schönen Vormittag. Die österreichische Gesundheitskasse warnt aktuell vor betrügerischen Anrufen, SMS und E-Mails. Betrüger versuchen derzeit mit gefälschten Versprechen wie Geldgutschriften oder vermeintlichen Gratistherapien an sensible Bank- oder Personendaten heranzukommen. Die ÖGK rät dringend davon ab, solche Links anzuklicken oder persönliche Daten weiterzugeben. Das Herbstsemester an der Josef Haydn Privathochschule in Eisenstadt ist mittlerweile angelaufen und das Interesse ist weiter groß. 79 neue Studienplätze sind belegt worden. Mehr als 50% der österreichischen Studierenden kommen dabei aus dem Burgenland. Gleichzeitig sind Studentinnen und Studenten aus fast 40 Nationen für ein Musikstudium in Eisenstadt angemeldet. Und in der Wirtschaftskammer sind gestern herausragende Lehrlinge aus dem Bereich der Industrieberufe ausgezeichnet worden. Young Stars of Industry, so heißt das Ganze, will junge Nachwuchstalente ins Rampenlicht stellen. Insgesamt waren 92 Lehrlinge und 19 Unternehmen nominiert. Dann geht's jetzt weiter mit den Wetteraussichten.
0: In Mattersburg regnet es noch leicht, auch in Lutzmannsburg und in Bruckneudorf freut man sich noch über die Feuchtigkeit, die ungewohnte. Auch in Rechnitz regnet es noch leicht, aber in manchen Regionen ist es schon wieder trocken im Burgenland. Am Nachmittag kommt auch die Sonne durch, das Ganze bei 14 bis 18 Grad und der Wind hat nachgelassen. Morgen am Donnerstag bleibt es in etwa bei den Temperaturen, es gibt aber auf jeden Fall mehr Sonnenschein und in der Früh schon einige Nebelfelder. 11.32 Uhr schauen wir noch auf die Straßen, da kommen Sie jetzt gut voran im Burgenland. In Wien, Südosttangente Richtung Agran, vom Lahrbergtunnel bis zum Handelskee, da löst sich der Stau vor einer geräumten Unfallstelle jetzt nach und nach auf. Gute Fahrt.
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0: Mahlzeit Burgenland. Nicht nur, weil er jetzt Vater wird, engagiert er sich sehr, um uns klimafitter zu machen, um Maßnahmen zu setzen im Sinne von Klima und Nachhaltigkeit. Stefan Ropatsch ist bei mir zu Gast. Am Neusiedlersee sieht man es auch, dass wir einen sehr, sehr heißen Sommer gehabt haben, einen sehr, sehr trockenen Sommer und wahrscheinlich so mit Eislaufen. Das ist auch eine Seltenheit mittlerweile geworden, oder das stört Sie auch privat?
1: Ja, also wir waren früher mit meinen Eltern eigentlich regelmäßig am Neusiedlersee Eislaufen. Und ja, wie dicht das Eis im Winter noch ist, können sich die Hörer und Hörerinnen sicher selber überlegen. Ich glaube, im letzten Winter war es vielleicht einmal zwei, drei Tage möglich.
0: Ja.
1: Aber im Durchschnitt geht nicht mehr viel. Und das sind schon halt Effekte, die sich seit meiner Kindheit, ich bin geboren Mitte der 80er, schon wesentlich verändert haben. Auch die Badeseen meiner Jugend, ich komme aus Wiener Neustadt, sind die früher 10, 12 Meter tief waren, sind jetzt im Endeffekt leer und sind Schottergruben. Und das sind schon sichtbare Beweise dafür, dass sich da was dramatisch verändert.

0: verändert und das Leben, so wie wir es kennen, einer Anpassung bedarf.
1: Also da muss man nicht viel diskutieren. Man sieht es mit eigenen Augen, man spürt es, dass sich da was verändert hat, gerade in den letzten Jahren besonders. Warum ist es eigentlich so wichtig, dass wir verstehen, dass dieser Klimawandel menschengemacht ist? Ich muss sehr oft diskutieren, auch in meinem Freundeskreis, oder? Viele sagen, naja, es gibt immer wieder diese Klimaschwankungen in der Erdgeschichte. Was sagen Sie solchen Leuten? Weil ich habe ja keine Daten. Sie haben alle diese Daten.
0: Ich verweise das ja gern. Also es gibt ja diese Weltklimakonferenzen und parallel zu diesen Treffen der Politiker und Politikerinnen gibt es ja auch einen Weltklimarat. Und das sind die Wissenschaftler, die von allen Nationen dieser Welt entsandt werden, nominiert und entsandt werden. Das heißt, da sind auch russische und saudi-arabische Wissenschaftler und Forschende vor Ort. Und was die sagen, ist mit allen abgestimmt. Also da sagt dann auch der saudische Klimaforscher, ja, das stimmt und der hat natürlich andere Interessen, das Öl noch voranzutreiben, als jetzt vielleicht einer aus Europa. Und die sind sich alle einig und unterschreiben das und geben diesen Bericht heraus, wo drin steht, wir Menschen richten den Klimawandel an. Er geschieht in einer Geschwindigkeit, die unvergleichbar ist. Also gibt's nichts in der Geschichte der Welt, wo es genauso schnell gegangen wäre. Wie
1: also die natürlichen Schwankungen, das ist langsamer vor sich
0: gegangen. Das ist auf jeden Fall langsamer vor sich gegangen. Mhm. Und der Hauptpunkt ist eigentlich, wenn es wir gemacht haben, dann können es wir auch wieder zusammenräumen. Also wir sind dem nicht schutz- und machtlos ausgeliefert, sondern wir können sehr wohl, jeder von uns, irgendwas tun, um das wieder einzufangen und da auch wieder auf einen nachhaltigeren Weg zu kommen.
1: Stefan Ropatsch ist zu Gast bei mir in Mahlzeit Burgenland.

0: Ja, ja, die liebe Sonne, besungen von den Stranglers, die war in diesem Sommer natürlich Thema, nicht nur bei den Klimaforschern. Stefan Ropatsch ist bei mir zu Gast, der entwickelt Strategien in Sachen Klima und Nachhaltigkeit. Der Sommer, der steckt uns noch ein bisschen in den Knochen, das muss man sagen, er war einfach extrem. Wir haben auch gemerkt, wie wenig klimafit unsere Städte sind, unsere Schulen zum Beispiel oder auch unsere Krankenhäuser, nicht klimatisierte Krankenzimmer, Pflegeheime, die Kinder haben in den Schulen geschwitzt. Also da hat man schon, glaube ich, ein bisschen Zeit verschlafen, das muss man sagen, oder?
1: Ja, auf jeden Fall. Die Klimawandelanpassung ist etwas, das man jetzt verstärkt in die Hand nehmen muss. Wir sehen immer mehr, dass die Sommer immer heißer werden. Meine Freundin, von der wir schon gesprochen haben, war im Sommer kurz im Spital. Da hat es keine Klimaanlage gegeben auf den Zimmern.
0: Das ist schlimm, oder? Da ist man eh schon krank. Und dann ja,
1: nach der Operation bei 35 Grad für eine Woche in einem Zimmer ist halt nicht so lustig. Das glaube ich, kann jeder verstehen, der irgendwo da draußen herumsitzt. Und deswegen muss man halt auch vorausschauend planen. Und gerade wenn man Infrastruktur errichtet, sei es Krankenhäuser, sei es Schulen, muss man sich halt schon überlegen, wie gescheit das ist, wenn die Fassade aus Glas ist oder wenn zum Mittag vielleicht die Sonne schön auf den Katheter scheint.
0: Baut man immer noch so?
1: Wird noch so gebaut, sieht man immer wieder. Ich bin in eine Wohnung eingezogen, wo das Haus vor 10 Jahren errichtet worden ist und da haben sie immer noch eine Gasheizung eingebaut. Und wenig auf die Beschattung auch geschaut. Und das sind jetzt keine Umstellungen, die Rocket Science sind oder wo man Wissenschaftler sein muss. Das sind wirklich naheliegende Themen, denen man sich da widmen sollte. Ja, und das geht auch ganz leicht manchmal.
0: Viele haben auch in ihrem privaten Haus mittlerweile Klimaanlagen eingebaut, weil man merkt, man hält es einfach dann nicht mehr aus, oder? Wenn es zu Hause dann so über 30 Grad hat. Und andererseits ist das auch wieder nicht klimafreundlich, oder? Weil wir brauchen wieder Strom für diese Anlagen.
1: Ja, und deswegen ist es ja auch so wichtig, dass wir unseren Strom klimafreundlich erzeugen. Und da gibt es ja sehr gute Mittel und Wege dazu.
0: Also gerade im Burgenland, oder?
1: Gerade im Burgenland sieht man es. Ich bin heute von Wien herausgefahren, wie die Windradeln fast wie die Schwammeln aus dem Boden wachsen. Und ich glaube schon, dass das ein Zukunftsmodell ist, wo man dann auch sieht, dass es sehr wohl möglich ist, auch große Einheiten, wie eben das Burgenland oder Niederösterreich beispielsweise, nachhaltig mit Strom zu versorgen. Und sei es jetzt mit der PV oder mit der Windkraft oder mit unseren Wasserkraftwerken, all das wird in Zukunft noch größere Bedeutung gewinnen.
0: Und wobei Wasserkraft ist so die Sache, nicht? Wenn es weniger Wasser gibt.
1: Wir haben 75% von unserem Strom aus Wasserkrafterzeugung und wenn die Flüsse dann 30-40% weniger Wasser führen, können die auch weniger erzeugen. Und das ist dann natürlich schon ein Problem, nicht nur für uns privat, sondern auch für den Industriestandort Österreich.
0: Also vielleicht sollte man ein bisschen toleranter sein, wenn wieder ein paar Windräder
1: ja,
0: in die Luft wachsen.
1: Ist noch keiner dran gestorben, glaube ich.

0: Vom Marmeladenglasl-Moment zu den Krautfleckerl. Serviert von Stefan Ropatsch. Er ist von Berufs wegen Klimaschützer, das kann man schon, glaube ich, so sagen. Und gerade beim Essen, gerade beim Kochen gibt es, glaube ich, viele Momente, wo man im Hinterkopf behalten kann, die Nachhaltigkeit, oder? Das tun Sie das täglich?
1: Die Nachhaltigkeit beim Kochen bedenken vielleicht nicht, aber wir schauen schon regelmäßig drauf, dass es vielleicht nicht jeden Tag ein Fleisch gibt, dass wir uns von dem Gemüse und dem Obst ernähren, das gerade regional bei uns halt reif ist, und halt möglichst viel pflanzliche Ernährung auch zu uns nehmen.
0: Es muss aber nicht vegan sein. Also Sie haben schon gesagt, der Schnitzel darf auch einmal sein.
1: Ja, also Schnitzel, Schweinsbraten und der Käse. Vor allem ohne Käse wird es bei mir sehr schwierig. Also
0: dann geht vegan nicht.
1: Nein, das funktioniert nicht.
0: Und Sie machen tatsächlich gern diese Krautfleckerl?
1: Ja, die mache ich ein, zwei Mal im Jahr, meistens im Herbst. Und dann gibt es gleich 3-4 Kilo Kraut und dann wird das groß verarbeitet und eingefroren, dass man halt den ganzen Sommer dann auch was hat.
0: Oder braucht man aber schon größere Pfannen und Töpfe?
1: Ja, ich habe mir extra einen großen Topf dafür, fürs Anresten vom Kraut zu kriegen.
0: Anresten und auch mit Speck?
1: Ja, also auch da, man sieht es, also auch wenn man Klimaschützer ist, kann man nicht 100% perfekt und nachhaltig leben, das ist auch gar nicht der Anspruch.
0: Ja.
1: Aber ich glaube, man kann das Leben auch mit anderen Mitteln genießen und dass ein Krautfleckerl mit ein bisschen an Speck vielleicht eine gute Option, dass halt nicht ein Schweinsbraten wird.
0: Und man sollte die auch karamellisieren?
1: Ja, meine Krautfleckerl sind, oder so wie ich es von meiner Mama gelernt habe, die sind fast der Süßspeise, das stimmt schon, ja.
0: Ja, ja gut, ich meine, da scheiden sich die Geister. Die einen haben es gern mehr süß, die anderen weniger.
1: Ich mache es gern süß-scharf mit ganz viel Pfeffer.
0: Ganz viel Pfeffer, Kümmel auch rein?
1: Ja, gehört für mich dazu.
0: Ist, glaube ich, auch verdauungsfördernd, wie wir gelernt haben von unserer Kräuterhexe. Ist nicht schlecht beim Kraut. Okay, das Ganze muss ungefähr 30 Minuten köcheln.
1: Ja, je nach Menge natürlich länger. Wenn man 5 Kilo macht, dementsprechend ein bisschen länger.
0: Das Rezept, das gibt's im Netz.
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0: Rund 4 Kilometer südöstlich von Wiener Neustadt erhebt sich ein langgestreckter Höhenrücken, das Rosaliengebirge. Auf der höchsten Erhebung ließ Fürst Paul Esterhazy im Jahr 1666 eine kleine Holzkapelle errichten. Sie war der Gottesmutter Maria und der Pestpatronin Rosalia geweiht. Viele Wallfahrer, die zur damaligen Zeit nach Forchtenau zu einer gotischen Marienstatue pilgerten, besuchten auch die neue Kapelle auf der Rosalia. Da nach auffälligen Heilungen die Wallfahrer immer zahlreicher wurden, ließ Paul Esterhazy eine neue, größere Kapelle erbauen, die im Jahr 1670 von Bischof Széchenyi feierlich geweiht wurde.
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2: Willkommen zum Mittagsjournal, das sind unsere Themen. Papst Leo hat nach seiner Lungenoperation eine ruhige Nacht verbracht. Die heimische Wirtschaft erholt sich langsam wieder. Im Journalstudio begrüßt sie Konstantin Hahn. Papst Leo XIV. Hat nach der Diagnose Krebs gestern und einer 1,5-stündigen Operation im Gemelli-Krankenhaus in Rom eine ruhige Nacht verbracht. Das lässt der Vatikan heute früh wissen. Cornelia Ostmannig in Rom, wie geht es jetzt nach der Operation weiter?
3: Da bleiben einige Fragen offen. Wir haben aus dem ärztlichen Bulletin von gestern Abend zwar erfahren, dass sich der Krebsverdacht bestätigt hat und Leo der untere rechte Lungenflügel entfernt werden musste. Über den weiteren Therapieverlauf erfahren wir allerdings nichts. Oft werden ja bei solchen Operationen auch die Lymphknoten entfernt und untersucht und von diesem Befund hängt dann ab, ob beispielsweise eine Chemotherapie notwendig ist. Bis jetzt hat sich am vor der Operation bekanntgegebenen Zeitplan jedenfalls nichts geändert. Etwa eine Woche wird Papst Leo im Krankenhaus bleiben müssen und fraglich ist, ob er sich am Sonntag von dort den Gläubigen zeigen wird, wie das seine Vorgänger bei Krankenhausaufenthalten immer wieder getan haben.
2: Österreich verzeichnet wieder ein Wirtschaftswachstum. Laut Prognose von WIFO und IHS erholt sich die Konjunktur. Beide Institute erwarten heuer und im kommenden Jahr ein Plus. Volker Obermeier aus der Wirtschaftsredaktion. Wie stark wird es denn ausfallen?
4: Es ist eine zaghafte Erholung, gebremst durch die Folgen des Kriegs im Iran. In Summe legt die Wirtschaftsleistung heuer um knapp 1% zu. Hohen Anteil daran hat die Industrie, ihr geht es wieder besser und die Exporte, die ziehen an. Die Erholung der Branche soll sich dann im kommenden Jahr positiv auf den Arbeitsmarkt, die Einkommen und damit auf den Konsum auswirken.
2: Die Wirtschaft zeigt sich also widerstandsfähiger als erwartet. Was bremst denn noch ein stärkeres Konjunkturplus?
4: Nun, da gibt es zwei Gründe. Der erste ist die Inflation, die vergleichsweise weiter hoch bleibt. Auslöser sind die Energiepreise, die Kosten für Treibstoffe, Gas und Strom, die werden auch nächstes Jahr Spuren hinterlassen. Der zweite zentrale Grund sind geringe Lohnsteigerungen. Da wird lieber gespart als Geld ausgegeben. Und auch die Budgetsanierung mit höheren Steuern und weniger Ausgaben dämpft das Wachstum.
2: Danke, Volker Obermeier. Signa-Gründer René Benko darf aus der Untersuchungshaft in den elektronisch überwachten Hausarrest wechseln. Das Landesgericht Innsbruck hat heute einem entsprechenden Antrag stattgegeben. Barbara Ganzfuß berichtet.
5: Nach knapp 2 Jahren in Untersuchungshaft darf René Benko schon bald mit Fußfessel in einer 60 Quadratmeter Wohnung in Innsbruck leben. Ich freue mich, sagt sein Anwalt Norbert Wess, ebenso sein Mandant.
6: Er hat mit dieser Wohnung auch die Möglichkeit, nämlich fußläufig seine engsten Familienangehörigen, sprich vor allem auch seine Kinder, seine Eltern, seine Frau, regelmäßig zu sehen.
5: René Benko darf allerdings mit vom Gericht festgelegten Personen nicht Kontakt aufnehmen. Die Wohnung in Innsbruck werde nun technisch ausgestattet, sagt Gerichtssprecherin Birgit Fink.
7: Da wird dann das Ausgehprofil gespeichert und programmiert, wobei zulässig ist, dass er 1 Stunde pro Tag einen Ausgang hat. Und dass er 2-mal in der Woche Einkäufe tätigt.
5: Die Wirtschafts- und Korruptionsstaatsanwaltschaft hat gegen die Entscheidung des Landesgerichts Beschwerde eingelegt.
2: Heute muss sich erstmals einer der mutmaßlichen Täter nach den Anschlägen auf die Nord Stream Pipelines vor Gericht verantworten. Vor dem Hanseatischen Oberlandesgericht in Hamburg hat der Prozess gegen einen ukrainischen Staatsangehörigen begonnen. Die deutsche Bundesanwaltschaft wirft ihm vor, als Offizier der ukrainischen Armee zivile Ziele angegriffen und damit Kriegsverbrechen begangen zu haben. Die Anschläge auf die Nord Stream Gasleitungen hatten vor 4 Jahren weltweit für Schlagzeilen gesorgt. Das war das Mittagsjournal mit Konstantin Hahn. Und jetzt zum Wetter.
8: Feuchte Luft von Nordwesten hat seit gestern im Großteil Österreichs zumindest etwas Regen gebracht. Am meisten um 20 Liter pro Quadratmeter im Salzkammergut. Zum Teil ganz trocken ist es im Süden und im Weinviertel geblieben. Und jetzt wird auch schon wieder das nächste Hochwetter wirksam. Damit werden die Regenschauer heute Nachmittag weniger und die Sonnenfenster mehr. Am meisten Sonne gibt es weiterhin im Süden des Landes. Am längsten unbeständig bleibt es noch an der alten Nordseite, vor allem zwischen Kufstein und Mariazell. Bei teils lebhaftem Nordwestwind erreichen die Temperaturen 12 bis 20 Grad. Aktuell hat es in den Landeshauptstädten zwischen 11 Grad im bewölkten Eisenstadt und 16 Grad im sonnigen Graz. Der morgige Donnerstag bringt überall trockenes, meist windschwaches Herbstwetter mit einer Mischung aus Nebel, Sonne und Wolken. Generell bleiben die kommenden Tage mild für Mitte Oktober, die Nächte größtenteils frostfrei. So viel zum Wetter von Gerald Holzinger.
9: Es ist gleich 7:07 und auf den Straßen schaut's gut aus. Im Burgenland, in Wien, in Niederösterreich zurzeit keine Störungen. Gute Fahrt.
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9: Ich wünsche eine feine Mittagspause. Mahlzeit.

0: Mahlzeit Burgenland. Heute mit jemandem, der die Maßnahmen in Sachen Klimawandel und Nachhaltigkeit zum Beruf gemacht hat, von EY Denkstadt in Wien, Stefan Ropatsch, bei mir zu Gast. Es ist ja oft, wenn es um diese Maßnahmen geht, von Verzicht die Rede, oder? Und wer will schon gern verzichten auf zum Beispiel liebgewonnene Gewohnheiten? Aber manchmal ist es vielleicht notwendig, wenn wir schon sehen, wie es mit unserem Klima ausschaut. Gibt es für Sie persönlich so eine liebgewonnene Gewohnheit, auf die Sie verzichten würden?
1: Freiwillig tue ich mir schwer mit Verzichten. Ich brauche halt irgendwo auch einen Anstoß von außen. Und bei mir ist das ganz klar das Tempo beim Autofahren. Ich bin auch immer eher am oberen Limit der Geschwindigkeitsempfehlung unterwegs und zahle auch hin und wieder Straf dafür. Und es ist mir durchaus bewusst, dass das sehr viel Sprit verbraucht und sehr einen großen Schaden anrichtet. Und deswegen und auch aus Schutz für meine Geldbörse und für alle rundherum, glaube ich schon, dass Tempo 100 eine der Gewohnheiten wäre, wo ich mit Anstoß von außen gern darauf verzichten würde.
0: Und das, obwohl Sie selber sagen, ich fahre auch lieber 130 oder so. Oder so.
1: Ja, genau. Mhm. Vor allem, weil es ein bisschen wehtut und auf der anderen Seite, weil es eigentlich Geld spart und nichts kostet. Also es ist eine Maßnahme, die niemandem was kostet, außer vielleicht 30 Sekunden oder eine Minute am Weg in die Arbeit.
0: Naja, es ist schon eine Gewohnheit wahrscheinlich, das Tempo, das man sich so angewöhnt hat und wenn man am Anfang so ein 100er fährt. Aber es gibt ja andere Länder, in Amerika zum Beispiel oder auch im Norden Europas, ist es ganz normal, dass man nur ein 100er fährt.
1: In die USA kann man halt teilweise auch nicht schneller fahren, weil die Highways in so einem schlechten Zustand sind.
0: Ja, das ist die andere Geschichte.
1: Aber ja, es ist sehr wohl möglich, sich fortzubewegen, auch wenn man nur ein 100er fährt. Und ja, vielleicht hilft es auch, mehr mit dem Zug zu fahren, dass man sich diese Wege dann mit dem Auto auch ersparen kann.
0: Und das Fliegen ist ja auch so eine Geschichte, oder? Ich meine, es gibt ja Leute, die fliegen gerne mal übers Wochenende, weiß ich nicht, nach Barcelona oder so.
1: Ja, und das ist sicher eine der Fortbewegungsarten, die viel zu billig ist, aus einer volkswirtschaftlichen Gesamtrechnung und Betrachtung heraus. Und wo man einfach auch sehr viel Schaden anrichtet. Und wenn man wirklich 3-4 Tage nach London fliegt zum Shopping, muss ich dann schon die Sinnfrage stellen oder auch die Frage stellen, ob man da irgendein Gewissen hat oder sich dann einfach nichts schert um die Umwelt.
0: Diskutieren Sie im Freundeskreis über diese Themen oder hat man dann keine Freunde mehr?
1: Ich habe durchaus noch 2-3 Freunde, die noch zu mir stehen, aber die Diskussionen haben wir hin und wieder halt zu Hause. Meine Freundin wird schon gerne öfter irgendwo hinfliegen und eben dann immer ein bisschen der Spaßverderber und der Bremser und sagen, dann suchen wir uns was, wo man mit dem Zug hinkommt. Manchmal gewinne ich, manchmal gewinnt halt sie.

0: Wir haben einiges gehört in Sachen Klimawandel, denn er ist da beruflich aktiv seit vielen Jahren, Stefan Ropatsch. Er lebt zwar jetzt in Wien mit der Familie, also Familie kann man schon sagen, weil es ist was Kleines unterwegs, oder?
1: Ja, haben das wir passt schon gehört. Man gewöhnt sich an den Gedanken.
0: Ja, ein paar Monate gibt es noch zum Eingewöhnen, oder? Bis
1: Gnadenfrist.
0: Bis März.
1: Ja.
0: Okay. Kommt aber aus Wiener Neustadt, wie wir schon gehört haben. Und als Wiener Neustädter hat man ja viel mit dem Burgenland zumal zu tun, oder? Die Familie bei euch ist immer gern auch zu den Heurigen gefahren.
1: Ja, also wir haben schon, also das Burgenland ist ja wirklich nicht weit, ist ja quasi einmal über die Leiter drüber. Und andererseits haben wir einen Teil der Familie in Neudörfel gehabt.
0: Ja.
1: Und andererseits gibt es einfach lange Verbindungen schon zu gewissen Wirten. oder auch zu gewissen Festivalgeländen im neustadtnahen Burgenland, wo man in der Jugend einfach sehr
0: in viel Zeit Wiesen, hat. Oder man darf es ja sagen.
1: Ja, also das ist jetzt, glaube ich, nicht zu viel der Werbung, aber genau, das war schon ein Festivalgelände, das mich und meine Freunde in der Jugend sehr geprägt hat, weil man einfach mit 16, 17 da dumme fahren hat, keinen mit dem Zug.
0: Ja.
1: Und sie die Musik anhören, die sonst vielleicht nur über CDs, und das Internet war ja damals auch noch nicht so, wie wir jung waren, wer sich noch erinnern kann.
0: Ja, ist Jahrgang 85 übrigens.
1: Ja.
0: Also eigentlich immer noch jung, oder?
1: Danke. ja, aber das Internet war früher auch nicht so, und dort hat man einfach einen Zugang gehabt zur großen, weiten Musikwelt. Und der war nicht sehr aufwendig, und das hat uns einfach erleichtert, uns da musikalisch zu bilden.
0: Okay. Und da hat es auch einen Wirt gegeben, wo mehrere Generationen derselben Familie immer gern gefeiert haben?
1: Ja, das ist der Grenzwert im Pötsching, jetzt sage ich es. Und meine Großeltern haben dort schon geheiratet und meine Eltern haben dort geheiratet und mein Bruder hat auch dort geheiratet. Und wenn es soweit kommt, wird es vielleicht bei mir auch dort passieren. Aber ja, da gibt es schon lange Verbundenheit.
0: Also das heißt, da steht auch dann noch eine Hochzeit an?
1: Früher oder später.
0: Habe ich das jetzt rausgehört?
1: Irgendwann werden wir schon einen Antrag machen müssen, ja.
0: Ah, wird das so klassisch? Macht man das heute so? So klassisch mit Ring und...
1: Ich denke schon.
0: Mhm.
1: Jetzt nicht zu viel versprechen, weil die Freundin sitzt daheim und hört das und die wird dann darauf warten.
0: Ja.
1: Aber ja, es wird schon dazu kommen.
0: Liebe Grüße an die Ramona an dieser Stelle. Bin schon gespannt, was er jetzt sagt bei den letzten Fragen. Die kommen gleich.

0: Mahlzeit Burgenland. Da werden einige wahrscheinlich große Ohren gemacht haben, lieber Herr Ropatsch, wenn die jetzt zugehört haben, weil einige aus Ihrer Familie haben noch gar nicht gewusst, dass demnächst Nachwuchs kommt.
1: Das stimmt.
0: Die haben jetzt das aus dem Radio erfahren.
1: Die Eltern haben es schon gewusst und die engeren Freunde auch, aber alle, die jetzt zuhören und mich kennen, haben es höchstwahrscheinlich noch nicht gewusst.
0: Schon zum Sporn anfangen. Die letzten Fragen.
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0: Ich bin.
1: Am Älterwerden.
0: Ich träume oft von.
1: Die Viers am Strand ins Wasser halten.
0: Oh, ja, herrlich. Ja,
1: schon.
0: Aber mit Zug fahren.
1: Genau.
0: Als Kind war ich.
1: Lästig.
0: Wenn wir schauen, wie das eigene wird.
1: Ich weiß nicht, ob meine Lehrerinnen und Lehrer zuhören, aber die können das sicher bestätigen.
0: Ärgern kann man mich mit.
1: Blöde Fragen.
0: Entschuldigung.
1: Macht nichts.
0: Bei Menschen achte ich zuerst auf.
1: Auf die Ausstrahlung und aufs Selbstbewusstsein. Ich finde, man sieht es gleich, ob sich ein Mensch wohlfühlt in seinem Wesen und seinem Körper. Und das ist mir sehr wichtig.
0: Ich bin ein ganz guter
1: Skifahrer.
0: Nicht mehr lang, oder?
1: Ja, nicht mehr lang. Ja, Unterberg ist jetzt sowieso schon zu. Die haben jetzt aufgegeben.
0: Genau.
1: Also, vorher wir vielleicht mehr nach Schladming fahren müssen.
0: Oder Stuhleck oder so.
1: Genau.
0: Ich bin stolz auf mich, weil?
1: Weil ich es geschafft habe, mein Berufsleben so zu gestalten, dass ich ethisch und moralisch da erkenne, dass ich was Gutes tun kann.
0: Ich freue mich auf.
1: Ich freue mich auf mein erstes Kind.
0: Ich wünsche alles, alles Gute und hoffe, dass alles gut geht. Vielen Dank fürs Kommen.
1: Danke für die Einladung. Mir ist

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1: Es ist 12.30 Uhr, halb eins. Bei uns jetzt Radio Burgenland aktuell mit Mario Karnitsch.
2: In Burgenland werden im Zuge der Protestwoche der Justiz 7 zusätzliche richterliche Planstellen gefordert. In Oberwart hat die Bildungs- und Berufsinformationsmesse Bibi heute begonnen und das Wetter heute am Nachmittag, da lockert's auf.
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2: Keine Verhandlungen, keine Urteile, keine neuen Termine. Österreichs Justiz steht derzeit sozusagen still. Seit Montag protestieren österreichweit Richterinnen und Richter sowie die Staatsanwaltschaften wegen Personalmangels und Arbeitsüberlastung. Im Burgenland fordern sie 7 zusätzliche richterliche Planstellen. Die Aktionswoche steht unter dem Motto: Wer an der Justiz spart, spart am Rechtsstaat. Patricia Spieß berichtet.
4: Aktionismus heute bei einem Pressetermin am Landesgericht Eisenstadt. 7 Sessel mit Richteroben symbolisieren die Forderung nach Personalaufstockung. Richterinnen und Richter, Staatsanwältinnen und Staatsanwälte haben sich versammelt. Wochenendarbeit, Arbeiten in der Nacht, im Krankenstand oder Urlaub, das sei Routine. Richterin Ursula Kirschbichler, Vertreterin der Richtervereinigung.
5: Die Verhandlungen werden komplexer, der Berg, der sich vor uns aufwärmt, es wird immer mehr.
4: 36 Richterinnen und Richter arbeiten derzeit Vollzeit am Landesgericht und an den 6 Bezirksgerichten. Es gibt 11 Staatsanwältinnen und Staatsanwälte. Zwischen 250 und 300 Mal pro Woche finden Verhandlungen statt. Gewaltdelikte und Internetkriminalität steigen. Die Justiz sei durch Personalmangel am Limit.
5: Im Schnitt sind es 124%, die jeder einzelne Richter und Richterin arbeitet.
4: Die Forderung der Landesvertretung der Gewerkschaft Öffentlicher Dienst, der Richterinnen und Richter und der Staatsanwaltschaft, ein verbindlicher Zeitplan für die Schaffung der zusätzlichen Stellen, Nachwuchsmangel gäbe es nicht.
2: Welche Ausbildungswege stehen jungen Menschen derzeit offen? Wie attraktiv können Lehrberufe sein? Welche neuen Angebote gibt es an den Schulen oder welche Firmen suchen neue Mitarbeiterinnen und Mitarbeiter? Antworten auf all diese Fragen bietet die Bildungs- und Berufsinformationsmesse Bibi in Oberwart, die jetzt noch bis Freitag läuft. Norbert Lehner hat sich vor Ort ein Bild gemacht.
6: Auf der Bibi sind heuer rund 70 Aussteller vertreten, Schulen, Firmen und öffentliche Dienste. Ein Netzwerk, das jungen Menschen Berufsorientierung bieten will. Guten Zulauf verzeichnet aktuell die Landwirtschaftliche Fachschule Güssing. Und das, obwohl die Landwirtschaft wegen der Wetterkapriolen zunehmend unter Druck gerät. Direktor Gerhard Müllner.
7: Die Betriebe, die es gibt, haben eine Größenordnung, die wieder auf Fachkräfte angewiesen sind. Und dafür gibt es absolute Perspektiven, sowohl in der Landwirtschaft auch als in der Pferdewirtschaft.
6: Erstmals auf der Bibi ist die Firma Lichtleudl mit Standorten in Lafnitz und Pinkerfeld. Das Unternehmen mit rund 700 Beschäftigten ist immer auf der Suche nach Lehrlingen, sagt Herbert Krug.
8: Wir brauchen doch jährlich, sage ich mal, so um die 15 bis 20 Lehrlinge in alle möglichen Richtungen, sowohl Elektrotechnik als auch Heizung, Klima, Lüftung, Sanitär.
6: Für Bildungslandesrätin Daniela Winkler, SPÖ, ist die Bibi längst eine unverzichtbare Institution.
9: Das Schöne daran ist, dass wir in den letzten Jahren immer stärker versucht haben, gerade Bildung, Ausbildung und Beruf zu vereinen und hier auch die burgenländische Wirtschaft repräsentieren können.
6: Geöffnet ist die Messe bis Freitagnachmittag.
2: Der Verein Wieseninitiative hat im Rahmen des grenzüberschreitenden EU-Projekts die Streuobstwiesen im Burgenland kartiert und auch die Bestände überprüft. Auch wenn die Auswertung noch nicht abgeschlossen ist, kann schon jetzt gesagt werden, dass die Bestände weiter abnehmen. Die Einzelheiten von Gabi Schiller.
10: Der Rückgang der Streuobstwiesen im Burgenland ist seit Jahren ein massives ökologisches und kulturlandschaftliches Problem. Heuer hat der Verein Wieseninitiative erneut eine Kartierung durchgeführt und abgeschlossen. Jan Östmann, Projektbetreuer vom Verein.
11: Wir wissen jetzt, dass die Streuobstbestände weiter abnehmen, nämlich ungefähr 10-20% im Vergleich zur 2014er Kartierung. Es sind zu wenig Nachpflanzungen und auf ungefähr 50% der Flächen ein geringer bis starker Mistelbefall.
10: Mit dem grenzüberschreitenden EU-Projekt Projekt Apfelreich versucht man, dem Problem Herr zu werden. Zu den geförderten Sammelbestellungen für Gemeinden und Kursen wie beispielsweise dem Obstbaumschnitt versucht man nun verstärkt auch den Streuobstwiesenbesitzern unter die Arme zu greifen. Jan Östmann.
11: Viele können die Maßnahmen gar nicht mehr selber durchführen und sind eventuell auf Betriebe oder auf Hilfe angewiesen. Ganz viele Streuobstbestände sind in keiner Förderung, obwohl es möglich wäre.
10: Der Verein Wieseninitiative bietet sogar an, die Förderanträge für Streuobstwiesenbesitzer zu übernehmen und pachtet die Flächen zu diesem Zweck.
2: Das österreichische Volksgruppenzentrum hat jetzt sein 40-Jahr-Jubiläum gefeiert. Mehr dazu und weitere Informationen in Burgenland kroatischer Sprache jetzt von Anka Schneeweiß.
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1: Mit dem Regen ist es auch schon wieder weitgehend vorbei im Burgenland. Jetzt lockern die Wolken schön langsam auf und dann kommt die Sonne durch für ein paar Stunden. Und das sorgt auch für steigende Temperaturen. Jetzt am Nachmittag 14 bis 18 Grad sind möglich. Morgen am Donnerstag gibt es wieder für einige Stunden Sonnenschein im Nord- und Mittelburgenland. In der Früh kann sich aber da und dort schon wieder ein bisschen länger Nebel halten. Im Südburgenland morgen gibt es dichtere Wolken, da ist es nur vorübergehend sonnig. An den Temperaturen wird sich kaum was ändern. 12.38 Uhr, schauen wir noch auf unsere Straßen, da sollten Sie jetzt überall gut vorankommen. Weiterhin eine gute Fahrt.
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So ein wunderbarer Song von Spandau Ballet und True hier in Mahlzeit. 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Und dann hat sie das Schwimmen für sich entdeckt. Und dass da die innere Ruhe wächst in einem. 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
1: Im Nachrichtenstudio ist Konstantin Hahn. Der Nationalrat hat heute ein Gesetzespaket beschlossen, das unter anderem die Abschiebung ausländischer Straftäter aus der Haft erleichtern soll. So will die Regierung die Justizanstalten entlasten. Der Plan sorgt aber auch für Kritik, berichtet Tanja Malle.
2: Die Strafvollzugsnovelle sieht vor, dass bestimmte ausländische Straftäter nach Verbüßung der halben Haftzeit in ihre Heimat abgeschoben werden können. Und zwar, und das ist neu, ohne deren Zustimmung, direkt aus der Justizanstalt und ohne Schubhaft, so Innenminister Gerhard Karner, ÖVP. Das bedeutet
3: Entlastung für die Justiz letztendlich, aber auch für die polizeiliche Arbeit ist das eine Entlastung.
2: Offen bleibt, ob die abgeschobenen Straftäter die restliche Strafe in ihrer Heimat verbüßen werden müssen oder nicht. Das sorgt für Kritik. Einen möglichen Strafrabatt ordnet die FPÖ-Abgeordnete Nicole Sunic fordert.
4: Die Verbüßung der Strafe aber auch im Heimatland, aber ohne Strafrabatt.
2: Die neue Regelung wurde mit den Stimmen der Regierungsparteien und der Grünen beschlossen.
1: Großbritannien warnt vor einer neuen Ära der Bedrohung durch Sabotage und Cyberattacken. Russland gelte dabei als Aggressor Nummer 1. Auch der Iran werde immer aktiver, warnt der Chef des britischen Inlandsgeheimdienstes MI5. Aus London, Jörg Winter.
5: Sie sind hierzulande als Putin-Steuer bekannt, die Kosten versteckter russischer Aggression für Staat und Wirtschaft, Cyberangriffe, Sabotage an Unterwasserkabeln, die Schäden betragen allein in Großbritannien mehr als 2 Milliarden Pfund pro Jahr, deren Abwehr noch viel mehr.
6: Russia remains aggressor number one.
5: Russland ist der wichtigste Aggressor auf europäischem Boden, sagt der Chef des britischen Inlandsgeheimdienstes Ken McCallum. Weil viele russische Spione ausgewiesen wurden, greife Moskau in Europa für Aktionen zunehmend auf gewöhnliche Kriminelle zurück. Auch der Iran verstärke seine Attacken. Die Zahl staatlich sanktionierter Bedrohungsakte in Großbritannien hat sich laut MI5 in den vergangenen 10 Jahren vervierfacht. Die Gefahr durch künstliche Intelligenz wachse stetig. Sie beschleunige Cyberangriffe, erhöhe die Bedrohung durch Drohnen und könnte auch die Entwicklung von Biowaffen erleichtern.
1: Der bereits vorhandene Ebola-Impfstoff wirkt auch gegen die neue Erregervariante. Das zeigt eine neue Studie deutscher Wissenschaftler. Die neue Variante ist für den derzeitigen Ausbruch in der Demokratischen Republik Kongo verantwortlich. Mit mehr als 6.000 bestätigten Fällen ist es der bisher zweitgrößte Ebola-Ausbruch weltweit. Bisher gibt es allerdings keinen zugelassenen Impfstoff für die neue Variante. In Wien hat die Polizei einen Einbrecher auf frischer Tat ertappt. Ein 34-Jähriger hatte ein Fenster einer Kfz-Werkstatt in Wien-Floridsdorf eingeschlagen und einen Wandtresor abmontiert. Der Inhaber der Werkstatt bemerkte den Einbruch über die Überwachungskameras und verständigte die Polizei. Der Mann versuchte noch zu flüchten, wurde aber von der Polizei festgenommen. Das waren die Nachrichten mit Konstantin Hahn. Zum Wetter.
7: Der Luftdruck steigt schon wieder, damit kommt heute Nachmittag immer häufiger die Sonne heraus und die Regenschauer werden immer weniger. Am längsten unbeständig bleibt es noch an der Alpen-Nordseite zwischen Kufstein und Mariazell. Bei teils lebhaftem Nordwestwind erreichen die Temperaturen 12 bis 20 Grad. Mild für Mitte Oktober bleibt es auch in den nächsten Tagen. Dazu gibt es eine trockene Mischung aus Nebel, Sonne und Wolken. Der insgesamt sonnigste Tag der zweiten Wochenhälfte wird der Freitag. So viel zum Wetter von Gerald Holzinger.
8: 13:03 Uhr, der Radio Burgenland Verkehrsservice, und da kommen Sie überall gut voran. Gute Fahrt wünsche ich.
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8: So, genug Regengeprassel war das für heute. Beim Wetter war es das größtenteils. Bei der Musik fangen wir erst an. Musikalisch halten wir noch den Regenschirm drüber. When the Rain Begins to Fall mit Jermaine Jackson und Pia Sidora geht's rein in den Nachmittag. In diesem Sinne, einen schönen Mittwoch.

0: Ja, Risiko kann sich auszahlen. Muss aber nicht. Das haben wir auch heute Morgen gehört.
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0: Musikschnellraterunde war heute dran zwischen der Miriam vom Volleyballverein Vamos aus Mattersburg, die gegen den Jürgen vom Rotary Club Oberpullendorf um 1.000 Euro Wochengewinn spielt. Hier noch einmal zum Mitriskieren und Mitraten.
2: Jürgen. Schon wieder der Jürgen, schneller als die Miriam.
3: Aber er hat die Augen geschlossen, ich glaube, er hat jetzt einfach riskiert und Jürgen geschrien.
2: Oder?
3: Schau.
2: Jürgen, wir brauchen bitte eine Antwort jetzt.
4: Jetzt stehe ich auf der Leitung.
3: So gepokert der Jürgen damit.
2: Kriegt die Miriam die Antwortmöglichkeit?
5: Brother Louis.
2: Das stimmt schon mal. Wie heißt der Interpret?
5: Weiß ich leider nicht.
3: Gar kein Tipp? Nein? Überhaupt keine Ahnung?
5: Nein.
2: Richtig. Kommt ein Punkt dazu für Vamos, 2-5. Modern Talking wäre die Band gewesen.
5: Ich wäre gleich nicht draufgekommen.
3: Aber einen Dieter Bohlen kennst du schon.
5: Ja.
3: Ja, genau. Gut, nächste Punktechance mit Hit Nummer 5.
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2: Ein bisschen was Älteres.
3: Jürgen schüttelt den Kopf, die Miriam sitzt mit offenem Mund da, schaut nach oben in den Himmel, dass vielleicht irgendwie Hilfe von oben kommt, aber ich glaube, Miriam, da kannst du lang warten.
2: Kennt man aber auch eigentlich. Keiner will antworten.
4: Keiner.
2: Dann lösen wir auf, bitte.
3: Das wäre gewesen. That's Amore von Dean Martin.
2: Ja.
3: Jeder greift sich auf die Stirn.
2: Ah, ja,
3: hättest
2: ne?
3: du es gewusst, gell?
5: Ja.
2: Tja, weiterhin Punktestand 5-2. Es führt der Rotary Club.
3: Eine Chance gibt's noch mit Hit Nummer 6.
4: Jürgen.
2: Boah, jetzt bin ich gespannt.
4: Major Tom.
2: Das stimmt schon mal. Wie heißt der Interpret?
4: Peter Schilling.
2: Wow,
3: folge Punkte.
2: Ist das super. Kommen weitere 2 Punkte hinzu für den Rotary Club. Und der hat heute ordentlich abgeräumt. Es steht nach Tag 3. 7-2, der Rotary Club führt.
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0: ein Hoch auf die Schulglocke von den Beach Boys. School Day. Ring, ring goes the bell. Ja, das hatte schon seine Vorteile. Man hat immer gewusst, wann genau was beginnt, beziehungsweise wann etwas endlich vorbei ist. So eine Glocken für einen Gedankenstopp ab und zu. Das würde als Erwachsener manchmal auch nicht schaden.
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0: Dr. Coutinho, Inamorati auf Radio Burgenland. Es ist 13:30 genau und damit zu den Schlagzeilen aus dem Burgenland.
1: Mit Christopher Iwanschitz einen schönen Nachmittag. Wie berichtet, protestiert aktuell die Justiz, heißt keine Verhandlungen, keine Urteile, keine neuen Termine. Richterinnen und Staatsanwälte sprechen von Personalmangel und Arbeitsüberlastung. Bei einem Pressetermin heute in Eisenstadt werden im Burgenland von der Richtervereinigung 7 zusätzliche richterliche Vollzeitstellen gefordert. In der Wirtschaftskammer sind gestern Lehrlinge aus dem Bereich der Industrieberufe ausgezeichnet worden. Youngstars of Industry will junge Talente im Lehrbereich ins Rampenlicht stellen. Insgesamt waren 92 Lehrlinge und 19 Unternehmen nominiert. Und einen Transfer mit einer besonderen Geschichte dahinter verkündet Basketball-Vizemeister Oberwart. Die Gunners verpflichten Dicken Stangl. Sein Großvater Josef stammt aus dem Südburgenland, ist dann in den 60er Jahren nach Los Angeles ausgewandert. Sein Enkel Dicken, der hat jetzt also bei den Gunners unterschrieben, mittlerweile auch die österreichische Staatsbürgerschaft und könnte am Wochenende beim Spiel in Graz schon seine Gunners-Premiere feiern. Zum Wetter.
0: Es gibt hier und da noch ein bisschen Regen, die Wolken lockern am Nachmittag aber langsam auf und dann kommt immer mehr die Sonne raus. Die Höchstwerte liegen bei 14 bis 18 Grad. Jetzt messen wir 14 Grad in Hornstein, 15 in Oberpullendorf und 16 Grad in Rudersdorf. Morgen gibt es dann nach einem eher trüben Start in den Tag wieder Sonnenschein, vor allem im Nord- und Mittelburgenland. Im Süden, das sind die Wolken dichter, da tut sich die Sonne dann deutlich schwerer. Bei den Werten liegen wir ähnlich wie heute. Es hat zwischen 14 und 18 Grad. 13.32 Uhr, der Radio Burgenland Verkehrsservice. Im Burgenland staut es momentan in der Eisenstädter Innenstadt. Sonst alles gut, gute Fahrt.
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0: Karl Bayer heute. Am 14. Oktober, da hat die Schule, das Schuljahr gerade mal angefangen für die einen. Fragen sich schon die anderen, wo soll es denn eigentlich hingehen danach?
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0: Also wenn alles fertig ist, wie gut, dass die Bibi steigt. Die Bildungs- und Berufsinformationsmesse Burgenland bringt ab heute bis inklusive Freitag im Messezentrum Oberwart Bildungswege und Berufswelt an einem Ort zusammen. Neben Schulen, Hochschulen und Unternehmen sind auf der Bibi auch Beratungsstellen vertreten, die bei der Entscheidung unterstützen. Tanzen ab der Lebensmitte gibt es in Oberleusdorf. Auf dem Programm steht eine abwechslungsreiche Mischung aus Kreistänzen, Kontras, Rounds, Lines und Squares. Morgen ab 17.30 Uhr im Pfarrzentrum Oberleusdorf. Und Masche und Nadel, so lautet das Motto morgen in Tauka. Bei der Handarbeitsgruppe wird gestrickt, gehäkelt und vieles mehr. Erfahrene Handarbeiterinnen helfen und geben Tipps zum besseren Gelingen. Ab 14 Uhr im Gasthaus Happer.
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1: Im Nachrichtenstudio ist Konstantin Hahn. Die ÖBB bauen mit dem neuen Fahrplan ab 13. Dezember das Angebot im Fern- und Nahverkehr aus. Unter anderem soll es mehr Direktverbindungen nach Deutschland, Italien und Serbien geben. Martin Rauter berichtet.
2: Entsprechend der Inflation dürfte das Zugticket ab Mitte Dezember um 3,5% teurer werden. Dafür gibt es bald wieder mehr Destinationen, etwa in Richtung Deutschland, wo die Sperre zwischen Passau und Nürnberg endet, ÖBB-Chef Andreas Matte.
3: Und wir können damit Nürnberg, Frankfurt und Dortmund entsprechend ansteuern. Zusätzlich wird es 2 Direktverbindungen nach Leipzig und Berlin geben.
2: Versprochen werden spätestens ab Sommer auch Direktverbindungen von Innsbruck nach Mailand oder von Wien wieder nach Belgrad. Probleme gibt es hingegen bald am Deutschen Eck. Die Strecke zwischen Freilassing und Rosenheim wird von Februar bis Juli gesperrt. Es kommt zu Umleitungen. Matthä?
3: Sodass sich in Summe die Reisezeit verlängern wird bis zu 120 Minuten.
2: Wenn man etwa von Wien aus ganz in den Westen fährt. Gesperrt wird auch die Tauernstrecke zwischen Schwarzach-St. Veit und Malnitz-Oberfellach für die weitere Tunnel- und Streckensanierung.
1: Politiker aus aller Welt richten Genesungswünsche an den an Lungenkrebs erkrankten Papst Leo, unter ihnen auch Bundespräsident Alexander Van der Bellen. Wie der Vatikan mitteilt, hat der Papst die Operation gestern gut überstanden und eine ruhige Nacht in der Gemelli-Klinik in Rom verbracht. Dem 71-Jährigen wurden nach der Entdeckung eines Knotens ein Teil des rechten Lungenflügels entfernt. In der Türkei ist der als regierungskritisch geltende TV-Sender Halk TV unter Zwangsverwaltung gestellt worden. Hunderte Polizisten sind in der Früh in das Gebäude eingedrungen und haben den Mitarbeitern den Zutritt verwehrt. Die Sendung wurde unterbrochen. Aus Istanbul, Rosa Leyen.
4: Ein Video zeigt hunderte Polizisten im Eingangsbereich des Fernsehsenders Halk TV. Es geht scheinbar ruhig zu. Ermittelt wird wegen Bestechung, Ausschreibungsbetrug und Geldwäsche. 17 Personen sind zur Fahndung ausgeschrieben. 11 von ihnen festgenommen worden, so die Staatsanwaltschaft Istanbul. Halk TV-Vorstandschef Cafer Mahirodu bezeichnet die Vorwürfe in einem Video auf X als haltlos.
5: Halk TV'ye sahip çıkmak, Türkiye'deki demokrasiyi mücadele.
4: Hinter Halk TV zu stehen bedeutet, hinter dem Kampf für die Demokratie in der Türkei zu stehen. Keine Macht wird uns davon abbringen. Auf der Rangliste der Pressefreiheit der Organisation Reporter ohne Grenzen belegt die Türkei in diesem Jahr den 163. Platz von 180.
1: Der Mont Blanc, der höchste Berg der Alpen, ist laut einer neuen Messung fast 2 Meter höher als bei der letzten Messung vor 3 Jahren. Laut den zuständigen Fachleuten liegt die offizielle Höhe bei 4.807 Metern. Die Änderung liegt an der Eis- und Schneeschicht an der Spitze des Bergs, die abhängig von Wind und Wetter variiert. Der Mont Blanc wird alle 2 bis 3 Jahre vermessen. Die Fachleute versprechen sich davon Erkenntnisse über die Auswirkungen des Klimawandels. Das waren die Nachrichten mit Konstantin Hahn. Zum Wetter.
6: Aktuell hat es zwischen nur 10 Grad am Neusiedlersee und 19 Grad in Gas am Kamp. Länger unbeständig mit Regenschauern bleibt es noch an der alten Nordseite, von den Steinbergen bis zum Schneeberg. Ansonsten ist am Nachmittag immer häufiger auch Sonne dabei. Bei teils lebhaftem Nordwestwind erreichen die Temperaturen 12 bis 20 Grad. Auch im Nordburgenland wird es noch spürbar milder. Die kommenden Tage bringen eine trockene Mischung aus Nebel, Sonne und Wolken. Für Mitte Oktober bleibt es mild. So viel zum Wetter von Gerald Holzinger.
7: 14.03 Uhr, der Radio Burgenland Verkehrsservice. Im Burgenland staut es in der Eisenstädter Innenstadt und Verzögerungen gibt es auch auf der B50 bei Pandorf.
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7: Mit der Winterjacke geht man aus dem Haus, mit dem kurzen Leiberl verbringt man dann den Tag. Es ist wieder so die Zeit. Übergangszeit. Ich finde es ja herrlich. Ich mag das. Muss man auch zelebrieren. Wir machen das passend mit einer Frühlingsband. Im Frühling hat man das Garderobenthema ja auch immer. Wir sind jetzt Springtime. Viel Spaß mit Mr. Captain.

0: Schokokuchen, Tiramisu oder Kaiserschmarrn, seien wir uns ehrlich, wer nicht Platz lässt im Magen für ein Dessert, ist selber schuld. Das muss sein, das muss immer noch reingehen. Und darum wollten wir heute von Ihnen wissen, am Weltdesserttag, was ist denn Ihre absolute Lieblingsnachspeise?
1: Oh, ich würde sagen Tiramisu, ein ganz klassisches.
2: Kaiserschmarrn beim Wandern oder beim Skifahren. Oder wenn es ein Kuchen oder sonstiges ist, zum Beispiel Baklava oder von Slowenien das Gibanica.
3: Meine Lieblingsnachspeise, puh, da gibt es so viele. Also im Moment, glaube ich, trinke ich gerne einen Focaccia als Nachspeise. Wir haben in Pötsching eine Eisdiele und die das sensationelles Vanilleeis. Und das mit Kaffee schmeckt sensationell.
4: Da gibt es ein paar, aber ich würde sagen Eis der Haseschnitte. Am besten auch nach dem Mittagessen.
5: Zum Beispiel Vanilleeis, das mag ich recht gern. Und auch eigentlich zu Torten, zu Erdbeertorten. Ja, oder Himbeertorten von der Oma.
0: Ja, also an Ideen mangelt es nicht. Und an der Stelle mal mein Respekt an alle, die nach einem Stückerl aufhören können. Ob bei der Schoko, beim Kuchen oder bei nur einer Kugel Eis. Das ist wirklich, ja, das sollte olympische Disziplin sein.
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0: Chaos-Bankette auf Radio Burgenland. Am Mittwochnachmittag ist es 2:30 und damit zu den Schlagzeilen aus dem Burgenland.
1: Am Mikrofon Christopher Iwanschitz, einen schönen Nachmittag. Österreichs Wirtschaft wächst wieder. Nach der Prognose der Wirtschaftsforschungsinstitute WIFO und IHS erholt sich die Konjunktur. Beide Institute erwarten für heuer ein leichtes Plus von einem knappen Prozent. Positiv wirken sich auch wieder die Industrie auf das Wachstum aus. Belastend wirken hingegen die hohen Preise für Rohöl, Erdgas und Strom. Das Herbstsemester an der Josef-Haydn-Privathochschule in Eisenstadt ist angelaufen. Das Interesse weiter groß. 79 neue Studienplätze sind belegt, wie es heißt. Mehr als 50% der österreichischen Studierenden kommen aus dem Burgenland. Gleichzeitig sind Studenten aus fast 40 Ländern für ihr Musikstudium in Eisenstadt gemeldet. Und zum Sport. Vizemeister Neusiedl lacht auch nach der 5. Spielwoche der Dreiband-Bijan-Bundesliga von der Tabellenspitze. Die Burgenländer holen nach einem glatten 8:0 gegen Wien-Augarten diese Woche ein 8:0 beim BC Elite wieder in Wien. Am Dienstag steht dann das Topspiel der Liga an zwischen Neusiedl und Meister Pottendorf. Und jetzt zum Wetter.
0: In den nächsten Stunden lockert es immer mehr auf und es gibt auch noch ein bisschen Sonnenschein. Aus derzeitiger Sicht bleibt es immerhin auch trocken, bei schwachem Wind und maximal 18 Grad. Jetzt messen wir 17 Grad in Jennersdorf, 16 in Unterpetersdorf und 16 Grad in Eisenstadt. Morgen am Donnerstag gibt es dann einen Mix aus Sonne und Wolken, vor allem im Nord- und Mittelburgenland dominiert dann der freundliche Eindruck. Im Süden sind die Wolken von der Früh weg dichter, da gibt es den ganzen Tag lang deutlich weniger Sonnenschein. Die Höchstwerte erreichen zwischen 14 und 18 Grad. 14.31 Uhr, der Radio Burgenland Verkehrsservice. Im Burgenland staut es in der Eisenstädter Innenstadt und bei den Stadtein- und Ausfahrten und auf der B50 bei Pandorf. Und Steiermark, der Lazarettgürtel in Graz, ist nach einem Unfall Richtung Süden gesperrt. Der Verkehr wird über die Kärntner Straße umgeleitet. Da gibt es Stau vor der Umleitung und auf den anderen Ausweichstrecken.
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Leere Schaufenster. Geschlossene Wirtshäuser. Verwaiste Ortskerne. Statt Dorfidylle und einer Gemeinschaft, in der jeder jeden kennt und jedem hilft, sterben viele kleine Ortschaften in Österreich aus. Radio Burgenland ist da an diesem Mittwoch. Aber wie konnte es überhaupt so weit kommen? In einer Doc 1

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Ja, Talent liegt halt irgendwo auch in den Genen. Dionne Warwick, die Cousine von Whitney Houston. Jetzt mit Heartbreaker auf Radio Burgenland. Es ist jetzt 14.47 Uhr.

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1: Im Nachrichtenstudio ist Konstantin Hahn. Die erst kürzlich in Kraft getretene Paketsteuer bleibt in der Regierung weiter umstritten. Die Neos würden sie lieber wieder abschaffen. Die ÖVP zeigt sich gesprächsbereit. Ein klares Nein kommt jedoch von der SPÖ. Maximilian Biegler berichtet.
2: Erst 14 Tage in Kraft soll die Paketsteuer schon wieder fallen, wenn es nach den Neos geht. Finanzminister Markus Marterbauer vom Koalitionspartner SPÖ kann das aber nicht nachvollziehen.
3: Da bin ich ein bisschen verwundert, denn wir haben das in der Koalition gemeinsam beschlossen. Es ist im Parlament von den Regierungsparteien so beschlossen worden.
2: Die Paketsteuer soll zum Teil die Senkung der Mehrwertsteuer auf Grundnahrungsmittel finanzieren. Das betont heute Bundeskanzler Christian Stocker von der ÖVP. Für Alternativen zeigt er sich aber offen.
4: Sie hat einigermaßen Unmut hervorgerufen bei jenen, die sie entrichten müssen. Das ist aber bei allen Abgaben und Steuern so. Wenn es jetzt bessere Vorschläge gibt, sind wir offen.
2: Die Neos schlagen als Alternative vor, Förderungen zu streichen und bei der Weiterbildungszeit zu kürzen. In der Dreierkoalition zeichnet sich aber keine Einigung ab.
1: Die Ukraine hat bei ihrer Gegenoffensive in der Region Donetsk 3 weitere Dörfer von Russland zurückerobert. Das teilt ein ukrainischer Brigadegeneral mit. Damit steigt die Zahl der befreiten Ortschaften auf insgesamt 16 und die Größe des zurückeroberten Gebiets auf 277 Quadratkilometer. Das Gebiet liegt in der Nähe der strategisch wichtigen Stadt Slowjansk. Der 14-jährige E-Scooter-Fahrer, der gestern in Wien-Liesing von einem LKW angefahren wurde, ist tot. Der Jugendliche ist im Spital seinen schweren Verletzungen erlegen. Jetzt laufen die Ermittlungen zum Unfallhergang. Mehr von Barbara Wackolbinger.
5: Gleich 2 LKW sind gestern Nachmittag auf der Erlaer Straße in Liesing unterwegs. Der Jugendliche fährt mit seinem E-Scooter parallel dazu am Gehsteig. Als die LKW in die Josef-Österreicher-Gasse abbiegen, kommt es zu dem tödlichen Unfall, wie Polizeisprecher Markus Dietrich sagt.
6: Es gab den Zusammenprall, offensichtlich laut übereinstimmenden Zeugenaussagen, seitlich mit einem der beiden LKWs.
5: Der Jugendliche stürzt und wird wohl von der Hinterachse des LKW überrollt.
6: Es kommen für den Verkehrsunfall 2 LKWs in Betracht. Beide LKW-Fahrer beteuern glaubhaft nicht mitbekommen zu haben, dass es einen Zusammenprall mit dem E-Scooter-Fahrer gegeben hat.
5: Spuren an den Fahrzeugen sollen nun zeigen, welches in den Unfall verwickelt war. Der 14-Jährige wird sofort in ein Krankenhaus gebracht. Dort stirbt er an seinen schweren Verletzungen.
1: Der Auermutterkonzern Lufthansa steht vor dem Einstieg bei der portugiesischen Fluggesellschaft TAP. Die Regierung in Lissabon hat den deutschen Luftfahrtkonzern als bevorzugten Partner für den Erwerb von rund 45% der staatlichen Airline ausgewählt. Das teilt der portugiesische Ministerpräsident Luis Montenegro mit. Die Lufthansa setzt sich damit gegen den Rivalen Air France KLM durch. Das waren die Nachrichten mit Konstantin Hahn. Zum Wetter.
7: Vor allem im Salzburger Land und in der Obersteiermark kann es in den nächsten Stunden noch ein wenig regnen. Ansonsten gibt es neben Wolken immer häufiger auch Sonne. Es weht teils lebhafter Nordwestwind und die Temperaturen liegen meist zwischen 12 und 20 Grad. Größtenteils frostfreie Nächte und weiterhin milde Nachmittage bringt die zweite Wochenhälfte. Bei einer Mischung aus Nebel, Sonne und Wolken. Am Samstag kommt an der Alpen-Nordseite wahrscheinlich wieder etwas Regen. So viel zum Wetter von Gerald Holzinger.
8: 15.03 Uhr, der Radio Burgenland, Verkehrsservice im Burgenland staut, in der Eisenstädter Innenstadt und in der Steiermark in Graz. Der Lazarettgürtel ist nach einem Unfall Richtung Süden gesperrt. Der Verkehr wird über die Kärntner Straße umgeleitet. Da gibt es Stau vor der Umleitung und auf der Ausweichstrecke.
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8: Wer ist so schön, man muss die Feste feiern, wie sie fallen. Ob es ist, weil Mittwoch ist oder weil Weltdesserttag ist oder weil man nach langer Suche seine Lesebrille wieder gefunden hat. Das ist auch schön. Gibt immer einen Grund zu feiern. Findet man immer. Und die passende Musik dazu, die gibt's hier. Viel Spaß mit Cool and the Gang und Celebration.

0: Radio Burgenland, kurz nach drei am Nachmittag. Ja, da geht's bei vielen noch in der Arbeit, aber dann, wenn man heimkommt am Abend, da merkt man dann oft erst, was für einen Stress man gehabt hat, den man tagsüber drinnen halten hat müssen, wenn man dann völlig verspannt ist, einem alles wehtut. Ja, weil es passiert ja auch unbemerkt, unbewusst ziehen wir da die Schultern hoch und auch die Atmung wird ganz flach. Aber eine schnelle Übung dafür bzw. dagegen kennt Arbeitspsychologin Christine Korak-Wenzel.
1: Ich nehme eine aufrechte Haltung ein, setze mich damit schon anders auf meinen Sessel, beobachte meine Schultern, wie sind sie, bin ich angespannt, weil wenn wir sehr konzentriert arbeiten, verspannen wir automatisch Schulter- und Nackenmuskeln. Und indem ich einfach einmal bewusst die Schultern fallen lasse und dann dazu noch eine Atemübung kombiniere, komme ich besser in die Entspannung hinein.
0: Ja, beim Anti-Stress-Management geht es auch noch um die richtige Atmung.
1: Bewusst, langsam ausatmen ist dabei wichtig. Beispielsweise kann jeder dann 5 Sekunden lang mitzählen, tief in den Bauch atmen, Schultern sind drunter und damit ein paar Mal das Ganze wiederholen, 1 Minute lang und es geht schon anders weiter.
0: Also noch einmal für den Erinnerungsklebezettel am Bildschirm, Schultern bewusst fallen lassen, ganz bewusst langsam ausatmen. Musik hilft übrigens auch ganz perfekt gegen Stress.
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0: erinnert mich daran, dass ich mir mit 15 einmal eingebildet habe, ich will auch unbedingt Dreadlocks haben. Ja, der Mama hat das natürlich überhaupt nicht gepasst. Im Nachhinein, Gott sei Dank.
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0: Und apropos Mama, eine Lobeshymne auf die Mamas kommt von Pizzeria und Jaus. Weiter geht's mit dem besten Austropop.

0: Die Cordettes mit Lollipop auf Radio Burgenland. Es ist Mittwoch, der 14. Oktober, 3:30. Und damit zu den Schlagzeilen aus dem Burgenland.
1: Mit Christopher Iwanschitz. Schönen Nachmittag. Regierungskommissär Matthias Burger wird weiter die Geschäfte der neuen Eisenstädter beaufsichtigen. Die Landesregierung als Aufsichtsbehörde hat ihn für ein weiteres Jahr bestellt. Das wird heute bestätigt. Und wie es heißt, zur Einhaltung gesetzlicher Vorgaben bei der gemeinnützigen Wohnbaugesellschaft. NEBA und Revisionsverband hatten dagegen Beschwerde beim Landesverwaltungsgericht eingebracht. Bisher erfolgslos. Die Übernahme der Wohnbaugesellschaft durch das Land, die ist noch nicht finalisiert. Und die junge Industrie Niederösterreich-Burgenland hat personelle Weichen für die Zukunft gestellt. In der Vorstandssitzung wird Daniel Jackel-Hanser zum neuen Co-Vorsitzenden gewählt, gemeinsam mit Christina Glocknitzer vom Pöttelsdorfer Unternehmen Sealmaker. Glocknitzer selbst hat die Funktion seit 2020 inne. Und jetzt zum Wetter.
0: Es geht weiter mit einem Mix aus Wolken und Sonnenschein. Aus derzeitiger Sicht bleibt es jetzt auch trocken im Burgenland. Die Werte liegen dabei zwischen 14 und 18 Grad. Jetzt sind es 15 Grad in Podersdorf, 16 in Unterpetersdorf und 17 Grad in Welten. Morgen am Donnerstag scheint dann für einige Stunden die Sonne in Nord- und Mittelburgenland. Im Süden, da sind die Wolken den ganzen Tag lang dichter. Es bleibt trocken bei Werten zwischen 14 und 18 Grad. 15.31 Uhr der Radio Burgenland Verkehrsservice im Burgenland. Staut's in der Eisenstädter Innenstadt und bei den Stadtein- und Ausfahrten. So, in der Steiermark in Graz, die Sperre am Lazarettgürtel ist aufgehoben, die Unfallstelle ist geräumt, der Stau löst sich nur langsam auf. Ein Plus von 10 Minuten haben Sie in Graz, in der Plüdemanngasse, stadtauswärts. In Wien staut es auf der Tangente mit einem Plus von 15 Minuten Richtung Kagran zwischen Verteilerkreis Favoriten und Knotenprater. Und geblitzt wird auf der A2 der Südautobahn Richtung Graz, kurz vor Lafnitztal.
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0: Umberto Tozzi. Ti amo. Auf Radio Burgenland heute an diesem 14. Oktober 2026, wo er Geburtstag feiert. Er verzaubert Kinder und Erwachsene seit genau 100 Jahren.
1: Huber liebt den Honig zu sehr. Yum, yum, yum, yum. Yum, yum, yum. Ach, wie gut das schmeckt.
0: Winnie Pooh. Heute vor genau 100 Jahren, am 14. Oktober 1926, ist die erste Ausgabe von Pooh der Bär, auch Winnie the Pooh, erschienen.
2: Da ist doch Honig.
3: Wo denn?
2: Hier.
4: Er muss sich versteckt haben, direkt hinter deinem Rücken. Was für ein Glück, dass ich vorbeigekommen bin und ihn für dich gefunden habe. Also wenn du mir ein kleines bisschen...
3: Also gut.
4: Ich dachte eigentlich, dass es ein ganz klein bisschen mehr sein könnte.
3: Das habe ich befürchtet.
0: Von Alan Alexander Milne stammen die Abenteuer des gutmütigen, ein bisschen langsamen und vergesslichen Bären Pooh, der dann gemeinsam mit seinen Freunden Ferkel, Ia, Tigger, Rabbit und Christopher Robin den 100-Morgen-Wald unsicher macht. Süße Geschichten. 100 Jahre Winnie Pooh. Ein kleiner Bär, der schon Generationen verzaubert hat.

Pretty Flamingo, Manfred Mann auf Radio Burgenland. Und apropos Flamingo-Nachwuchs, hat es vor kurzem auch gegeben im Tiergarten Schönbrunn. Ja, 16 noch graue Küken sind da geschlüpft, bevor die dann in circa 3 Jahren rosa werden. Ne? Kann man sich vielleicht in den Herbstferien mal anschauen.

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1: Im Nachrichtenstudio ist Konstantin Hahn. Heute muss sich erstmals einer der mutmaßlichen Täter nach den Anschlägen auf die Nord Stream Pipelines in der Ostsee vor Gericht verantworten. Vor dem hanseatischen Oberlandesgericht in Hamburg hat der Prozess gegen einen ukrainischen Staatsangehörigen begonnen. Die Anschläge auf die Nord Stream Gasleitungen hatten vor 4 Jahren weltweit für Schlagzeilen gesorgt. Aus Deutschland Andreas Pfeiffer.
2: Nun, die Anklage hat ihren Standpunkt bereits klar artikuliert. Sie wirft Serhii K., der die Sprengung der Pipelines federführend durchgeführt haben soll, ein Kriegsverbrechen vor, da er als Offizier der ukrainischen Armee mit deren Kenntnis gehandelt habe. Die Verteidigung weist das entschieden zurück. Der Prozess wird sich noch lange hinziehen. Schon jetzt aber ist klar, dass er auch politischen Sprengstoff birgt. Deutschland ist der wichtigste Waffenlieferant der Ukraine. Wenn sich herausstellt, dass sie das Zerstörungswerk in Auftrag gegeben hat, wird das die bilateralen Beziehungen belasten.
1: Die Bundesregierung will öffentliche Vergaben im Zuge ihrer Industriestrategie stärker europäisch ausrichten. Von Aufträgen etwa für Bahn, Straßen oder für den Energiesektor sollen zukünftig verstärkt europäische bzw. heimische Unternehmen profitieren. Damit will die Regierung Arbeitsplätze sichern und internationale Abhängigkeiten verringern. Angesichts der hohen Energiepreise will die EU-Kommission bestimmte Klimaschutzregeln für importierte fossile Brennstoffe erst später als geplant anwenden. Laut einem heute vorgelegten Änderungsvorschlag sollen Importeure von Öl, Gas und Kohle erst Anfang 2028 und damit ein Jahr später als geplant EU-Klimaschutzregeln für das Treibhausgas Methan befolgen müssen. In Österreich gibt es zu wenig Spenderorgane. Ein großer Teil wird außerdem verworfen. Ein Drittel der bereits entnommenen Organe wird nicht transplantiert. Bei der heute beginnenden Jahrestagung der Österreichischen Gesellschaft für Transplantation, Transfusion und Genetik soll es unter anderem um Fortschritte bei diesem Thema gehen, berichtet Wolfgang Böhmer.
3: Statt Organe nach der Entnahme zu kühlen und dann binnen Stunden transplantieren zu müssen, werden sie inzwischen bis zu eine Woche mit speziellen Konservierungslösungen versorgt. Damit eröffnet sich ein wichtiges Zeitfenster Untersuchungsmöglichkeiten des Organs, sagt Stefan Schneeberger, der Direktor der Chirurgie an der Med-Uni Innsbruck.
4: Da kann ich das Organ vielleicht von einem Defekt beheben, kann zum Beispiel eine Verfettung beheben.
3: KI hilft inzwischen, Organe besser zu screenen, die ideale Empfängerin, den idealen Empfänger zu finden. Hauptforschungsfeld ist dabei vor allem die Niere.
4: Das ist deshalb relevant, weil wir glauben, dass durch diese Technologie und die Erkenntnisse aus der Transplantation sehr viel Know-how gewonnen werden kann für die Behandlung auch chronischer Nierenerkrankungen.
3: Und in den USA werden bereits zum Beispiel Nieren von Schweinen auf den Menschen erfolgreich transplantiert. Hier fehlen allerdings noch Daten, wie sich das langfristig auswirkt oder ob tatsächlich eine Schweineniere zum Beispiel 2 Jahre helfen kann, die Wartezeit bis zu einem menschlichen Organ zu überbrücken.
1: Das waren die Nachrichten mit Konstantin Hahn. Zum Wetter.
5: Auf 13 bis 21 Grad haben es die Temperaturen heute geschafft. Und mild für Mitte Oktober geht es auch in den nächsten Tagen weiter. Die kommenden Nächte sind meist frostfrei. Aktuell steigt der Luftdruck schon wieder. Damit klingen die letzten Schauer an der alten Nordseite in den nächsten Stunden ab. Es lockert vermehrt auf und der Wind lässt überall nach. Morgen gibt es dann eine trockene Mischung aus Nebel, Sonne und Wolken. Der nächste Regen kommt wahrscheinlich am Samstag von Westen her. So viel zum Wetter von Gerald Holzinger.
6: 16.03 Uhr, der Radio Burgenland, Verkehrsservice im Burgenland Stauds auf der B50 bei Parndorf und in der Eisenstädter Innenstadt bzw. bei den Stadtein- und Ausfahrten. In Wien mit einem Plus von 30 Minuten auf der Tangente Richtung Kagran zwischen der Hansum-Kurve und dem Knoten Kaisermühlen. Und in der Steiermark gibt es ein Plus von 10 Minuten in Graz, in der Plüdemanngasse stadtauswärts und auf der Flughafenstraße stadtauswärts bei Feldkirchen. Und geblitzt wird auf der A2 der Südautobahn Richtung Graz, kurz vor Lafnitztal.
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6: Für alle, die ihn heute noch nicht rausgelassen haben, den Freudenschrei. Starthilfe kommt von James Brown. Dieses geile Gefühl, wenn es einfach passt. Ich wünsche es Ihnen. Und dann lassen Sie es raus. Wer? Die passende Nummer dazu geht's gleich. Los geht's davor mit dem Dancer und Alan Sorrenti. In diesem Sinne, schönen Mittwoch. Schreien nicht vergessen, wenn Sie sich freuen.

0: Ja, Lehrerin.
1: Polizist. Polizistin.
0: Friseurin.
1: Handwerker. Was wollten Sie als Kind eigentlich einmal werden? Möglichkeiten gibt es ja viele, aber den richtigen Beruf für sich zu finden, das ist gar nicht so einfach. Helfen dabei soll aber die Berufsinformationsmesse in Oberwart. Und die startet heute und geht noch bis Freitag. Unsere Rosa Nutz hat dort einmal nachgefragt, ob die Jugendlichen schon irgendeine Idee haben, wo sie sich in 10 Jahren sehen.
2: Also entweder beim ÖBB als Lokführerin oder als Elektrikerin oder Landwirtschaftslehrerin.
3: Warum?
2: Ich mag so, Traktoren zu fahren und ich liebe Züge zu fahren. Also. Und ich nehme meinen Bruder als Vorbild, weil er ist ja auch Elektriker.
4: Und so. Also beruflich als Installateur ausgelernt und privat, ja, irgendwo ein eigenes Haus haben, vielleicht mit Freundin, Frau oder so, ja.
5: Also ich weiß es noch nicht, aber ich will einfach viel Geld verdienen.
6: Also in 10 Jahren möchte ich wahrscheinlich Lehrerin werden.
7: Also ich will Tierarzt werden, weil ich auch selber reite und ich mag Tiere sehr gerne.
8: Wenn ich meine Träume wirklich vervollständigen kann, entweder als Synchronsprecher oder auf YouTube, aber sonst wahrscheinlich, höchstwahrscheinlich in der IT.
9: Also ich hätte gerne 2 Kinder mit einer Frau und so Homeoffice mit Informatiksachen.
10: Also ich hoffe auf jeden Fall, dass ich Fußballprofi werde. Das ist mein großes Ziel seit Kindheit und ich denke, ich bin auf einem guten Weg dorthin. Und privat will ich auf jeden Fall eine Familie gründen und das Beste aus meinem Leben machen.
1: Ja, aber braucht Ziele und Träume. Ist auch gut so. Gut so. Und selbst wenn man am Ende dann ganz woanders landet, wo man angefangen hat, das ist völlig wurscht. Also Hauptsache, man folgt einmal irgendeiner Richtung und das Herz und das Bauchgefühl, die treiben einen dann schon irgendwie weiter in Richtung Ziele.

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0: mit Scott McKenzie in Richtung San Francisco unterwegs, hier auf Radio Burgenland. Es ist genau 16:30.
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2: Am Mikrofon Christopher Ivanschitz, einen schönen Nachmittag. Die ÖVP kritisiert heute einmal mehr die Landesimmobiliengesellschaft LIB. Diese habe im Vorjahr ein Grundstück in Wolfau um 6,9 Millionen Euro erworben und zwar von einem Verkäufer, der das Grundstück am selben Tag um nur 1,6 Millionen Euro gekauft habe, sagt ÖVP-Klubobmann Bernd Strobel gegenüber der APA. Die LIB, die weist die Kritik zurück, dass zu viel bezahlt wurde. Ein Sachverständigungsgutachten habe bestätigt, dass das Grundstück mehr als 7 Millionen Euro wert gewesen sei. Man habe also unter dem Grundstückswert verkauft, heißt es von der Landesimmobiliengesellschaft. Wie berichtet, protestiert aktuell die Justiz, heißt keine Verhandlungen, keine Urteile oder neuen Termine. Am Wochenendarbeit sei normal arbeiten im Krankenstand ebenso und auch im Urlaub. Das sagt heute Richterin Ursula Kirschbichler, Vertreterin der Richtervereinigung, im Interview mit Patricia Spieß. Kirschbichler spricht also vom Personalmangel in der Justiz.
3: Die fehlenden Planstellen, die bundesweit eben 250 Richter betreffen und 70 für die Staatsanwälte, zeigen sich auch im Burgenland mit 7 fehlenden Richterposten. Das sind 3, die eigentlich beim Landesgericht fehlen und 4 bei den Bezirksgerichten.
4: Wie schaut es denn mit der Arbeitsüberlastung am Landesgericht aus und an den Bezirksgerichten? Ich nehme an, die ist gleich hoch.
3: Im Schnitt sind es 124%, die jeder einzelne Richter und Richterin arbeitet.
4: Was ist denn das, was die Richterinnen und Richter am meisten unter Druck bringt?
3: Die Verhandlungen werden komplexer. Seit der Pandemie verhalten sich viele Parteien auch anders. Es wird sehr viel mehr gestritten. Also auch, ich glaube auch, dass finanzielle Nöte die Leute dazu treiben, halt mehr per Gericht zu verhandeln. Es ist insgesamt eine Anfallsteigerung, die wir natürlich irgendwie abhandeln müssen. Der Berg, der sich vor uns aufwärmt, es wird immer mehr.
4: KI ist ein spezielles Thema. Hilft die oder schadet die mehr?
3: Momentan schadet sie mehr, weil natürlich unvertretene Parteien das nutzen und seitenlange Eingaben einbringen und wir müssen das alles durchforsten. Wir haben keine KI derzeit zur Verfügung, also keine unterstützende Anwendung mittels KI und wir müssen das halt alles lesen und sichten, ob darin inhaltlich etwas zu verwerten ist und wie wir darauf juristisch antworten.
2: Sagt Richterin Ursula Kirschbichler. Einen Transfer und jetzt zum Sport noch einen Transfer mit einer besonderen Geschichte. Dahinter verkündet Basketball-Vizemeister Oberwart. Die Gammers verpflichten Dicken Stangl. Sein Großvater Josef stammt aus dem Südburgenland, ehe er dann in den 1960er Jahren nach Los Angeles ausgewandert ist. Dicken Stangl hat mittlerweile auch die österreichische Staatsbürgerschaft und könnte am Wochenende schon beim Spiel in Graz seine Gammers-Premiere feiern. Zum Wetter.
0: In den nächsten Stunden gibt es noch etwas Sonnenschein im Burgenland. Am Abend ziehen, wenn, dann nur hohe, dünne Wolkenfelder durch. Auch die Nacht ist größtenteils klar. Die Werte sinken auf 8 bis 4 Grad. Jetzt messen wir noch 16 Grad in Mattersburg, 16 in Groß-Warasdorf und 16 Grad in Eltendorf. Morgen am Donnerstag gibt es dann einen Mix aus Sonne und Wolken. Vor allem im Nord- und Mittelburgenland dominiert der freundliche Eindruck. Im Süden sind die Wolken von der Früh weg dichter, da gibt es den ganzen Tag lang deutlich weniger Sonnenschein. Die Höchstwerte erreichen zwischen 14 und 18 Grad. 16.34 Uhr der Radio Burgenland. Verkehrsservice im Burgenland staut in der Eisenstädter Innenstadt und bei den Stadtein- und Ausfahrten. Und auf der B16 Richtung Schopron. In Wien, eine halbe Stunde Zeitverlust, haben Sie auf der Tangente Richtung Kagran, zwischen Hansungkurve und dem Knoten Kaisermühlen. Und in der Steiermark dauert es 10 Minuten länger in Graz auf der Puntigammer Straße Richtung Liebenau vor der Puntigammer Brücke.
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0: der Eros, Eros Ramazzotti, Parla con me. Und damit geht's weiter mit einem eingängigen Stimmungssong mit einer einfachen Melodie und einem humorvoll flapsigen Text, ähnlich dem Ententanz. Ja, so wird er beschrieben. Die Message dahinter ist aber alles andere als einfach.
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0: Tatsächlich ist es ein Song, der oft auch im politischen Kontext verwendet wird, vor allem in Protesten, die sich gegen Rassismus auflehnen. Ist damit auch ein zeitloser Klassiker. Geschaffen 1981 von Joey Dolce, der singt's. Shut up in your face.

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3: Willkommen zum Journal um 5. Das sind unsere Themen. Der Nationalrat hat erleichterte Abschiebungen für straffällige Ausländer beschlossen. Großprotest der Richter und Staatsanwälte am Wiener Landesgericht. Im Journalstudio begrüßt Sie Konstantin Hahn. Die Abschiebung von ausländischen Straftätern direkt aus der Haft soll zukünftig einfacher möglich sein. Der Nationalrat hat heute entsprechende Gesetzesänderungen beschlossen. Nach Verbüßung der halben Strafe können Straftäter in ihre Herkunftsländer zurückgeschickt werden, auch wenn sie das selbst nicht wollen. Peter Daso berichtet.
4: Kriminelle aus Drittstaaten können künftig auch dann in ihr Heimatland abgeschoben werden, wenn sie dem nicht zustimmen, und zwar nach Verbüßung der Hälfte ihrer Strafe in Österreich. Bisher ging das nur über die Schubhaft. Die neue Regelung soll Polizei und Justiz entlasten. Justizministerin Anna Sporrer von der SPÖ sagt:
5: Besteht eben das rechtskräftige Einreise- und Aufenthaltsverbot, ist es künftig möglich, diese Personen nach Verbüßung der Mindesthaftzeit auch ohne ihre Zustimmung außer Landes zu bringen.
4: Die Grünen haben der Neuregelung zugestimmt, die Freiheitlichen nicht. Sie kritisieren, dass Abgeschobene später wieder nach Österreich zurückkommen könnten. Die Regeln zur leichteren Abschiebung gelten ab November.
3: Signa-Gründer René Benko darf aus der Untersuchungshaft in den elektronisch überwachten Hausarrest wechseln. Das Landesgericht Innsbruck hat heute einen entsprechenden Antrag stattgegeben. Benko hat für den Hausarrest eine eigene 60 Quadratmeter Wohnung in Innsbruck angemietet. Die Wirtschafts- und Korruptionsstaatsanwaltschaft hat umgehend Beschwerde gegen die Entscheidung eingelegt. Die Justiz hat zu einer Aktionswoche aufgerufen. Weil es zu wenig Personal gibt, also zu wenige Richterinnen und Staatsanwälte, sei der Rechtsstaat in Gefahr, heißt es. Heute hat im Wiener Straflandesgericht im großen Schwurgerichtssaal die größte Protestversammlung stattgefunden. Beate Tomasowitsch war für uns dabei.
6: Der große Schwurgerichtssaal ist steckend voll. Die meisten Richterinnen und Staatsanwälte sind in ihren Talan gekommen. Alle wünschen sich mehr Personal. Eva Hopf ist Richterin am Arbeits- und Sozialgericht in Wien. Ein Bereich, wo es eigentlich besonders schnell gehen soll mit den Entscheidungen.
7: Früher ist sie das alles ausgegangen in einem Dreivierteljahr. Das geht sich nicht mehr aus jetzt. Ja.
6: Die Arbeitslast ist hoch, arbeiten im Krankenstand, im Urlaub.
7: Ich habe gestern um 22.30 Uhr noch gearbeitet. Ich versuche, den Urlaub zu vermeiden.
6: Man merke langsam, es gehe nicht mehr.
7: Weil Schlafstörungen kommen, man kommt nie runter.
6: Matthias Funk ist Richter am Straflandesgericht Wien. Noch könne er das Arbeiten im Urlaub vermeiden.
8: Ich persönlich arbeite nicht im Urlaub. Ich höre es immer wieder von Kollegen, dass es doch auch so der Fall ist. Und es wird schauen, wenn das jetzt so weitergeht, wird es vielleicht bei mir irgendwann auch der Fall sein.
6: Wenn es keine zusätzlichen Richterinnen und Richter geben wird.
3: Bei gewaltsamen Studentenprotesten in der albanischen Hauptstadt Tirana ist das Bildungsministerium in Brand geraten. Einige Demonstranten haben außerdem Ziegelsteine auf das Gebäude geworfen, Absperrgitter niedergerissen und Mülltonnen umgeworfen. Die Polizei hat Tränengas und Wasserwerfer eingesetzt, um die Menge auseinanderzutreiben. Tausende Demonstranten hatten sich vor dem Ministerium versammelt, um gegen Korruption und Missstände im Bildungssystem zu protestieren. Die Befürchtungen haben sich bestätigt. Papst Leo XIV. Leidet an Lungenkrebs. Die Ärzte haben gestern in einer eineinhalbstündigen Operation den rechten unteren Lungenflügel des Papstes entfernt. Die Operation ist ohne Komplikationen verlaufen. Aus Rom, Cornelia Wospanik.
9: Die Genesung des Papstes verlaufe wie vorgesehen, teilen die Ärzte heute am späten Nachmittag mit. Alle Werte seien in der Norm nach einem solchen Eingriff. Der Papst könne das Krankenbett verlassen und esse auch normal. Ein weiteres Mal erfährt man von den Ärzten heute nicht, ob weitere Therapiemaßnahmen nötig sind. Gestern wurde dem Papst ja nicht nur der Lungenknoten entfernt, von dem er selbst am Sonntag gesprochen hatte, sondern auch der rechte untere Lungenflügel. Eine Radikallösung, denn die Gewebeuntersuchung hatte den Verdacht bestätigt, den die Ärzte schon zuvor hatten. Es handelt sich um Krebs. Durchgeführt wurde der Eingriff mittels videoassistierter Thoraxchirurgie, also ohne den Brustkorb zu öffnen oder die Rippen spreizen zu müssen. Am Zeitplan für den Krankenhausaufenthalt, etwa eine Woche, hat sich bisher nichts geändert.
3: Das war das Journal um 5 mit Konstantin Hahn. Und jetzt zum Wetter.
10: Hoher Luftdruck wird jetzt wieder wetterwirksam. Damit klingen auch die letzten Regenschauer an der Alpen-Nordseite heute Abend ab. Es klart vermehrt auf und der Wind lässt überall nach. In der Nacht wird es stellenweise nebelig, bei Tiefstwerten meist zwischen 2 und 10 Grad. Morgen Donnerstag gibt es eine trockene, größtenteils windschwache Mischung aus Nebel, Sonne und Wolken. Dazu am Nachmittag 13 bis 20, im Westen bis 22 Grad, in 2000 Meter Höhe zwischen 5 Grad am Schneeberg und 13 Grad am Arlberg. So viel zum Wetter von Gerald Holzinger.
11: 5 nach 5, der Radio Burgenland Verkehrsservice. Im Burgenland geht's langsamer voran in der Eisenstädter Innenstadt und bei den Stadtein- und Ausfahrten. Auf der A3 und in weiterer Folge auf der B16 Richtung Schopron und auf der B50 bei Pandorf. In Wien dauert es eine halbe Stunde länger auf der Tangente Richtung Kagran zwischen Hansson-Kurve und dem Knoten Kaisermühlen. Und in der Steiermark gibt es einen Plus von 15 Minuten in Graz auf der Blüdemanngasse und der St. Peter Hauptstraße statt auswärts. Auf der Maria-Troster-Straße statt einwärts vor der Baustelle bei der Hilmgasse. Und auf der Puntigammer Straße Richtung Liebenau vor der Puntigammer Brücke.
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11: Und jetzt mit Peter Kent und It's a Real Good Feeling. Schönen Feierabend.

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0: Michael Jackson, You Are Not Alone, hier auf Radio Burgenland. Und in den Gerichtsgängen ist es diese Woche still. Sie haben vielleicht auch davon gehört, die Richterinnen und Richter streiken. Auch Thema in Burgenland heute bei Elisabeth Power Gerbaufsitz.
1: Ja, schönen Nachmittag. Keine Verhandlungen, keine Urteile, keine neuen Termine. Diese Woche will die Richter- und Staatsanwaltschaft auf ihren Personalmangel wirklich aufmerksam machen. Es wird am Wochenende gearbeitet im Krankenstand. In Burgenland werden 7 Vollzeitplanstellen gefordert, um das gestiegene Arbeitspensum zu schaffen. Wir waren heute am Gericht, aber wie gesagt, bei keiner Verhandlung.
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1: Ja, diese Woche ist ja der Bewusst-Gesund-Schwerpunkt unter Druck, wenn Stress krank macht. Wir haben uns umgehört, wie die Burgenländerinnen und Burgenländer damit umgehen und haben auch einen Mediziner zu Gast bei uns im Studio. Und wir sind auch unterwegs auf der BIBI, der Bildungs- und Berufsinformationsmesse in Oberwart, wo es hunderte junge Menschen hinzieht, wenn es darum geht, was tue ich in Zukunft, welche Ausbildung wähle ich. Das und vieles mehr im Burgenland heute.
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0: Julian Le Play am Mittwochnachmittag. Es ist genau 5:30.
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2: Mit Christopher Iwanschitz. Regierungskommissär Matthias Burger wird weiter die Geschäfte der neuen Eisenstädter beaufsichtigen. Die Landesregierung als Aufsichtsbehörde hat ihn für ein weiteres Jahr bestellt. Das ist heute bestätigt worden. Wie es sei, zur Einhaltung der Vorgaben bei der Wohnbaugesellschaft, Neubau- und Revisionsverband hatten dagegen Beschwerde beim Landesverwaltungsgericht eingebracht. Bisher noch ergebnislos. Die Übernahme der Wohnbaugesellschaft durch das Land, die ist noch nicht finalisiert. Der Verein Wieseninitiative hat im Rahmen des grenzüberschreitenden EU-Projekts den Bestand der Streuobstwiesen überprüft. Auch wenn die Auswertung noch nicht abgeschlossen ist, kann jetzt schon gesagt werden, dass die Bestände weiter abnehmen, Gabi Schiller.
3: Der Rückgang der Streuobstwiesen im Burgenland ist seit Jahren ein massives ökologisches und kulturlandschaftliches Problem. Heuer hat der Verein Wieseninitiative erneut eine Kartierung durchgeführt und abgeschlossen. Jan Östmann, Projektbetreuer vom Verein.
4: Wir wissen jetzt, dass die Streuobstbestände weiter abnehmen, nämlich ungefähr 10-20%, das sind zu wenig Nachpflanzungen, und auf ungefähr 50% der Flächen ein geringer bis starker Mistelbefall.
3: Mit dem grenzüberschreitenden EU-Projekt Apfelreich versucht man, dem Problem Herr zu werden. Zu den geförderten Sammelbestellungen für Gemeinden und Kursen wie beispielsweise dem Obstbaumschnitt versucht man nun verstärkt auch den Streuobstwiesenbesitzern unter die Arme zu greifen. Jan Östmann.
4: Viele können die Maßnahmen gar nicht mehr selber durchführen. Ganz viele Streuobstbestände sind in keiner Förderung, obwohl es möglich wäre.
3: Der Verein Wieseninitiative bietet sogar an, die Förderanträge für Streuobstwiesenbesitzer zu übernehmen und pachtet die Flächen zu diesem Zweck.
2: Und jetzt zum Sport. Der Burgenländische Tennisverband hat heute ein neues Nachwuchskonzept präsentiert. Durch die Zusammenarbeit mit der Team Academy in Oberpullendorf sollen Trainer und Spieler ein neues Level erreichen und es sollen also mehr junge Spieler, mehr junge Burgenländer an die Spitze schaffen, Fabian Schneider.
5: Ein neuer roter Faden soll sich von der Tennisakademie Burgenland bis hinunter in die frühen Nachwuchsstufen ziehen. Künftig soll es pro Bezirk einen Stützpunkt für talentierte Kinder unter 10 Jahren geben. Die dortigen Trainer sollen von der Team Academy lernen und einen einheitlichen Qualitätsstandard erfüllen. Dazu der Markenbotschafter der Akademie, US Open-Sieger Dominic Thiem und Landesrat Heinrich Dorner von der SPÖ.
6: Ich glaube, es ist uns gelungen, hier ein Konzept aufzustellen, wo wir wirklich die Breite erreichen, die jungen Nachwuchstalente und Hoffnungen.
7: Und bin mir sicher, dass mit einer noch stärkeren Breite, die mit dem Konzept sicher kommen wird, dass wir da noch mehr Erfolge feiern werden.
5: Besonders talentierte Spieler werden vom Verband mit zusätzlichen Trainings gefördert. Dabei werden sie schon frühzeitig von der Team Academy gesichtet. Ein Scouting-Netzwerk, von dem auch die Akademie selbst profitieren soll, sagt Akademieleiter Wolfgang Thiem.
8: Und dass man dann einfach von U12 bis U16 in jeder Altersklasse am Burgenländer unter den ersten 10 hat in der ÖTV-Rangliste. Das ist einmal ganz ein klares Ziel, was wir uns selber gesetzt haben.
5: 50 Kinder im gesamten Burgenland werden im Rahmen des neuen Konzepts bereits gefördert.
2: Und vom Sport jetzt zum Wetter.
0: Am Abend sind großteils noch hohe, dünne Wolken dabei. In der Nacht ist es dann zeitweise klar, vereinzelt kann es aber neblig werden. Die Werte sinken auf 8 bis 4 Grad. Jetzt messen wir noch 14 Grad in Oberwart, 15 in Oberpullendorf und 15 Grad in Gols. Morgen gibt es dann nach einem eher trüben Start in den Tag wieder Sonnenschein, vor allem im Nord- und Mittelburgenland. Im Süden sind die Wolken dichter, da tut sich die Sonne deutlich schwerer. Die Werte liegen ähnlich wie heute bei 14 bis 18 Grad. 17.34 Uhr der Radio Burgenland. Verkehrsservice im Burgenland. Gibt es noch Verzögerungen in der Eisenstädter Innenstadt und bei den Stadtein- und Ausfahrten? Auf der B16 Richtung Schopron und auf der B50 bei Pandorf. In Wien dauert es eine halbe Stunde länger auf der Tangente Richtung Kagran, zwischen Hansungkurve und dem Knoten Kaisermühlen. Und in der Steiermark verlieren Sie eine Viertelstunde in Graz auf der Puntigammer Straße Richtung Liebenau vor der Puntigammer Brücke.
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0: Falco. Nur mit dir und nur mit ihr, oder meistens geht's mit ihr durch den Herbst, mit einer Erkältung. Einen lieben Gruß an der Stelle an alle Schnupfnasen, die auch gerade kämpfen. Wobei, wenn wir an ein starkes Immunsystem denken, um wieder gesund zu werden oder gar nicht erst so krank zu werden, da fallen uns meistens ja Vitamine, Bewegung oder gesunde Ernährung ein. Aber auch unsere mentale Verfassung spielt dabei eine Rolle. ORF-Mentalexperte Manuel Horeth hat dazu drei einfache Tricks.
1: Dann darf ich Ihnen jetzt mentale Power für Ihr Immunsystem zeigen. Und zwar Tipp Nummer 1 ist der Sorgencheck. Ständige Sorgen können unsere Abwehrkräfte schwächen. Schreiben Sie mal 3 Sorgen auf einen Zettel und schauen Sie nach einer Woche, was davon wirklich passiert ist. Sie werden vielleicht sogar überrascht sein, wie oft Sie sich ganz umsonst Sorgen gemacht haben. Denn zumindest statistisch treten rund 90% aller Sorgen nicht ein. Tipp Nummer 2 ist der Schlafvorsprung. Wer zu wenig schläft, wird leichter krank. Schenken Sie sich ganz bewusst einen kleinen Schlafvorsprung und gehen Sie einfach früher ins Bett. Und während wir schlafen, können unsere Abwehrkräfte wieder neue Kraft tanken. Und Tipp Nummer 3 sind die Lachvitamine. Lachen macht fröhlich und kann sogar unseren Abwehrkräften echt gut tun. Tun Sie Ihrem Immunsystem also was Gutes und nehmen Sie den Alltag vielleicht ein bisschen öfter mit Humor. Denn wer danach sucht, findet eigentlich immer wieder mal was zum Lachen.

0: Wir laufen gedanklich in Zeitlupe über den Strand von Malibu. Baywatch-Fans haben es erkannt. Passend zur Neuauflage der Serie. Soll bald kommen. Der Titelsong von Jimmy Jamison, I'm Always Here.
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1: Im Studio Andreas Lechner. Eine gute Nachricht zu Beginn: Österreich erholt sich die Wirtschaft. In ihrer jüngsten Prognose erwarten die beiden Institute IHS und WIFO heuer sowie im kommenden Jahr ein leichtes Wachstum. In diesem Jahr soll es bei knapp unter 1% liegen, dann bei mindestens 1,2%, wie Volker Obermeier berichtet.
2: Das Zugpferd der Erholung ist die Industrie. Vor allem wegen der größeren Nachfrage in Deutschland sowie Osteuropa steigen Produktion und damit die Exporte. Auch der Baubranche geht es nach den Jahren der Rezession wieder besser. Weiterhin nur eine schwache Stütze bleibt der Konsum. Die Menschen sparen und die Kaufkraft nimmt ab, resümiert IHS-Chef Holger Bonin.
3: Die Realeinkommen werden zurückgehen, weil die Inflation angezogen hat und die Lohnsteigerungen sehr schwach waren. Und es macht sich auch bemerkbar, dass der Finanzminister sparen muss.
2: Im kommenden Jahr sollte die wieder bessere Lage der Industrie sich in höheren Einkommen bemerkbar machen. Das würde auch den Konsum antreiben. Eine Wachstumsbremse bleiben die Energiekosten, die Inflation in den kommenden Monaten nur langsam sinken lassen. Die zweite Bremse ist die Sanierung des Staatshaushalts.
1: In Österreich sind in diesem Jahr bereits 5 Menschen nach E-Scooter-Unfällen ums Leben gekommen, darunter gestern ein 14-jähriger Bub in Wien. 2025 starben insgesamt 6 Menschen und mehr als 10.000 Personen wurden verletzt. Das Kuratorium für Verkehrssicherheit fordert deshalb eine Reduzierung der Höchstgeschwindigkeit auf 20 Kilometer pro Stunde. In Hamburg hat heute der Prozess um den Anschlag auf die Nord Stream Pipelines im September 2022 in der Ostsee begonnen. Die Staatsanwaltschaft geht von einem Kriegsverbrechen aus, ausgeführt von einer Tauchergruppe, angeführt von einem ehemaligen ukrainischen Offizier. Dieser ist im August 2025 in Italien festgenommen und nach Deutschland ausgeliefert worden. Vom Prozessauftakt in Deutschland berichtet Andreas Pfeiffer.
4: Auf der Anklagebank sitzt der ehemalige ukrainische Offizier Serhii K. Der Ankläger Stefan Schmidt wirft ihm ein Kriegsverbrechen vor und fügt vielsagend hinzu, dass er wohl nicht ohne Auftrag gehandelt hat.
5: Nach dem Ergebnis der Ermittlungen bestehen hinreichende Verdachtsmomente, dass die Tat im fremdstaatlichen Auftrag ausgeführt wurde.
4: Der Verteidiger Lars Brügeler bestreitet Tat und Kriegsverbrechen.
6: Kriegsverbrechen werden bis heute ausschließlich von einer Seite begangen, und das ist die russische Seite.
4: Der Angeklagte selbst sagt gar nichts. Seine Vorgesetzten haben ihn zur Geheimhaltung verpflichtet, auch gegenüber den eigenen Anwälten, die die Einstellung des Verfahrens beantragen. Das Gericht entscheidet, es wird fortgesetzt.
1: Die türkische Regierung hat die Kontrolle über den meistgesehenen Nachrichtensender Halk TV übernommen. Die Polizei habe in der Zentrale des oppositionellen Senders in Istanbul eine Razzia durchgeführt und einen Zwangsverwalter eingesetzt, heißt es von Seiten des Senders. Der Sendebetrieb ist gestoppt worden, 11 Mitarbeiter sind festgenommen worden, wie es heißt. Das waren die Nachrichten mit Andreas Lechner. Das Wetter.
7: Nebel- und Hochnebelfelder breiten sich heute Nacht über das nördliche Alpenvorland und auch über manche Täler und Becken der Alpen. Die Temperaturen gehen im Wesentlichen auf 10 bis 2 Grad zurück. Morgen Vormittag lichten sich die Nebelfelder vollständig. Dann scheint meist die Sonne, nur ab und zu können Wolkenfelder den Sonnenschein ein wenig dämpfen. Es wird für Mitte Oktober sehr mild mit 13 bis 20, im Westen bis 22 Grad. In 2000 Meter hat es von Ost nach West 5 bis 13 Grad. So viel zum Wetter von Manfred Bauer.
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1: Am Mikrofon im Nachrichtenstudio ist Tom Brandenberger. Rene Benko bekommt eine Fußfessel. Das hat ein Gericht in Innsbruck heute entschieden. Rene Benko ist der Gründer der Firma Siegner. Die Firma ist zahlungsunfähig. Eine Fußfessel ist für Gefangene. Sie wird um das Bein geschnallt. Gefangene können damit ihre Haft in ihrem Zuhause verbringen. Sie dürfen die Wohnung nur unter bestimmten Bedingungen verlassen und werden von Justizbeamten überwacht. Benkos Anwalt sagt, in einer Wohnung kann sich Benko besser auf weitere Gerichtsverfahren vorbereiten. Benko wurde vor kurzem zu 30 Monaten Gefängnis verurteilt. Papst Leo ist operiert worden. Ärzte am Gemelli-Krankenhaus in Rom haben ihm einen Tumor an seiner Lunge entfernt. Ein Tumor besteht aus vielen Zellen, die sehr schnell wachsen können. Ärzte unterscheiden zwischen gutartigen und bösartigen Tumoren. Bei bösartigen Tumoren handelt es sich um Krebs. Auch bei Papst Leo ist das so. Die Ärzte haben den Krebs aber früh entdeckt und auch entfernt. Der Papst muss jetzt noch mindestens eine Woche im Krankenhaus bleiben. Ob er weitere Operationen braucht, ist noch unklar. Der Wirtschaft in Österreich geht es heuer wieder etwas besser. Das haben Experten vom WIFO und IHS gesagt. Das WIFO und das IHS sind Institute, die sich mit der Wirtschaftslage in Österreich beschäftigen. Es gibt aber auch eine schlechte Nachricht: die Teuerung bleibt. Teuerung heißt, dass viele Produkte mehr kosten. Man kann sich also für dasselbe Geld weniger kaufen. Die Teuerung der vergangenen Monate wurde durch den Krieg im Iran ausgelöst. Der Grund ist, dass wegen des Krieges weniger Öl mit Schiffen transportiert werden kann. Dadurch sind Treibstoffe und Erdgas deutlich teurer geworden. Das waren Nachrichten in einfacher Sprache. Redaktion Anna Kirchgatterer, Lorenz Lohr und Ronny Zaferner.
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1: Im Studio Andreas Lechner. Die Grünen haben am Nachmittag eine dringliche Anfrage im Parlament eingebracht. Hintergrund sind vor kurzem an die Öffentlichkeit gelangte Einsparungsvorschläge der österreichischen Gesundheitskasse ÖGK, in denen über mehr Selbstbehalte für Patientinnen und Patienten nachgedacht wird, wie Tanja Malle berichtet.
2: Krank sein darf kein Luxus werden, heißt es im dringlichen Antrag der Grünen. Grund dafür ist ein Papier der Gesundheitskasse ÖGK. Die ÖVP-nahe Dienstgeberseite denkt darin etwa über Selbstbehalte beim Arzt nach. Grünen-Gesundheitssprecher Schallmeiner forderte heute von Gesundheitsministerin Schumann, SPÖ.
3: Schluss mit Kürzungen durch die Hintertür. Sie müssen ausschließen, dass die ÖGK über ihre Satzung heimlich, still und leise neue Selbstbehalte, Kostenbeteiligungen, Leistungskürzungen oder eine Kopfprämie einführt.
2: Die ÖGK ist von staatlichen Weisungen unabhängig. Allerdings bräuchte es für die durchgesickerten Pläne gesetzliche Änderungen, so Ministerin Schumann. Sie unterstrich heute:
4: Wir werden keine gesetzlichen Änderungen mittragen, die den Zugang zur medizinischen Versorgung erschweren.
2: ÖVP und NEOS wollen zumindest über einige Überlegungen debattieren. Der dringliche Antrag der Grünen wurde heute nur von den Freiheitlichen unterstützt.
1: Im Sellrheintal im Bezirk Innsbruck-Land in Tirol ist der Mobilfunk- und Festnetzausfall seit dem Nachmittag behoben. Grund für den fast 24-stündigen Ausfall war ein defektes Leitungskabel. Das Kabel war gestern bei Bauarbeiten beschädigt worden, hieß es von Seiten des Landes. Die EU-Kommission will die Regeln für das Freisetzen von Methangas lockern. Angesichts anhaltend hoher Energiepreise sollen die strengen Klimaschutzregeln für das Treibhausgas erst ein Jahr später als geplant in Kraft treten. Für die Verschiebung hatten sich zuletzt Frankreich und auch Österreich eingesetzt, berichtet in Brüssel Tim Kupal.
5: Man wolle mit dem Schritt Versorgungsengpässe verhindern, heißt es aus der EU-Kommission. Die zuständige Kommissionssprecherin Anna Kaiser-Itkonen:
6: Wir stehen derzeit noch nicht vor einem Versorgungsengpass, aber in jedem Fall vor einem harten Winter mit sehr hohen Energiepreisen.
5: Die Methanrichtlinie sieht vor, dass Öl- und Gaslieferanten und Produzenten den Austritt des schädlichen Treibhausgases durch Kontrollen und Reparaturen verringern und entsprechende Schritte nachweisen müssen. Laut Kommissionsvorschlag nicht ab kommendem Jahr, sondern erst ab 2028. Vergangenen Monat hat Frankreichs Präsident Macron die EU-Kommission brieflich um eine Verschiebung gebeten. Ähnlich hatte sich auch Österreichs Wirtschaftsminister Wolfgang Kattmannsdorfer, ÖVP, geäußert.
1: Der Videostreaming-Marktführer Netflix streicht rund 1.000 Stellen. Der Konzern reagiert damit auf ein langsameres Wachstum seines Geschäfts, wie es heißt. In einem E-Mail an die Beschäftigten hat die Konzernleitung die Streichung von rund 6% der Arbeitsplätze angekündigt. Netflix hatte nach letzten Angaben Ende vergangenen Jahres rund 16.000 Beschäftigte. Damit dürfte der Abbau rund 1.000 Jobs treffen. Das waren die Nachrichten mit Andreas Lechner. Das Wetter.
7: Spitzentemperaturen bis zu 21 Grad hat es heute gegeben und sehr mild für Mitte Oktober geht es weiter. Über Nacht breiten sich herbstliche Nebel und Hochnebelfelder über die Niederungen nördlich der Alpen. Auch inalpin kann es nebelig werden. Nach Nebelauflösung scheint morgen die Sonne. Ein Tief, das östlich an uns vorbeizieht, steuert im Laufe des Tages einige Wolkenfelder zu uns. Dazu gibt es 13 bis 20, im Westen bis zu 22 Grad, in 2000 Meter 5 bis 13 Grad. So viel zum Wetter von Manfred Bauer.
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1: Im Studio Andreas Lechner. Schon seit Wochen verstärkt Russland seine Angriffe aus der Luft gegen Städte in der Ukraine. Allein heute sind bei russischen Angriffen auf Kiew laut ukrainischen Behörden mindestens 5 Menschen getötet worden. Erschwerend dazu kommt, dass schon seit Tagen das für die Ukraine so wichtige Satellitennetzwerk Starlink nur noch eingeschränkt funktioniert, wie Miriam Beller berichtet.
2: Vor allem dank Informationen aus den USA konnte die Ukraine russische Raketenangriffe bisher oft abfangen. Doch vergangene Nacht bleiben diese Warnungen aus. Nur 4 von 39 Raketen werden abgefangen. Gleichzeitig meldet die ukrainische Armee eine massive Einschränkung bei der Nutzung des Satellitennetzwerks Starlink des US-Raumfahrtunternehmens SpaceX von Elon Musk. Man sei nicht vorgewarnt worden, erklärt ein Berater von Volodymyr Zelensky und berichtet von beeinträchtigten Kampfeinsätzen an der Front. Der Berater des Präsidenten vermutet politische Gründe hinter der Drosselung. Volodymyr Zelensky hatte die Entscheidung von Donald Trump, wieder Diesel aus Russland kaufen zu wollen, kritisiert. Der US-Präsident hatte daraufhin eine Ablöse von Zelensky gefordert.
1: Die Stadt Graz steckt in Finanznöten, deshalb hat die steirische Landeshauptstadt jetzt ein zweites Sparpaket vorgelegt. Beide Pakete zusammen machen rund 54 Millionen Euro aus, hieß es in einer Aussendung. Um auf diese Summe von 54 Millionen Euro zu kommen, wird es laut Stadtregierung unter anderem Personalkürzungen geben. Miet- und Pachtverträge werden überprüft, außerdem wird die Altstadt BIM eingestellt. Nicht gekürzt soll jedoch bei Bildung und Sport werden. In der EU werden immer mehr Elektrogeräte gekauft. Rund 32 Kilogramm pro Person waren es im Jahr 2024. Das zeigen aktuelle Zahlen der Statistikbehörde Eurostat. Deutschland und Österreich sind dabei mit je rund 38 Kilogramm pro Person Spitzenreiter in der EU. Angeschafft wurden vor allem Großgeräte wie Maschinen, Geschirrspüler und Photovoltaikmodule. Ein Torspektakel gibt es in der Fußball-Champions League in Linz. Doch für den österreichischen Meister LASK gibt es in der zweiten Ligarunde nichts zu holen. Die Linzer verlieren vor kurzem gegen den englischen Topclub Liverpool mit 3:6, berichtet in Linz Gerhard Pohaska.
3: Insgesamt war es an diesem Abend von 19.000 Fans in Linz zu wenig, um Liverpool zu ärgern. Die Engländer mit den wendigen Spielern Wirtz oder Bakula waren deutlich besser. Und die Linzer Abwehr teilweise schwindlig gespielt. 3:0 zur Pause. Da war eigentlich die Partie schon entschieden. Nach Seitenwechsel bringt die Kübauer neue Kräfte und die wirken die Linzer dann präsenter. Zuerst trifft Ljubicic zum 1:4. Am Ende sorgt dann auch Florian Flecker mit 2 Treffern für ein wenig Ergebniskosmetik. Aber Liverpool gewinnt klar und verdient mit 6:3. Herausragend dabei Bradley Bakula mit 3 Treffern. Der LASK muss auf den ersten Punkt in der Champions League damit weiter warten.
1: Das waren die Nachrichten mit Andreas Lechner. Das Wetter.
4: Ein Hochdruckgebiet setzt sich in diesen Stunden durch bei uns im Alpenraum. Allerdings wird auch ein Tief, das östlich an uns vorbeizieht, eine gewisse Rolle spielen. Morgen und übermorgen. Es wird zeitweise Wolkenfelder über das Land steuern und die können den Sonnenschein ein wenig dämpfen. Nebel- und Hochnebelfelder, die in den Nächten entstehen, lichten sich jeweils vollständig. Es geht an den Nachmittagen sehr mild weiter mit 13 bis 20, im Westen bis zu 23 Grad und in 2000 Meter Seehöhe mit 5 bis 13 Grad. So viel zum Wetter von Manfred Bauer.
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1: Zum Nachtjournal begrüßt Sie Andreas Lechner die Themen. Die katholische Kirche ist in Sorge, Papst Leo ist an Lungenkrebs erkrankt. Mit einem Großprotest macht die heimische Justiz auf die personellen Engpässe bei Richtern und Staatsanwälten aufmerksam. Signa-Gründer Benko darf mit einer Fußfessel das Gefängnis verlassen und der LASK verliert in der Champions League gegen Liverpool mit 3:6. Das Wetter morgen, Nebel, Wolken und Sonne. In Rom haben sich die Befürchtungen bestätigt, Papst Leo XIV. Leidet an Lungenkrebs. Die Ärzte haben gestern in einer 90-minütigen Operation nicht nur ein Adenokarzinom entfernt, sondern auch den rechten unteren Lungenflügel. Cornelia Wospanek in Rom, wie geht es dem Papst?
2: Die Genesung des Papstes verlaufe wie vorgesehen, teilen die Ärzte heute am späten Nachmittag mit. Alle Werte seien in der Norm nach einem solchen Eingriff. Der Papst könne das Krankenbett verlassen und esse auch normal. Ein weiteres Mal erfährt man von den Ärzten heute nicht, ob weitere Therapiemaßnahmen nötig sind. Gestern wurde dem Papst ja nicht nur der Lungenknoten entfernt, von dem er selbst am Sonntag gesprochen hatte, sondern auch der rechte untere Lungenflügel. Eine Radikallösung, denn die Gewebeuntersuchung hatte den Verdacht bestätigt, den die Ärzte schon zuvor hatten. Es handelt sich um Krebs. Durchgeführt wurde der Eingriff mittels videoassistierter Thoraxchirurgie, also ohne den Brustkorb zu öffnen oder die Rippen spreizen zu müssen. Am Zeitplan für den Krankenhausaufenthalt, etwa eine Woche, hat sich bisher nichts geändert.
1: Der Nationalrat in Wien hat heute ein Gesetzespaket verabschiedet, das unter anderem die Abschiebung ausländischer Straftäter aus der Haft erleichtern soll. Das ist laut Regierung ein weiterer Schritt zur Entlastung des Straf- und Maßnahmenvollzugs. Peter Daser mit den Einzelheiten.
3: Kriminelle aus Drittstaaten können künftig auch dann in ihr Heimatland abgeschoben werden, wenn sie dem nicht zustimmen, und zwar nach Verbüßung der Hälfte ihrer Strafe in Österreich. Bisher ging das nur über die Schubhaft. Die neue Regelung soll Polizei und Justiz entlasten. Justizministerin Anna Sporrer von der SPÖ sagt:
4: Besteht eben das rechtskräftige Einreise- und Aufenthaltsverbot, ist es künftig möglich, diese Personen nach Verbüßung der Mindesthaftzeit auch ohne ihre Zustimmung außer Landes zu bringen.
3: Die Grünen haben der Neuregelung zugestimmt, die Freiheitlichen nicht. Sie kritisieren, dass Abgeschobene später wieder nach Österreich zurückkommen könnten. Die Regeln zur leichteren Abschiebung gelten ab November.
1: Und wir bleiben beim Thema. Die Justiz hat in dieser Woche zu einer Aktionswoche aufgerufen. Weil es zu wenig Personal gibt, also zu wenige Richter und Staatsanwälte, sei der Rechtsstaat in Gefahr, heißt es. Heute hat deshalb im Wiener Straflandesgericht im großen Schurgerichtssaal die größte Protestversammlung stattgefunden. Beate Tomasowitsch war dabei.
5: Der große Schwurgerichtssaal ist steckend voll. Die meisten Richterinnen und Staatsanwälte sind in ihren Talan gekommen. Alle wünschen sich mehr Personal. Eva Hopf ist Richterin am Arbeits- und Sozialgericht in Wien. Ein Bereich, wo es eigentlich besonders schnell gehen soll mit den Entscheidungen.
6: Früher ist sie das alles ausgegangen in einem Dreivierteljahr. Das geht sich nicht mehr aus jetzt. Ja.
5: Die Arbeitslast ist hoch, arbeiten im Krankenstand, im Urlaub.
6: Ich habe gestern um 22.30 Uhr noch gearbeitet. Ich versuche, den Urlaub zu vermeiden.
5: Man merke langsam, es gehe nicht mehr.
6: Weil Schlafstörungen kommen, man kommt nie runter.
5: Matthias Funk ist Richter am Straflandesgericht Wien. Noch könne er das Arbeiten im Urlaub vermeiden.
7: Ich persönlich arbeite nicht im Urlaub. Ich höre es immer wieder von Kollegen, dass es doch auch so der Fall ist. Und es wird schauen, wenn das jetzt so weitergeht, wird es vielleicht bei mir irgendwann auch der Fall sein.
5: Wenn es keine zusätzlichen Richterinnen und Richter geben wird.
1: In Albanien ist es den zweiten Tag in Folge bei Protesten gegen die Regierung und für bessere Studienbedingungen zu gewaltsamen Zusammenstößen zwischen Demonstranten und der Polizei gekommen. Hunderte Menschen haben in der Hauptstadt Tirana zudem den Rücktritt von Regierungschef Idi Rama gefordert. Signa-Gründer René Benko darf aus der Untersuchungshaft in den elektronisch überwachten Hausarrest wechseln. Das Landesgericht Innsbruck hat heute einem entsprechenden Antrag stattgegeben, wie Bernd Koschuh berichtet.
8: Statt in einer Haftanstalt wird René Benko künftig in einer 60 Quadratmeter Wohnung sitzen, die laut seinem Anwalt angemietet wurde. Bestimmte Ex-Signa-Verantwortliche darf er nicht kontaktieren. Aber die Innsbrucker Gerichtssprecherin Birgit Fink sagt auch:
9: Zulässig ist, dass er eine Stunde pro Tag einen Ausgang hat und zweimal in der Woche Einkäufe tätigt.
8: Und Anwalt Norbert Wess erklärt:
10: Er hat auch die Möglichkeit, fußläufig seine Kinder, seine Eltern, seine Frau regelmäßig zu sehen.
8: Der Anwalt hat seinen Fußfesselantrag unter anderem mit dem Menschenrecht auf Familienleben begründet und damit, dass sich Benko auf künftige Prozesse vorbereiten müsse. Die Staatsanwaltschaft befürchtet, Benko könnte, wie er Internet, Telefon oder durch Treffen Dokumente fälschen und Tathandlungen begehen. Die BKSDA hat daher eine Beschwerde gegen die Entscheidung angekündigt, über die das Oberlandesgericht entscheiden wird.
1: Anfang der Woche ist es in Wiener Neustadt im südlichen Niederösterreich zu einem Bahnchaos gekommen, nachdem Güterwaggons davongerollt und entgleist waren. Züge sind daraufhin ausgefallen oder haben sich verspätet. Nun wird untersucht, wie es zu diesem Vorfall kommen konnte. Martin Rauter berichtet.
11: Gleich 21 Güterwaggons sind am Montag in Wiener Neustadt einfach weggerollt. Zwei von ihnen auch entgleist. Die Folge: Zugausfälle, Verspätungen und tausende betroffene Fahrgäste. Es sei noch unklar, wie es zu dem Zwischenfall kommen konnte, sagt heute ÖBB-Chef Andreas Matthä.
12: Es ist tatsächlich noch immer Gegenstand der Ermittlungen, wie das eigentlich gehen kann, denn die Fahrzeuge waren an sich gesichert mit entsprechenden Hemmschuhen.
11: Fahrgäste haben daraufhin von überfüllten Schienenersatzverkehrsbussen und fehlenden Informationen von Seiten der ÖBB berichtet. Matthä dazu.
12: Natürlich am Montag in der Früh so einen Vorfall zu haben, bei den enormen Mengen an Pendlerinnen und Pendlern, überfordert sozusagen die Systeme. Das ist auch so geschehen, da kann man sich auch dafür nur entschuldigen.
11: Verletzt wurde beim Vorfall niemand. Die letzten Sperren wurden gestern aufgehoben.
1: Martin Rauter hat berichtet und damit zum Sport und zur Fußball-Champions League. Christoph Ott.
13: Der LASK muss sich Liverpool in der Fußball-Champions-League-Ligaphase bei der Heimpremiere in Linz mit 3:6 geschlagen geben. Beim englischen Topclub und sechsfachen Champions-League-Sieger glänzt Barcola mit 3 Toren und beim LASK sorgen die eingewechselten Spieler Ljubicic und Flecker mit ihren Toren für Ergebniskosmetik. Das bedeutet, die Linzer müssen weiter auf ihren ersten Punkt in der Ligaphase warten. Bei den derzeit laufenden Abendspielen führt unter anderem Titelverteidiger Paris Saint-Germain beim Topspiel gegen Manchester City zur Pause mit 3:0 durch Tore von Doué, Dembélé und Vitinha. Bei AS Roma gegen Real Madrid steht es zur Pause 1:1 und Aston Villa führt gegen Fenerbahce Istanbul nach der ersten Hälfte mit 3:0. In der Formel 1 verlängert Red Bull mit dem französischen Teamchef Laurent Mekis bis 2031. Und bei der Tischtennis-Europameisterschaft in Slowenien zieht die Titelverteidigerin Sofia Polkanova als einzige heimische Spielerin in die zweite Runde ein. Für Nina Skerbins Maciej Kolodziejczyk und Robert Gardosch kommt hingegen das Frühjahr aus.
1: Berichtet Christoph Ott und damit zum Wetter in Österreich mit Manfred Bauer.
14: Der Luftdruck steigt, ein Hochdruckgebiet setzt sich bei uns durch. Hauptsächlich nur dünne, hochliegende Wolken ziehen jetzt über den Himmel. In den Niederungen entstehen ein paar Nebel- und Hochnebelfelder. Die werden sich morgen Vormittag wieder lichten. Allerdings wird auch ein Tief, das an uns vorbeizieht, morgen eine Rolle spielen. Es wird zeitweise etwas dichtere Wolkenfelder über Ostösterreich steuern. Auf alle Fälle geht es sehr mild weiter mit 13 bis 20, im Westen bis 22 Grad morgen Nachmittag.
1: Berichtet Manfred Bauer, das war das Nachtjournal mit Andreas Lechner. Es ist jetzt gleich 22 Uhr und 8 Minuten.
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1: Im Studio Andreas Lechner. Die Paketsteuer ist zwar erst seit Anfang Oktober in Kraft, aber sie bleibt in der Regierung weiter umstritten. Während die SPÖ an dem Paketsteuer festhält, würden die Neos sie lieber heute als morgen abschaffen. Die ÖVP zeigt sich gesprächsbereit, wie Maximilian Biegler berichtet.
2: Erst 14 Tage in Kraft soll die Paketsteuer schon wieder fallen, wenn es nach den Neos geht. Finanzminister Markus Marterbauer vom Koalitionspartner SPÖ kann das aber nicht nachvollziehen.
3: Da bin ich ein bisschen verwundert, denn wir haben das in der Koalition gemeinsam beschlossen. Es ist im Parlament von den Regierungsparteien so beschlossen worden.
2: Die Paketsteuer soll zum Teil die Senkung der Mehrwertsteuer auf Grundnahrungsmittel finanzieren. Das betont heute Bundeskanzler Christian Stocker von der ÖVP. Für Alternativen zeigt er sich aber offen.
4: Sie hat einigermaßen Unmut hervorgerufen bei jenen, die sie entrichten müssen. Das ist aber bei allen Abgaben und Steuern so. Wenn es jetzt bessere Vorschläge gibt, sind wir offen.
2: Die Neos schlagen als Alternative vor, Förderungen zu streichen und bei der Weiterbildungszeit zu kürzen. In der Dreierkoalition zeichnet sich aber keine Einigung ab.
1: Morgen und übermorgen findet in Brüssel ein EU-Gipfel mit den ganz großen Themen statt. Auf der Agenda stehen unter anderem Gespräche über das billionenschwere mehrjährige EU-Budget. Weitere Themen sind die EU-Erweiterung und die dafür nötigen Reformen sowie die Migrationspolitik nach der Ceuta-Krise. In der Straße von Hormuz ist ein Containerschiff gesunken. Das in Singapur registrierte Schiff soll von unbekannten Geschossen getroffen worden sein, während es die Meerenge passiert hatte. Nach dem Beschuss habe der Frachter Feuer gefangen, doch die 21 Besatzungsmitglieder seien rechtzeitig in Sicherheit gebracht worden, teilte die Hafenbehörde in Singapur mit. Laut iranischen Angaben ist das Containerschiff auf eine Seemine aufgefahren und danach gesunken. Der deutsche Autohersteller BMW baut laut eigenen Angaben sein Werk in Steyr in Oberösterreich aus und investiert dort zusätzlich 100 Millionen Euro in die Produktion von Elektromotoren. Eine gute Nachricht für den Standort. Michael Fröschl aus der Wirtschaftsredaktion. Wie wichtig ist das, um die Jobs in Steyr zu sichern?
5: Das ist ein wichtiger Baustein, um die Arbeitsplätze in Steyr für die Zukunft abzusichern, denn nach und nach werden immer mehr Elektromotoren in Steyr hergestellt. Mit der neuen Investition von 100 Millionen Euro kann BMW dann einen wichtigen Bauteil der E-Motoren selbst herstellen, was kostengünstiger ist und damit den Standort wieder längerfristig absichert. 4.700 Menschen sind derzeit im Werk Steyr beschäftigt, rund 1.000 davon für die Elektromotorenfertigung, das heißt der große Teil stellt weiterhin Benzin- und Dieselmotoren her, aber in 4 Jahren könnte schon die Hälfte der Belegschaft im Elektrobereich tätig sein, heißt es vom Unternehmen.
1: Berichtet Michael Fröschl, das waren die Nachrichten mit Andreas Lechner. Das Wetter.
6: Nebel- und Hochnebelfelder, die sich bis morgen früh über das nördliche Alpenvorland sowie über manche Täler und Becken der Alpen breiten, lichten sich morgen Vormittag wieder vollständig. Dann scheint meist die Sonne. Im Laufe des Tages können allerdings auch etwas dichtere Wolkenfelder über den Himmel ziehen, vor allem über Ostösterreich. Für Mitte Oktober geht es sehr mild weiter. Die Höchstwerte reichen morgen von 13 bis 22 Grad. In 2000 Meter Seehöhe gibt es 5 bis 13 Grad. So viel zum Wetter von Manfred Bauer.
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1: Im Studio Andreas Lechner. In der albanischen Hauptstadt Tirana gehen seit gestern Studentinnen und Studenten auf die Straße. Sie protestieren gegen Missstände im Hochschulwesen, gegen Korruption und soziale Ungleichheit. Immer wieder kommt es dabei zu gewaltsamen Auseinandersetzungen mit der Polizei, wie Hartmut Fiedler berichtet.
2: Die Proteste von Studenten und Studentinnen, denen sich im Lauf des heutigen Tages zahlreiche Schüler in Tirana angeschlossen haben, sind zu Anfang friedlich. Sie eskalieren aber über Nacht und heute früh. Zu Mittag steht das albanische Bildungsministerium in Brand. Die Polizei setzt Wasserwerfer ein. Demonstranten werfen Steine, zünden Müllcontainer an, verwenden sie, um Straßen zu blockieren. Aus den anfänglichen Protestparolen gegen die Zustände an den Universitäten und unter anderem gegen zu hohe Gebühren werden solche, die sich gegen die Regierenden im Allgemeinen richten und ihnen soziale Ungleichheit, Korruption und Machtmissbrauch vorwerfen.
1: US-Präsident Donald Trump hat mit seinem russischen Amtskollegen Wladimir Putin vereinbart, von Russland Diesel zu kaufen. So sollen vor den wichtigen Zwischenwahlen in wenigen Wochen die Spritpreise in den USA sinken. Aber der US-Präsident bekommt jetzt Gegenwind, auch aus den eigenen Reihen, Ansgar Gerstmann.
3: Ja, 6 demokratische Senatoren, aber auch 6 Senatoren aus Trumps eigener Partei, von den Republikanern, die fordern in einem Brief das Ende des Dieselabkommens. Und sie stellen sich damit klar gegen Trumps außenpolitischen Kurs. Sie sagen, Russland verdient durch das Ölgeschäft Geld, das es in den Ukraine-Krieg stecken wird. Außerdem bezweifeln sie, dass dadurch wirklich die Preise sinken werden. Die US-Bürger hätten also keinen Vorteil. Die Kritikpunkte sind nicht ganz neu und bisher haben sie Trump nicht überzeugt.
1: Arbeitsbedingte Unfälle und Erkrankungen kosten Milliarden. Wie aus einer aktuellen WIFO-Studie hervorgeht, haben die Gesamtkosten von arbeitsbedingten Unfällen und Erkrankungen allein im Jahr 2023 12,4 Milliarden Euro ausgemacht. Wobei Arbeitsunfälle nur einen kleinen Teil der Kosten ausmachen, fast 90% der Schadenssumme entstehen laut Studie durch arbeitsbedingte Erkrankungen. Den Großteil der Gesamtkosten zahlen übrigens die Arbeitnehmer selbst, nämlich mehr als 58%, wie es heißt. Die österreichischen Bundesbahnen haben heute ihren neuen Fahrplan präsentiert. Dieser tritt am 13. Dezember in Kraft und soll mehr Direktverbindungen nach Deutschland, Italien und Serbien bringen. Gleichzeitig kündigen die Bundesbahnen neue Baustellen an und auch die Ticketpreise werden erhöht. Martin Rauter.
4: Entsprechend der Inflation dürfte das Zugticket ab Mitte Dezember um 3,5% teurer werden. Dafür gibt es bald wieder mehr Destinationen, etwa in Richtung Deutschland, wo die Sperre zwischen Passau und Nürnberg endet, ÖBB-Chef Andreas Matthä.
5: Und wir können damit Nürnberg, Frankfurt und Dortmund entsprechend ansteuern. Zusätzlich wird es 2 Direktverbindungen nach Leipzig und Berlin geben.
4: Versprochen werden spätestens ab Sommer auch Direktverbindungen von Innsbruck nach Mailand oder von Wien wieder nach Belgrad. Probleme gibt es hingegen bald am Deutschen Eck. Die Strecke zwischen Freilassing und Rosenheim wird von Februar bis Juli gesperrt. Es kommt zu Umleitungen. Matthä?
5: Sodass sich in Summe die Reisezeit verlängern wird bis zu 120 Minuten.
4: Wenn man etwa von Wien aus ganz in den Westen fährt. Gesperrt wird auch die Tauernstrecke zwischen Schwarzach-St. Veit und Malnitz-Oberfellach für die weitere Tunnel- und Streckensanierung.
1: Und jetzt zur Königsklasse im Fußball. In der Champions League-Ligaphase feiert unter anderem Titelverteidiger Paris Saint-Germain im Topspiel des Abends bei Manchester City einen souveränen 4:2-Sieg. Christoph Ott.
6: Die Franzosen sorgen schon in der ersten Hälfte für klare Verhältnisse und gehen bereits nach gut 15 Minuten durch Tore von Doué und Dembélé mit 2:0 in Führung. Vitinha erhöht noch vor der Pause und Agliouche sorgt dann mit seinem Tor in der zweiten Hälfte für den 4:2-Einstand. Die beiden Treffer für City erzielt Haaland. Real Madrid dreht das Spiel bei der AS Roma erfolgreich. Nach einem 1:3-Rückstand gewinnen die Madrilenen bei der Rückkehr von Trainer Mourinho zu seiner alten Wirkungsstätte am Ende durch ein Tor von Rüdiger in der 90. Minute mit 4:3. Aston Villa feiert gegen Fenerbahce Istanbul einen klaren 6:0-Heimsieg und Borussia Dortmund mit dem eingewechselten ÖFB-Spieler Kanicu Kuemeka verliert überraschend in Norwegen bei Bodø Glimt mit 0:1.
1: Das waren die Nachrichten mit Andreas Lechner. Das Wetter.
7: Ein trockener, insgesamt recht sonniger und für Mitte Oktober sehr milder Donnerstag wird das heute. Nebel- und Hochnebelfelder machen bis Mittag der Sonne Platz. Später können sich, vor allem in Ostösterreich, hin und wieder dichtere Wolken vor die Sonne schieben. Bei schwachem Wind erwärmt sich die Luft auf 13 bis 22 Grad. In 2000 Meter Seehöhe gibt es 5 bis 13 Grad. Morgen am Freitag gibt es neuerlich Nebel, Sonne und Wolken und 15 bis 23 Grad am Nachmittag. So viel zum Wetter von Manfred Bauer.
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1: Am Mikrofon Silvia Mises, es ist 1 Uhr. Immer mehr Schüler und Schülerinnen sind von Cybermobbing betroffen und KI verschärft das Problem noch, berichtet Philipp Maschl.
2: Es ist eine neue Form von Mobbing, die offenbar immer mehr Schülerinnen betrifft. Fotos werden von Social-Media-Plattformen heruntergeladen und dann mit KI manipuliert, oft auch sexualisiert.
3: Wo weibliche Jugendliche berichtet haben, dass sie mit so etwas konfrontiert wurden, erpresst wurden, obwohl sie ganz sicher waren, dass von ihnen solche Aufnahmen nicht existieren.
2: Zu Barbara Buchecker von Safer Internet, die auch klar sagt, werden solche KI-Nacktbilder hergestellt, macht man sich strafbar. Auch das Weiterschicken oder der Besitz sind illegal.
3: Du darfst so etwas nicht haben. Es kann dir auch passieren, dass dein Handy abgenommen und zerstört wird, ja, weil solche Inhalte dürfen auf Datenträger nicht drauf sein.
2: Wer betroffen ist, sollte sofort Anzeige erstatten, damit die Fotos nicht weiter verbreitet werden und sich Hilfe holen, etwa bei Rad auf Draht unter der Telefonnummer 147.
1: Bei den schweren Überschwemmungen in Istanbul in der Türkei ist ein 14-Jähriger ums Leben gekommen. Nach starken Regenfällen stehen ganze Straßen unter Wasser, Autos sind von den Fluten mitgerissen worden. In einigen Stadtteilen ist es zu Erdrutschen gekommen. Viele Schulen bleiben daher heute geschlossen. Zwei Studenten aus Georgien wollten bei einer Bank in Salzburg rund 12.000 Euro in bar abheben, haben aber irrtümlich 120.000 ausgehändigt bekommen. Die beiden haben das zu viel erhaltene Geld rasch zurückgebracht. Als Dank hat es von der Bank ein Packerl Gummibärchen gegeben. Fußballmeister LASK kassiert am Abend bei der Heimpremiere in der Champions League eine 3:6 Niederlage gegen Liverpool. Gerd Prohaska, von der hofften Sensation war man da weit entfernt.
4: Ja, das war eine englische Lehrstunde. Der Klassenunterschied, der war offensichtlich 0:3 zur Pause, 1:6 nach 70 Minuten. Am Ende zumindest 3:6. Aber die Erkenntnis war auch für Trainer Didi Küper schmerzhaft.
5: Da war halt einfach die Qualität von Liverpool zu gut. Und deshalb müssen wir das anerkennen und aus diesen Spielen lernen.
4: Ein besonderer Abend war es für Florian Flecker. Zwei Tore gegen Liverpool schießt man nicht alle Tage, auch wenn es am Ende zum 2:6 und 3:6 nur Ergebniskosmetik war. Aber das werden Momente fürs Familienalbum, obwohl gestern die Freude natürlich getrübt war.
6: Mir ist es ziemlich wurscht. Ich bin eher heiß, dass wir die Partie verloren haben. Vielleicht kommt es noch in ein paar Tagen, dass ich das ein bisschen anders einordnen kann. Aber ich muss sagen, jetzt überwiegt eine Enttäuschung.
4: Noch dazu war es für den LASK bereits die fünfte Niederlage in den letzten 6 Spielen.
1: Und jetzt zum Wetter mit Thomas Vostal.
7: Noch ist es frisch, aber tagsüber wird es ähnlich warm wie gestern, mit Höchstwerten von 14 bis 20 Grad, im Westen bis zu 22. Selbst auf den Bergen in 2000 Meter Höhe hat es zwischen 5 Grad auf der Rax und bis zu 13 in den Ötztaler Alpen. Außerdem bringt uns der Donnerstag eine freundliche Mischung aus Sonne und Wolken. Stellenweise kann sich allerdings bis in den Vormittag hinein Nebel halten, vor allem in vielen Tälern, am Bodensee und zum Teil auch in Oberösterreich. Ähnlich am Freitag, mild, dazu Sonne und Wolken und anfangs teils nebelig, trüb.
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1: Am Mikrofon Silvia Mises, es ist 2 Uhr. In vielen Wohnungen und Häusern in Österreich wird bereits geheizt. Auch heuer sind damit wieder hohe Kosten verbunden. Doch wer richtig